0: bereits zum dritten Titel und zum ersten internationalen der Vereinsgeschichte. Der Traum vom perfekten Ende bei den Eagles ist für den Oberösterreicher also in Erfüllung gegangen. Für Glasner ist es bereits der zweite Europacup-Titel seiner Trainerkarriere, nachdem er schon 2022 mit Eintracht Frankfurt die Europa League gewonnen hat. Damit zieht der 51-Jährige mit Trainerlegende Ernst Happel gleich. Wie es bei dem erfolgreichsten Trainer der Clubgeschichte von Crystal Palace nun weitergeht, ist noch offen.
1: Und jetzt weiter zum Wetter und zu Thomas Mostal.
2: Der heutige Donnerstag wird überall in Österreich recht sonnig, mit höchstens noch vereinzelten kurzen Schauern oder Gewittern. Und der Nordwind bringt etwas frischere Luft ins Land. Für Ende Mai ist es aber trotzdem noch deutlich zu warm, mit Höchsttemperaturen meist zwischen 21 und 27 Grad. Um die 29 Grad sind es stellenweise in Vorarlberg, Tirol und Kärnten. Ganz ähnlich sommerlich auch der morgige Freitag. Am Wochenende dürften Schauer und Gewitter wieder mehr werden. Sommerlich warm bleibt es aber auch am Wochenende.
3: Auf unsere Straßen mit dem schnellsten Verkehrsservice hier auf Ö3. Da wird nämlich gearbeitet und unter anderem gesperrt in Salzburg die A10 Richtung Salzburg zwischen dem Knoten Pongau und Place Louis. In Kärnten die A2 Richtung Italien zwischen St. André und Griffen und zum Beispiel auch in Vorarlberg der Thalasa-Tunnel auf der S16 in beiden Richtungen gesperrt. Ihr werdet aber überall umgeleitet. Gute Fahrt!
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aus der Kategorie hat es aus der ESC-Welt überlebt, rausgeschafft und auch so in die Charts und hier auf Ö3 geschafft. Cesar Sampson, Nobody But You, und bin gespannt, wer das dieses Jahr sonst noch schaffen wird. Sie hat es definitiv geschafft damals.

wach bleiben, ein bisschen Musik hören und zumindest ein bisschen tanzen. Was sagt ihr dazu? Klingt nach einer guten Donnerstagnacht hier auf Ö3, oder? Uptown Funk, Bruno Mars und Mark Ronson kommen gleich davor. Ich liebe den. John Farnham, You're the Voice. 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
2: Ihr hört zu drei den schnellsten Verkehrsservice Österreichs in der Donnerstagnacht. Da gibt es einige Arbeiten und dementsprechend auch Sperren, zum Beispiel in Salzburg. Da ist die A10 Richtung Salzburg zwischen dem Knoten Pongau und Pass Luig gesperrt. In Kärnten die A2 Richtung Italien zwischen St. André und Griffen. In Vorarlberg der Thalasa-Tunnel auch gesperrt auf der S16 in beiden Richtungen. Es sind aber überall Umleitungen eingerichtet. Gute Fahrt!
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wirklich viel, aber das hatte ich nicht auf meiner Bingo-Karte für 2026. Die Rolling Stones bringen einfach neue Musik raus und sie klingt fantastisch. Und so nach Stones. In the Stars ist das hier in der Ö3 Hitnacht.

Ob ihr den kennt, ist jetzt nicht die Frage. Die Frage ist eher, ob ihr ihn gleich wiedererkennt. Diesen Megasong von Whitney Houston. Darius and Finlay haben nämlich ein bisschen rumgebastelt und Chicky Chicky draus gemacht. Komm! Gleich nach Loy und das ist Keen. Hier in eurem Hitradio auf Ö3.

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1: Am Mikrofon ist Sophie Mooseder. Es ist 3 Uhr. Mit den heißen Temperaturen startet auch die Schwimmsaison wieder und damit steigt auch die Unfallgefahr. 42 Menschen ertrinken im Schnitt jedes Jahr, warnt das Kuratorium für Verkehrssicherheit. Silvia Mieses berichtet.
2: Die meisten Ertrinkungsopfer, nämlich durchschnittlich 8 pro Jahr, gibt es in Niederösterreich, gefolgt von Oberösterreich mit 7 und Wien mit 6 Toten. Eine Ursache dafür sind schlechte Schwimmkenntnisse. Laut dem Kuratorium für Verkehrssicherheit schätzt ein Viertel aller Österreicherinnen und Österreicher sich selbst als unsichere bis mittelmäßige Schwimmer ein. Fast ein Zehntel kann gar nicht schwimmen. Grund dafür ist fehlender Schwimmunterricht in Schulen, schlechte Infrastruktur und zu wenig Schwimmerfahrung innerhalb der Familie. Die Experten empfehlen deshalb, regelmäßig zu üben. Bei längeren Schwimmrunden in Seen oder Flüssen soll außerdem eine neonfarbene Boje mitgeführt werden. Schwimmer werden so sichtbarer und können sich im Notfall festhalten.
1: Die USA greifen wieder Ziele im Iran an und das trotz Waffenruhe und laufenden Friedensverhandlungen. Medien berichten von Angriffen auf eine militärische Anlage. US-Präsident Donald Trump hat sich zuvor unzufrieden mit den Verhandlungen gezeigt. 250 Millionen Tonnen Plastikmüll treiben Schätzungen zufolge in den Meeren. Britische Forscher haben jetzt untersucht, woher der Müll kommt und was man dagegen tun könnte. Christine Linduska berichtet.
3: Plastiksackerln, Snackverpackungen oder Getränkeflaschen. Der Kunststoffmüll, der in den Meeren schwimmt, besteht hauptsächlich aus Überresten von Lebensmittelverpackungen. Das zeigt die Studie des britischen Forschungsteams, für die die Zusammensetzung von an Stränden angespülten Plastikmüll in 112 Ländern untersucht wurde. Jedes Jahr landen rund 20 Millionen Tonnen Plastik in der Umwelt. Ein großer Teil davon wandert vom Festland über Flüsse bzw. direkt vom Strand in die Ozeane. Die Studie beleuchtet auch wirksame politische Maßnahmen und zeigt, Länder, in denen Plastiksackerln verboten sind, verzeichnen deutlich geringere Belastungen. Als mögliche Maßnahmen gegen Plastikmüll werden Mehrwegsysteme, bessere Verpackungsdesigns oder Abgaben auf Einwegprodukte gefordert.
1: Und einen ungewöhnlichen Diebstahl hat die Polizei im Bezirk Baden in Niederösterreich aufgedeckt. Bei einem 56-Jährigen sind 170 Paar gestohlene Damenschuhe gefunden worden. Die Polizei geht davon aus, dass der Mann die Schuhe vor Wohnungstüren mitgenommen hat. Jetzt weiter zum Wetter und zu Thomas Mostal.
4: Ein sommerlicher Donnerstag erwartet uns mit viel Sonnenschein. Gewitter gibt es, im Unterschied zu gestern, heute höchstens nur mehr vereinzelt. Es wird auch nicht mehr ganz so extrem warm wie gestern, denn der Nordwind bringt uns etwas frischere Luft nach Österreich. Die Höchsttemperaturen liegen heute meist zwischen 21 und 27 Grad. In Vorarlberg, Tirol und Kärnten gibt es stellenweise um die 29 oder vielleicht sogar 30 Grad. Ganz ähnlich sommerlich dann auch der Freitag. Am Wochenende dürften Schauer und Gewitter wieder mehr werden. Sommerlich warm bleibt es aber.
5: Der schnellste Verkehrsservice Österreichs hier auf Ö3 in der Donnerstagnacht sind gesperrt, zum Beispiel in Salzburg die A10 Richtung Salzburg zwischen dem Knoten Pongau und Pass Loeg, sowie in Kärnten die A2 Richtung Italien zwischen St. André und Griffen und auch in Vorarlberg der Thalasa-Tunnel auf der S16 in beiden Richtungen gesperrt. Grund sind Nachtarbeiten, die dauern noch bis 5 Uhr in der Früh. Umleitungen sind aber überall eingerichtet. Gut gefahrt!
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5: Ja, und da sind durchaus härtere Sachen mit dabei. Måneskin zum Beispiel oder auch Youngblood und Aerosmith. Aber auch so richtige Hymnen. Die Sportfreunde Stiller haben so eine und auch Bilderbuch. Zum Start gleich mal aber jetzt Vollgas von Volbeat.

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1: So schaut's aus. Ö3 hier in der Donnerstagnacht, es ist 3:30 und da gibt's einige Nachtarbeiten im schnellsten Verkehrsservice Österreichs. In Salzburg zum Beispiel gesperrt, die A10 Richtung Salzburg zwischen dem Knoten Pongau und Pass Lueck. In Kärnten die A2 Richtung Italien zwischen St. André und Griffen. Und auch in Vorarlberg der Thalasertunnel auf der S16 in beiden Richtungen gesperrt. Ihr werdet aber überall umgeleitet. Gute Fahrt!
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1: Am Mikrofon ist Sophie Mooseder, es ist 4 Uhr. Immer mehr Menschen sparen, um die Folgen der Teuerung stemmen zu können. Bei einer Analyse des Online-Portals Durchblicker geben 8 von 10 Befragten an, dass sich die hohen Treibstoff- und Lebensmittelpreise stark auf ihre Geldbörse auswirken. Daniel Theisel.
2: Beim Essen gehen, shoppen und in den Urlaub fahren. Hier wird der Sparstift am häufigsten angesetzt. 2/3 der Befragten sagen, ich spare bewusst, denn sonst kann ich mir das Lebensnotwendige nicht mehr leisten. Frauen kürzen besonders bei Ausgaben für Schuhe und Kleidung, Männer reduzieren bei Alkohol und Tabakwaren. Auffallend, obwohl Tanken derzeit als stärkste finanzielle Belastung wahrgenommen wird, sehen hier nur wenige ein Einsparungspotenzial. Sparen alleine reicht aber oft nicht aus, um über die Runden zu kommen. Viele sagen, sie müssen zurzeit auf Erspartes zurückgreifen. Jeder 5. überzieht regelmäßig das Konto und einige haben in letzter Zeit Wertgegenstände verkauft. Ein Tipp von den Durchblicke-Experten: Strom-, Gas- und Versicherungstarife vergleichen. Bis zu 5.000 Euro könne man hier einsparen.
1: Heute soll es ein Urteil geben im Prozess um den mutmaßlich verhinderten Anschlag auf ein Taylor Swift-Konzert in Wien. Nachdem an 4 Prozesstagen Zeugen befragt worden sind, müssen die Geschworenen heute entscheiden. Niklas Wager.
3: Gleich am ersten Prozesstag gibt Behran A. zu, einen Anschlag auf ein Taylor Swift-Konzert in Wien geplant zu haben. Sein Ziel sei gewesen, groß rauszukommen, sagt Anwältin Anna Meyer.
4: Es ist, glaube ich, auch in der Befragung jetzt bereits hervorgekommen, dass er ja auch den Attentäter vom 2. November 2020 in Wien glorifiziert hat, kann man fast sagen, weil dieser international bekannt geworden ist. Und da hat sich natürlich Taylor Swift als potenzielles Anschlagsziel hervorgetan.
3: Vorgeworfen wird ihm auch, dass er gemeinsam mit dem Mitangeklagten Ada K. seinen Schulfreund Hassan E. bei dessen Anschlag in Mekka unterstützt haben soll. Dazu bekennen sich beide nicht schuldig. Heute sollen im Prozess die Urteile fallen. Zuvor wird es noch die Schlussplädoyers geben. Den beiden Angeklagten droht bis zu 20 Jahre Haft.
1: Im Bezirk Zwettl in Niederösterreich ist ein Wolf abgeschossen worden. Er hat sich mehrmals einem Haus genähert. Es ist der 3. Wolf, der dort seit Oktober abgeschossen worden ist. Und Unbekannte haben Pfandleergut im Wert von mehreren 1.000 Euro gestohlen. Wie die Kärntner Polizei meldet, haben die Täter von einem Supermarkt im Bezirk Wolfsberg einen ganzen Container gestohlen, voll mit Dosen und Plastikflaschen. Und jetzt zum Wetter und zu Thomas Wostal.
5: Der heutige Donnerstag wird überall in Österreich recht sonnig, mit höchstens noch vereinzelten kurzen Schauern oder Gewittern. Und der Nordwind bringt etwas frischere Luft ins Land. Für Ende Mai ist es aber trotzdem noch deutlich zu warm, mit Höchsttemperaturen meist zwischen 21 und 27 Grad. Um die 29 Grad sind es stellenweise in Vorarlberg, Tirol und Kärnten. Ganz ähnlich sommerlich auch der morgige Freitag. Am Wochenende dürften Schauer und Gewitter wieder mehr werden. Sommerlich warm bleibt es aber auch am Wochenende.
6: Zum schnellsten Verkehrsservice Österreichs hier auf Ö3. Da gibt es eine Stunde lang noch ein paar Sperren wegen Nachtarbeiten. Zum Beispiel in Salzburg. Da ist die A10 Richtung Salzburg zwischen dem Knoten Ponga und Pass Luig gesperrt. In Kärnten die A2 Richtung Italien zwischen St. André und Griffen. Und in Vorarlberg auch gesperrt der Dalaser-Tunnel auf der S16 in beiden Richtungen. Ihr werdet aber überall umgeleitet und damit gute Fahrt. Und bevor jetzt die Sonne dann so richtig loslegt, starten wir mal rein in diesen Donnerstag. Gleich mit Adele und jetzt Glockenbach. Morgen, Fabian Kotsch war hier.

fast schon zu gut. Adele, Rolling in the Deep im Ötravecker Frühstart. Es ist 10 Minuten nach 4 und das klingt jetzt vielleicht ein bisschen komisch, aber Kino, momentan bei 30 Grad und Sonnenschein, es gibt wirklich Schlimmeres, weil da gibt es ein Klima, da ist man einfach mal auch in einem finsteren Raum ohne Sonnenbrille. Und es gibt vor allem einen neuen Film mit Kevin James. Kevin James, für mich immer Doug von King of Queens. Der kann richtig lustig sein, aber so wie das Filmplakat ausschaut, kann der auch richtig, nicht nur lustig, sondern auch richtig ernst spielen und eine schöne Rolle mal bringen. Solo Mio heißt der Film. Wie er so ist, heute in der Ö3 Movie Minute im Wecker.

Guten Morgen am Donnerstag. Ist bei euch auch momentan der Kleiderschrank einfach ein bisschen bunter als im Winter? Ja, im Sommer, ich meine so Blumenkleider, Hawaii-Hemd bei mir, also da kann man schon mal ein bisschen tiefer in den Farbtopf greifen. Ich glaube es lieber nicht. Also da ist wirklich der gesamte Kleiderschrank pechschwarz. Wie es halt gehört, für eine echte Rock-Queen. Avril Lavigne im Ö3-Wecker Frühstart soll so richtig wach werden. Es ist 17 Minuten nach 4.

10 Minuten ist es 16:30. Da gibt es für euch einmal die ersten wichtigen Infos für den Start Donnerstag. Davor aber noch Lunch Money Lewis. Ja, es gibt Rechnungen zu zahlen. Am Ende des Monats. Kommt gleich nach die Meierin.

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2: 16:30 ist es. Guten Morgen, Ödre Wecker Frühstart, der schnellste Verkehrsservice Österreichs mit Aline Bayer und einigen Sperren noch.
3: Und wie immer heißt es, bis 5 Uhr in der Früh noch ausweichen wegen der Nachtbaustellen. In Salzburg gesperrt die Tauernautobahn Richtung Salzburg zwischen dem Knoten Pongau und Pasluig. In Kärnten die Südautobahn Richtung Italien zwischen St. André und Griffen. Und in Vorarlberg der Dalaser-Tunnel auf der S16 in beiden Richtungen. Die Umleitungen sind jeweils beschildert. Und jetzt Sophie Mosida.
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5: Im Prozess um den Terroranschlag in Villach ist der Angeklagte am Abend zu lebenslanger Haft verurteilt worden. Die Geschworenen haben den 24-jährigen Syrer einstimmig schuldig gesprochen wegen Mord, versuchten Mord und terroristischer Straftaten. Das Urteil ist noch nicht rechtskräftig. Jeder vierte Österreicher schätzt sich selbst als unsicherer bis mittelmäßiger Schwimmer ein. Jetzt, wo die Schwimmsaison wieder startet, empfiehlt das Kuratorium für Verkehrssicherheit deshalb, regelmäßig zu üben. Im Schnitt ertrinken jedes Jahr 42 Menschen in Österreich. Und nach den Uni-Protesten gestern in Wien geht's heute mit den Demos in Graz, Linz, Salzburg und Klagenfurt weiter. Protestiert wird gegen die geplanten massiven Einsparungen der Regierung bei den Unis. Und jetzt weiter zum Wetter mit Thomas Vostal.
6: Ein sommerlicher Donnerstag erwartet uns mit viel Sonnenschein. Gewitter gibt es im Unterschied zu gestern heute höchstens nur mehr vereinzelt. Es wird auch nicht mehr ganz so extrem warm wie gestern, denn der Nordwind bringt uns etwas frischere Luft nach Österreich. Die Höchsttemperaturen liegen heute meist zwischen 21 und 27 Grad. In Vorarlberg, Tirol und Kärnten gibt es stellenweise um die 29 oder vielleicht sogar 30 Grad. Ganz ähnlich sommerlich dann auch der Freitag. Am Wochenende dürften Schauer und Gewitter wieder mehr werden. Sommerlich warm bleibt es aber.
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0: wenn man beim Ö3 Mikroman bestehen will, da muss man wirklich vieles am Schirm haben. Guten Morgen, Pascal. Sag, verfolgst du Radrennen?
1: Nein.
0: Also du weißt doch nicht, welches große Radrennen gerade jetzt ist?
1: Nein, keine Ahnung.
0: Okay.
1: Aber ich nehme an, ich kenne nur die Tour de France und das war's.
0: Okay.
1: Und das jetzt gerade ist, keine Ahnung.
0: Nein, ist gerade nicht. Ich stell dir vor, Giro d'Italia.
1: Ja?
0: Ja. Von welchem Land könnten der den Namen haben?
1: Italien.
0: Okay, also man muss kein Radprofi sein, um diese Frage zu beantworten.
1: Nein. Nein. Überhaupt nicht.
0: Okay. Naja, dann sollte man das ja eigentlich hinbekommen. Aber ja, bei Tom Walek ist das immer nur ein Konjunktiv mit dem hinbekommen. Mal schauen, wer ihm da heute ins Netz gelaufen ist. Ö3 Mikroman heute im Wecker. Es ist 4.38 Uhr.

Jubel für Opus hier auf Ö3. Was darf sonst noch sein zum Aufwachen? Something just like this? Gerne. Die Chainsmokers und Coldplay. In 15 Minuten ist es 5.

die aktuelle von Teddy Swims, Miss Know-It-All. So schön und richtig gut zum so Dahinschlummern. Damit ist jetzt aber mal vorbei. I love it, gleich mal Vollstoff zum richtig wach werden an diesem Donnerstag. In 7 Minuten ist es nämlich schon 5. Dann startet Ö3 Wecker. Davor. One Republic noch. 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

0: schönen guten Morgen. Es ist Donnerstag, 5 Uhr. Ihr seid da im Ö3-Wecker. Die nächste Stunde wird grandios. Wir haben nämlich die neue von Jennifer Lopez und David Guetta, Save Me Tonight. Davor aber Sophie Musel.
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2: Die Österreicherinnen und Österreicher sparen beim Autofahren kaum mit oder ohne Spritpreisbremse. Auch wenn das Tanken deutlich mehr kostet, machen die meisten offenbar weiter wie gewohnt. Ö3-Reporter Christoph Danninger.
3: Auf den Autobahnen und Schnellstraßen hat die ASFINAG von Jänner bis einschließlich April keinen nennenswerten Rückgang des Autoverkehrs registriert. Von allen anderen Straßen sind die Daten noch nicht ausgewertet worden. Auch wenn die Zahl der Fahrgäste in den Öffis leicht steigt, der Umstieg vom Auto auf Bus und Bahn hat bei den Pendlerinnen und Pendlern bis jetzt offenbar nicht stattgefunden. Laut Statistik Austria werden auch keine sparsameren Autos gekauft. Christian Kratzer vom Verkehrsclub Österreich.
4: Weil auch von Seiten der Regierung de facto keine Maßnahmen gesetzt wurden, die einen Anreiz setzen, den Verbrauch auch entsprechend zu reduzieren.
3: Weiter gestiegen ist übrigens die Motorleistung. Ein neues Auto mit Benzinmotor hat derzeit im Schnitt 136 PS, mit Dieselmotor 156, um 7 mehr als im Vorjahr.
2: Im Prozess um den Terroranschlag in Villach ist der Angeklagte am Abend zu lebenslanger Haft verurteilt worden. Der 24-jährige Syrer hatte im Vorjahr einen Jugendlichen getötet und 5 Menschen lebensgefährlich verletzt. In Kärnten ist Ö3-Reporterin Romy Sigott-Klippstädter.
5: Knapp 12 Stunden nach Verhandlungsbeginn hat der vorsitzende Richter das Urteil verkündet. Die 8 Geschworenen haben den Angeklagten in allen Punkten für schuldig befunden. Schuldig der terroristischen Straftaten des Mordes und des versuchten Mordes. Dass er die Tat von Beginn an gestanden hat, war der einzige Milderungsgrund. Wie schon bei den Einvernahmen durch die Polizei hat er auch vor Gericht keine Reue gezeigt. Er habe jede Empathie und Menschlichkeit abgelegt, so die Staatsanwältin in ihrem Schlussplädoyer. Sie gibt keine Erklärung ab, daher ist das Urteil nicht rechtskräftig. Der Angeklagte hingegen hat noch im Gerichtssaal mit den Worten »Ich möchte nichts machen« auf Rechtsmittel verzichtet.
2: Bei Instagram, WhatsApp und Facebook gibt's künftig Plus-Versionen. Wer zahlt, soll zusätzliche Funktionen nutzen können, kündigt der Meta-Konzern an. Zum Beispiel bei Insta Plus soll es bessere Statistiken zu Stories geben, bei WhatsApp mehr Sticker und Klingeltöne. Wie viel die Plus-Versionen kosten sollen, ist noch nicht bekannt. Und zum Schutz vor der Sonne ziehen viele Eltern ihren Kindern UV-Shirts an. Der Verein für Konsumenteninformation hat 12 solcher Shirts getestet. Gleich 5 sind durchgefallen. Ö3-Reporterin Veronika Mauler.
6: Bei den UV-Shirts, die im Test durchgefallen sind, handelt es sich teils um Markenprodukte, sagt Birgit Schiller vom Verein für Konsumenteninformation.
7: Zum Beispiel von der Marke Quicksilber, aber auch um Discounterprodukte oder um Produkte aus dem chinesischen Onlinehandel vom Anbieter Shein oder Temu.
6: 4 Shirts haben gut abgeschnitten, wobei das günstigste 8 das teuerste 35 Euro gekostet hat. Marke und Preis sind also nicht ausschlaggebend.
7: Der Discounter Decathlon hat damit 2 Eigenmarken ganz gut abschneiden können. Und auch ein Produkt von Ernstings Family, aber auch von der Marke O'Neill haben uns überzeugt, sowohl was die Schadstoffe betrifft, als auch beim UV-Schutz.
6: Was viele nicht wissen, UV-Kleidung hat ein Verfallsdatum. Solche Shirts gebraucht zu kaufen oder für Geschwister aufzuheben, ist laut der Expertin nicht empfehlenswert.
2: Und jetzt zu Sigi Fink.
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8: Und auch heute braucht es den Sonnenschutz. Es gibt in allem doch einiges an Sonnenschein. Die Gewittergefahr geht im Vergleich zu gestern zurück. 24 Liter am Quadratmeter gestern mit einem heftigen Gewitter. In Klagenfurt 19 Liter, in Rauris und Neusiedl am See 16 Liter waren es an der Ö3-Wetterstation Großaaltal und 14 in Güssing. Wie gesagt, heute für all jene, die noch auf den Regen warten, müssen weiter warten. Die Gewittergefahr geht zurück und es scheint, verbreitet die Sonne 14 Sonnenstunden zum Beispiel in Niederösterreich an die 10 Sonnenstunden, zum Beispiel in Klagenfurt. Nur vereinzelt gibt es mal einen gewitterigen Schauer im Laufe des Nachmittages.
9: Kurz auf 5, hier ist der Dreiwecker. Wunderschönen guten Morgen. Verkehrsservice jetzt mit der Verkehrstin.
0: Alles gut im frühen Frühverkehr, nichts los. Schauen wir, wie es bleibt, wird nicht so, aber jetzt geht's
9: weiter. Ja, du da nichts verschreien.
0: Naja, wissen wir ja.
9: Ja, hast du.
0: Guten Morgen.
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9: An der Stelle ganz gute Besserung an die Gabi. Mhm. Die ist leicht kränklich. Mhm. Wir schauen, dass wir sie wieder aufpäppeln. Also wir machen gar nichts, aber sie schläft halt.
0: Sie erholt sich.
9: Sie erholt sich. und das steht über allem, dass sie fit wird.
12: Ja.
9: Aber Kerstin?
12: Ja.
9: Trotzdem hat es was Mini-Positives, weil ihr Parkplatz ist frei. Und ich weiß, ihr zwei streitet euch immer über diesen Parkplatz. Und heute habe ich dich richtig mittig und fett auf diesem Parkplatz stehen sehen. Du hast wahrscheinlich gedacht, man, die Arme. Ja, sie ist krank, tut mir eh leid.
12: Aber super, der Parkplatz ist frei.
9: Parkplatz ist frei. Sehr gut. Eine ehrliche Gaunerin wenigstens. Okay, geht's euch gut allen?
12: Ja, dir.
9: Danke, passt soweit. Siege?
13: Ein bisschen Holz kurz und schauen wir mal.
9: Jetzt hast du alles
13: krassen. Ja, keine Ahnung, was da grassiert.
9: Mein Gott, der
12: Nächste. Du redest jetzt nur gerade ins Mikro und da hast du auf keinen Fall nach rechts zu mir.
9: Bitte geh weg. Aber wenigstens wird morgen wieder Parkplatz frei, wenn du sicher reinkommst. Guten Morgen.
12: Morgen.

0: Einen wunderschönen guten Morgen. Der Dreierwecker ist hier am 28. Mai. Kurz zu den Lottozahlen. Das haben wir für euch gecheckt. Gibt es keinen Sechser, Kerstin?
1: Nein, gibt es nicht. Das sind die Zahlen 3, 26, 35, 36, 43, 44. Die Zusatzzahl ist 11. Das heißt, nachdem es keinen Sechser gibt, es gibt einen Jockel-Jockel-Checkpot.
0: Mhm. Was gibt's? Es gibt einen Jockey. Okay. Holt euch einen Jockey.
1: Und 2,1 Millionen Euro.
0: Du weißt aber, wir lieben das an dir. Das ist diese Leute zerstreut, vor allem noch in der Früh. Ey, komm, ist ja wurscht. Es ist 5:12 Uhr, da darf man ein bisschen, also bitte.
1: Doppel-Jackpot, 2,1 Millionen.
0: Da ist es, sehr gut. Nächster Jackpot, morgen der Ö3-Wecker vom Narzissenfest in Aussässigi.
2: Morgen passt. Hilf mal. Du hast ein gutes Wetter in Aussässigi. Morgen. Aber dann in Samstag mit Glück noch trocken, spätestens Sonntag dann aber Unwettergefahr, weil kräftige Regenschauer und Gewitter.
0: Ah, okay, also das ganze Woche dann auch Samstag, Sonntag wird es...
2: Samstag mit Glück noch trocken.
0: Mit Glück noch trocken, okay, alles klar. Miley Cyrus jetzt um 5:13 Uhr, guten Morgen. 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

0: Panic at the Disco mit High Hopes. Kleines, schnelles Musikquiz. Bon Jovi, Living on a Prayer als nächstes. Wann war der ungefähr?
1: Ist schon 80er. Das merkt man.
0: Ich rede jetzt groß. Die Kerstin hat es mir direkt vor dem Break gesagt. Aber ich glaube, ich hätte so überlegt, so jetzt
2: viel früher. Na, 80er
0: schon. Na, 80er schon, aber 1980 oder so.
2: Nein, es ist 1986.
0: 1986. Und nicht von seiner Schönheit verloren. So ein guter Nummer. Bon Jovi, Living on a Prayer. 25.

0: Ganz genau, 5:30 Uhr, 5:30 Uhr, wunderschönen guten Morgen, Ö3-Verkehrsservice jetzt. Da haben wir eine Info für die Öffis, Kerstin.
1: Die Karwendelbahn ist zwischen Innsbruck und Mittenwald nach einem Unfall unterbrochen. Da sind ersatzweise Busse unterwegs. Das Ganze dauert voraussichtlich bis um 12 Uhr. Sonst läuft es ganz gut. Und damit jetzt zu Julia D'Agostino.
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3: Die Regierung hat sich auf eine neue Strompreisbremse ab Sommer geeinigt. Für Haushalte soll ein Energiepreiskrisenmechanismus kommen, falls die Strompreise plötzlich stark steigen sollten. Zudem soll es ab 2027 einen eigenen Industriestrompreis für energieintensive Betriebe geben. Im Prozess um den Terroranschlag in Villach ist der Angeklagte am Abend zu lebenslanger Haft verurteilt worden. Die Geschworenen sprechen den 24 Jahre alten Syrer des Mordes, Mordversuchs und terroristischer Straftaten schuldig. Der Angeklagte hat im Prozess keinerlei Reue gezeigt. Das Urteil ist nicht rechtskräftig. Und ein kurzes, aber heftiges Gewitter hat am frühen Nachmittag den Bahnverkehr rund um Innsbruck komplett lahmgelegt. Ein Blitzeinschlag dürfte eine Störung an einem Stellwerk verursacht haben. Auch im Burgenland war die Feuerwehr nach heftigen Unwettern unterwegs. Besonders betroffen war der Bezirk Güssing. Wie schaut es denn heute aus beim Wetter, Sigi Fink?
0: Die Gewittergefahr geht wieder zurück, noch zu gestern zu den Blitzschlägen. Ich habe nachgeschaut beim Blitzortungssystem Aldis, 18 Blitzschläge im Raum Innsbruck, 18 waren es hier, 12 in Eisenstadt und insgesamt am meisten geblitzt hat es, was die Bundesländer betrifft, in der Steiermark mit 167 Blitzschlägen. Heute, wie gesagt, wird es stabiler, es wird sonniger für alle. Die Temperaturen, die gehen etwas zurück. Der lebhafte bis kräftige, ruppige Nordwestwind, der dämpft ein bisschen die Temperaturen. 21 bis 30 Grad. Gestern waren es ja 33 Grad in Wiener Neustadt und 37 Grad sogar in Bozen und das Ende Mai. Das ist wirklich ein Wahnsinn.
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0: Ja, aufwachen jetzt aus diesen Million Dreams. Pink um 5.40 Uhr. Hier ist der Dreiweg am Donnerstag. Wir müssen da jetzt gleich voll reingehen. Alle Filmfans, herzlich willkommen. Unser Filmchef ist da, Pierre Straubinger.
1: Schönen guten Morgen.
0: Letzte Woche haben wir über Star Wars geredet. 8 Punkte.
1: Mandalorian and Grogu. Und ja, man muss ja auch sagen, auf Rotten Tomatoes, der Bewertungsplattform, hat Mandalorian and Grogu die beste Bewertung von den Zuschauern von allen Star Wars Filmen der Disney-Ära. Also das ist okay. Beeindruckend. Ja?
0: Weil ich glaube, an den Kinokassen jetzt nicht ganz so erfolgreich.
1: Naja, er hat am ersten Wochenende 165 Millionen Dollar eingespielt.
0: Lächerlich.
1: Das ist das komplette Produktionsbudget und insofern ist er sehr erfolgreich. Disney hat riesen Bock auf einen neuen Star Wars Film, der kommt nämlich schon nächsten Mai.
0: Der wird wahrscheinlich wirklich alles einreißen, weil da spielt Ryan Gosling mit.
1: Ryan Gosling spielt einen Kampfpilot und er soll im Geiste von Das Imperium schlägt zurück sein. Das ist ja mein Lieblings-Star Wars Film.
0: Ja.
1: Ist der beste, gell?
0: Ist wahrscheinlich der beste, ja. All das soll wahrscheinlich jetzt davon ablenken, dass du heute einen Film hast, von dem du nicht so begeistert warst.
1: Da will ich noch nichts sagen dazu. Aber es ist ein Film mit Kevin James, eine Romantikkomödie. Er versucht sich das erste Mal im romantischen Fach, spielt in Italien, hat auch prominente Gastauftritte, unter anderem mit Ed Sheeran und Andrea Bocelli.

0: Leonie im Ö3 Wecker. Die Movie Minute dann wie immer am Donnerstag, dann kurz nach 6:30. Und jetzt gleich bei uns Ö3 Mikromann Tom Walek, die neue Folge. Es läuft aber noch nicht so gut. Im Gegenteil, es läuft eher weg von ihm, die Antworten.
1: Die Männer laufen von mir davon. Ist das normal, oder?
2: Sehr normal.
1: Ist das normal?
2: Das ist normal,
1: dass
2: ja.
1: Dass alle vom Tom Walek davon laufen?
2: Ja, leider.
1: Ist das so?
2: Ja, leider.
1: Was gibst du mir für einen Tipp?
2: Verkleid dich oder so.
0: Okay, ich glaube, das wird dann nicht befolgen. Aber schauen wir, was rauskommen ist, gleich nach Bryan Adams.
3: Have you ever really loved a woman? So schön. So schön.
0: Es ist 5:45 Uhr.

0: brutal schön. Bryan Adams, Have You Ever Really Loved a Woman? Jetzt ist 5.48 Uhr. Das ist jetzt wichtig. 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
1: In Wien ist ein Unfall passiert auf der Tangente Richtung Kagran vor dem Stadtlauertunnel. Wir sehen es über die Ausführung der Verkehrskameras. Da ist die rechte Fahrspur blockiert. Stau gibt es im Moment aber noch nicht.
0: Jetzt, wie versprochen, Ö3 Mikromann, da muss ja viel zusammenkommen, dass man da nicht auf die Schnauze fliegt.
1: Mhm.
0: Vor allem, und das sagen wir jetzt mittlerweile seit, ich glaube, 80 Jahren, gut zuhören.

0: Okay. Italien, keine Ahnung, ich weiß nicht. Frankreich.
1: Also Italien oder Frankreich?
0: Frankreich, keine Ahnung.
1: Der Osttiroler, Felix Gall, ist im Moment sensationell Zweiter beim Giro d'Italia. Jetzt kommt die Frage. Bist du bereit, Claudia?
2: Nein.
1: Oh ja, von welchem Land hat diese Rundfahrt ihren Namen? Frankreich oder Spanien?
2: Frankreich.
1: Frankreich.
2: Ja.
1: Also du nimmst Frankreich?
2: Ich nehme Frankreich.
1: Willst du die Auflösung wissen?
2: Ja, bitte.
1: Also der Giro d'Italia hat seinen Namen von Italien.
2: Oh, ja, macht
1: irgendwas
2: Sinn.
1: Giro d'Italia.
2: Macht Sinn.
3: Ja, macht Sinn.
4: Ja, schon.
3: Das Gute ist ja, er hat ja eh schon so viele gehabt, die richtig am richtigen Weg waren. Und dann mit seinem Gesicht und seiner Fragestellung und wie er dann ausschaut und wie er sich bewegt, ist dann immer so leicht verwirrend, dass man denkt, ah, okay, weg.
4: Schnell weg. Weil es so abgelenkt, gell?
3: Ich sage einfach irgendwas, dass das aufhört. Thorsten Einersen. Jetzt mit Ali.

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2: Was zum Pulsbeschleunigen gibt's jetzt gleich. Volbeat mit Fallen und Ray Dalton mit Blood Running.
5: Es ist jetzt ganz genau 6 Uhr, wir haben den 28. Mai. Guten Morgen, Julia.
2: Guten Morgen.
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7: Debatten um Burschenschaftsverbindungen. Die Grünen wollen, dass die Bestellung des neuen Parlamentsdirektors geprüft wird. Roland Weinert wurde von FPÖ-Nationalratspräsident Walter Rosenkranz ausgewählt. Weil beide Burschenschaftsmitglieder sind, sprechen die Grünen von Befangenheit bei der Personalentscheidung. Ö3-Reporter Stefan Kappacher.
8: Der Nationalratspräsident und der neue Parlamentsdirektor sind Bundesbrüder. Ihre Burschenschaften haben fusioniert, wie die Plattform Stopp die Rechten recherchiert hat. Der Grünabgeordnete Lukas Hammer sieht eine Befangenheit von Präsident Rosenkranz und kritisiert auch, dass mit Andreas Reichhardt ein weiterer Burschenschafter die Auswahlkommission geleitet hat.
9: Das ist ein Musterbeispiel dafür, wie sich rechtsextreme Männerseilschaften gegenseitig in zentrale Positionen in unserem Staat hieven. Und ich finde das demokratiepolitisch äußerst bedenklich.
8: Auch andere Parteien nützen das intransparente Auswahlverfahren. So hat SPÖ-Chef Babler die frühere SPÖ-Ministerin Hammerschmidt zur Chefin der Bundestheater gemacht. Sein Sonderberater, Ex-SPÖ-Kulturminister Scholten, war in der Kommission. Die Reform der Postenvergaben ist ein unerledigtes Vorhaben der Koalition.
7: Nach den Uni-Protesten gestern in Wien geht's heute mit Demos in Graz, Linz, Salzburg und Klagenfurt weiter. Protestiert wird gegen die geplanten massiven Einsparungen der Regierung bei den Universitäten. Die USA haben in der Nacht erneut Ziele im Iran angegriffen, trotz des vereinbarten Waffenstillstands. Getroffen wurden offenbar militärische Ziele rund um die Straße von Hormus. In Washington, Ö3-Korrespondent Markus Müller.
10: Die Anlage ist eine Bedrohung für die kommerzielle Schifffahrt und die amerikanische Marine gewesen. So begründen die USA den Angriff nahe der Stadt Bandar Abbas im Südosten des Iran. Die iranischen Streitkräfte sollen von dort Drohnen in Richtung eines amerikanischen Tankers abgefeuert haben, die aber rechtzeitig abgefangen worden seien. Die Verhandlungen zwischen Washington und Teheran dürften zuletzt wieder in Stocken geraten sein. Präsident Donald Trump hat gestern seine Drohungen wiederholt. Wenn der Iran nicht tue, was er wolle, werde der Mann neben ihm, gemeint ist Verteidigungsminister Hegseth, ihm den Rest geben, sagte Trump bei einer Regierungssitzung. Aus dem Iran heißt es dazu, das Land werde den amerikanischen Drohungen nicht nachgeben.
7: Fußballtrainer Oliver Glasner holt am Abend mit Crystal Palace den Titel in der Conference League. Ö3-Reporter Wolfgang Eichinger. Crystal Palace gewinnt das Finale in Leipzig gegen Rayo Vallecano 1:0.
11: Ein Treffer kurz nach der Pause durch den Franzosen Mateta lässt Crystal Palace und den Trainer aus Oberösterreich jubeln. Erster Europacup-Titel für den Club aus London und das im letzten Spiel von Oliver Glasner als Crystal Palace Trainer. Das perfekte Ende.
12: It's just a fantastic day, so I have to say thank you to the players because they have to do all the job.
11: Und Oliver Glasner ist mit Ernst Happel der erfolgreichste österreichische Trainer im Europacup. 2022 hat als Frankfurt-Trainer die Europa League gewonnen, jetzt mit Crystal Palace die Conference League und vor einem Jahr auch der englische Cup-Sieg. Eine herausragende Bilanz und kurz nach Mitternacht hat sich der 51-Jährige bei der Pressekonferenz verabschiedet und ist in den Party-Modus gewechselt.
12: Ich kann aber auch schon ganz gut die Sau rauslassen und das werde ich auch heute Abend machen mit den Spielern.
11: Bei welchem Spitzenverein Oliver Glasner in Zukunft Trainer sein wird, das ist offen. Bayer Leverkusen soll ein Thema sein. Auch mit dem AC Milan wird Glasner in Verbindung gebracht.
7: Und damit weiter jetzt zu Siegefink.
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13: Die schwache Kaltfront von gestern ist durchgezogen mit ein paar heftigen Gewittern in Klagenfurt. 24 Liter in kurzer Zeit, ein paar Wolkenbrüche hat es gegeben, zum Beispiel auch rund um Berg und Narn im Achland in Oberösterreich. Vorübergehend sind hier sogar Felder unter Wasser gestanden, weil es in kurzer Zeit wieder mal zu viel war. Die Gewittergefahr geht aber heute zurück. Bestes Badewetter gibt es für die meisten von euch bei 21 bis 30 Grad meist. In Südtirol werden es noch bis zu 35 Grad und falls es auf die Berge geht, ihr dort Abkühlung sucht, in 2000 Meter Höhe, 8 Grad am Hochschwab, 14 in den Dolomiten oder in der Kreuzeck-Gruppe. Und die Gewittergefahr, wie gesagt, auch am Nachmittag gering, nur vereinzelt etwa in Tirol, im südlichen Salzburger Land oder in Kärnten mal ein gewittriger Schauer, aber wirklich nur vereinzelt.
5: Okay, danke dir. Sigi, Ö3 Verkehrsservice, jetzt mit der Verkehrstin.
2: Den ersten Stau gibt es schon in Oberösterreich auf der B3 Richtung Linz vor der Baustelle bei Steyrek. In Wien ist die Unfallstelle geräumt Richtung Kagran vor dem Stadtlauertunnel. Da kommt ihr wieder ganz gut im Frühverkehr. Also es ist seit eh voran.
5: Sagen wir es?
2: Achso, nein, warte mal. Die Karwendelbahn zwischen Innsbruck und Mittenwald, die ist nach einem Unfall unterbrochen. Das dauert noch bis um 12. Ersatzweise sind da Busse unterwegs.
5: Ich kann deine Augen schon gut lesen, aber ich weiß nicht, wann du fertig bist. Bist du fertig?
2: Jetzt bin ich fertig.
5: Oh, okay.
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5: Das war sehr gut.
12: Ich kann aber auch schon ganz gut die Sau rauslassen und das werde ich auch heute Abend machen.
2: Das klingt noch am Plan.
5: Bravo, Olli Glasner. Sehr gut. Was steht sonst noch an heute? Es ist kurz nach 6.
1: Guten Morgen, liebes Ö3-Team. Ich mache meinen Morgensport und das seit über 4,5 Jahren, fast täglich 30 Minuten. Einen wunderschönen sonnigen Tag wünsche ich euch.
5: Die Eva nimmt uns mit. Vielen Dank dafür und die Musik pusht uns alle rein in diesen Donnerstag. Von uns ein guten Morgen.
2: Guten Morgen. Morgen.

0: Was hast du gesagt? Blutdruckbeschleuniger?
1: Ja.
0: Volbeat, Fallen. Hier ist der Dreiwecker. Um 12 nach 6 und ihr hört jetzt zwei Beispiele, zwei positive Beispiele, wie die Kraft der Gemeinschaft in Österreich funktioniert. Erstens, der Sommer in Niederösterreich ist gerettet, weil das Freibad in Pulkau kann doch aufsperren. Es geht da ganz konkret um euer Sonnenwaldbad in Pulkau. Da standen Renovierungsarbeiten an, es gab aber zu wenig Budget. Jedoch, ein Verein hat sich für die Erhaltung des Bades eingesetzt und dann haben insgesamt 400 Freiwillige mitgeholfen, das Freibad auf Vordermann zu bringen. Aber die haben wirklich sich zusammenpackelt und am Wochenende und in ihrer Freizeit dort reinkackelt. Hat sich gelohnt. Morgen kann das Sonnenwaldbad in Pulkau pünktlich aufsperren. Und Kärnten feiert.
1: Zum 20. Mal wird Kärnten zum internationalen Sport-Hotspot. Im Juni gehen da die United World Games über die Bühne. Da sind mehr als 8000 Jugendliche aus 30 Ländern dabei und die matchen sich in 10 Sportarten um Medaillen. Aber da geht es jetzt nicht nur ums Gewinnen, da geht es ums Freundschaften knüpfen und dass sie einfach eine gute Zeit haben beim gemeinsamen Sporteln.
2: Hey, ich finde das so cool, was ihr macht.
3: Hey, danke schön für die guten Nachrichten.
4: Also, gute Nachrichten gehen immer.
0: So ist es. 13 nach 6. Baby!

0: Wir haben heute mit Dreiwecke das Freibad in Pulkau, das pünktlich aufsperren kann, aber wir haben auch Hollywood, damit alles abgedeckt ist. Wunderschönen guten Morgen, 6:19 Uhr. In Bad Hofgastein ist Sex and the City Star Kim Cattrall abgestiegen.
1: Guten Morgen, es ist Kim Cattrall hier in Österreich. Guten Morgen, Philipp.
0: Servus. Ich habe nicht eine Minute von Sex and the City gesehen, aber ich weiß, dass es natürlich ein Thema ist. Wer ist die?
2: Das war die Samantha, die sie nicht scheißt. Also so gar nicht nämlich.
0: Okay, ich finde da bei uns im Interview klingt sie da sogar gegenteilig eher. Sie klingt sehr aufgeräumt. Kann auch ein bisschen Deutsch. Warum kann die Deutsch?
2: Die hat in den 80er Jahren mit ihrem damaligen Mann in Frankfurt gelebt und hat dort fließend Deutsch gelernt.
0: Okay. Und warum bist du so eine Sex in the City-Expertin? Weißt du alles, was ich jetzt auf dich fragen will zu Kim Cattrall? Du bist da sehr fit.
2: Ja, ich bin jetzt total taugt. Ich habe sie geschaut.
0: Du bist da reingekippt. Okay. Cool. Sie war eben der Stargast des Call Film Festival in Bad Hofgastein. Das ist von heute bis Sonntag. Erstmals im Gasteinertal. Und wir haben sie gefragt, was am Plan steht für die nächsten Tage.
1: I'm going to explore. I love new mountains to climb.
0: Okay, sie will auf neue Berge klettern. Außerdem wird sie beim Call Film Festival sprechen und sie wird hoffentlich zu ihrem Lieblingsessen kommen. Das ist was in Österreich?
1: Mein Lieblingsessen ist Flammenknödel. Schwätzenknödel oder Schwätzenknödel. As long as it's a Knödel.
0: Irgendwas mit Knödel? Sie klingt ein bisschen wie KI-Stimme,
2: ja.
0: Oder?
2: Ja.
0: So.
2: Das war der Jetlag.

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16: Da ist hier der Wecker am Donnerstag. Die aktuellen Schlagzeilen Wetter und Verkehr gleich.
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16: Bruno Mars taucht schon langsam im Rückspiegel auf, überholt gleich mit I Just Might, riesiger neuer Hit von ihm, und auch Lady Gaga und Bradley Cooper mit Shallow. Aber zuerst jetzt mal die Verkehrsinfo.
0: Eine Viertelstunde länger dauert es, wenn ihr gerade Richtung Linz unterwegs seid, auf der B3 über die Steirecker Brücke stadteinwärts. Und die Karwendelbahn bleibt voraussichtlich bis um 12 Uhr zwischen Innsbruck und Mittenwald wegen der Arbeiten nach einem Unfall unterbrochen. Da sind ersatzweise Busse für euch unterwegs. Und damit zu Julia.
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3: Großeinsatz am Abend in Niederösterreich. In Zwentendorf im Bezirk Tulln haben mehrere Hallen und ein ehemaliges Bürogebäude gebrannt. 250 Feuerwehrleute waren im Einsatz. Zwei Menschen sind mit Verdacht auf eine Rauchgasvergiftung ins Krankenhaus gebracht worden. Die Brandursache ist noch unklar. Bei Instagram, WhatsApp und Facebook gibt's künftig Plus-Versionen. Wer zahlt, soll zusätzliche Funktionen nutzen können. Zum Beispiel soll es bei Insta Plus
0: bessere Statistiken zu Stories geben, bei WhatsApp mehr Sticker und Klingeltöne. Medienberichten zufolge sollen die Plus-Versionen rund 3 Euro im Monat kosten. Und einen ziemlich schrägen Diebstahl hat die Polizei im Bezirk Baden aufgedeckt. Bei einem 56-jährigen Mann sind 170 Paar gestohlene Damenschuhe gefunden worden. Die Polizei geht davon aus, dass er die Schuhe vor Wohnungstüren mitgenommen hat. Die Polizei hat Fotos von den Schuhen gemacht und sucht jetzt die Besitzerinnen.
16: Okay, das ist ein bisschen creepy. Wir haben das aber natürlich bei uns auf der Ö3 Homepage verlinkt, falls da jemand seine Schuhe sucht. Und jetzt der Sigi.
1: Der braucht keine Schuhe. Der geht halt auf. Also heute ist es sonnig und sehr warm am Nachmittag. Mhm. Die Gewittergefahr, die geht nämlich in ganz Österreich schon wieder zurück und auch in Südtirol. Es gibt nur einzelne Schauer, gewittrige Schauer am Nachmittag und die am ehesten in Nordtirol, Südtirol, Osttirol, im südlichen Salzburgerland und auch in Kärnten. Aber für die meisten, wie gesagt, wird es heute sonnig, auch im Raum Melk, wo es gestern gewittert hat, beziehungsweise rund um Lunz am See, wo es jetzt noch ein bisschen wolkenverhangen ist. Auch hier setzt sich verbreitet die Sonne durch und der Wind ist heute Thema. Weht immer wieder mal ein bisschen ruppig um die 30-40 km/h.
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0: Ich freue mich schon so auf diesen Song. Ich kriege den momentan nicht raus. Homewrecker. Somber. Kommt gleich zum Aufstehen, aber zuerst, es ist Donnerstag. Wir gehen ins Kino. Wunderschönen guten Morgen. Und da ist jetzt ein neuer Film mit einem Schauspieler. Der ist aus der Kategorie, den mag man sofort oder halt genau gar nicht, weil man auf den Humor nicht steht. Da gibt es ja ein paar solche.
1: Ja, Adam Sandler zum Beispiel.
0: Adam Sandler.
1: Mag man oder, ja, oder Will Ferrell.
0: Auch gut. Finde ich gleiche Kerbe eben. Kevin James von King of Queens, kennt man den, oder der Kaufhaus-Cop. Kommt jetzt mit einem neuen Film Solo Mio. Kann der dich überzeugen, PE? Stehst du auf seinen Humor?
2: Also mich hat er nicht überzeugt und auch die Gags in Solo Mio könnten besser zünden. Dafür gibt's prominente Gastauftritte von Andrea Bocelli und Ed Sheeran.
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2: Kevin James hat als Zeichenlehrer Matt Taylor für seine große Liebe die Traumhochzeit in Italien organisiert. Aber am Altar erlebt er die Demütigung seines Lebens, denn die Braut lässt ihn sitzen. Weil das Hochzeitspackage durch Italien inklusive Ed Sheeran Konzert aber schon bezahlt ist, startet er einfach alleine in die Hochzeitsreise.
4: Allein auf Hochzeitsreise?
5: Hochzeitsreise, Urlaub, nennen Sie es wie Sie wollen.
6: Ich bin Claudia, ich stehe auf deine Haare.
2: Auf der Habenseite punktet Solo Mio mit schönen Italienbildern, musikalischen Gastauftritten von Andrea Bocelli und Ed Sheeran und am Ende nimmt das Drehbuch auch eine gelungene, überraschende Wendung. Bis dahin mangelt es für eine Romantikkomödie aber sowohl an der berührenden Romantik als auch an ausreichend zündenden Points. Bringt 5 mäßig unterhaltsame Movie-Minute Empfehlungspunkte. Alternativ startet diese Woche auch noch der trashige Road-Movie Dämonenschocker Passenger. Was immer ihr euch anschaut, ich wünsche viel Spaß im Kino.
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Jetzt der Gastauftritt von Ed Sheeran mit Rebecca mit Sapphire. Es ist 6:45.

0: Steiermark. So ist es und deswegen große Vorfreude auf den Weckermorgen. Wunderschönen guten Morgen. Freaky Friday, Blumenwiese. Ja. Also es ist da wirklich alles erlaubt und alles möglich, weil warum?
1: Du bist ja morgen, der Wecker, der Ö3 Wecker ist morgen live vom 66. Narzissenfest in der Steiermark in Bad Aussee und du bist da dort. Vielleicht wirst du sogar hörst.
0: Was?
1: So ein Blumenkranzl wird da gut stehen. Vielleicht krönen sie dir ja zur Narzissenkönigin.
0: Ach so. Ja, sehe ich mich jetzt nicht als Favoritin. Da habe ich einen anderen. Und einen Dr. Freak, Martin Edelmann.
2: Guten Morgen, hallo. Ja, da machen wir natürlich mit, wer nur Blumen ist uns zu fad beim Freaky Friday. Wir machen es überhaupt bunt. Das bunte Blumenfest im Freaky Friday morgen. Das kann jetzt alles sein. Ne? Also nur Sachen, wo es irgendwie um Farben geht oder um bunt oder um blau. Oder wir spielen was für Green Day. Oder wir holen ein Edelweiß.

0: von 8 bis 9.
1: Das kriegen wir hin.
2: Und Gierskandel nicht vergessen, weil morgen regnet es nicht, sonst verdursten die Blier mal.
1: Ja. Morgen regnet es nicht, sonst verdursten die Blumen. Danke, wird eingepackt. Und jetzt volle Konzentration auf Homewrecker Sunburn.

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21: Hier ist der 3, gleich 7 Uhr.
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23: Fenster auf, mitsingen, weil das macht munter. Mit R.E.M., Man on the Moon oder Miles Smith und Stay.
21: Jetzt ist es ganz genau 7 Uhr. Wir haben den 28. Mai. Guten Morgen, Julia.
23: Guten Morgen.
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23: Konsumentenschützer warnen, UV-Shirts haben ein Verfallsdatum. Die T-Shirts, die oft Kindern beim Baden angezogen werden, sollten nicht gebraucht gekauft werden. Und auch beim Neukauf rentiert es sich zu vergleichen. Der Verein für Konsumenteninformation hat nämlich 12 UV-Shirts für Kinder getestet. Und Ö3-Reporterin Veronika Mauler, 5 sind durchgefallen, 2 haben zu viel Schadstoffe drin.
25: Bei den UV-Shirts, die im Test durchgefallen sind, handelt es sich teils um Markenprodukte, sagt Birgit Schiller vom Verein für Konsumenteninformation.
26: Zum Beispiel von der Marke Quicksilber, aber auch um Discounterprodukte oder um Produkte aus dem chinesischen Onlinehandel vom Anbieter Shein oder Temu.
25: 4 Shirts haben gut abgeschnitten, wobei das günstigste 8 das teuerste 35 € gekostet hat. Marke und Preis sind also nicht ausschlaggebend.
26: Der Discounter Decathlon hat damit 2 Eigenmarken ganz gut abschneiden können und auch ein Produkt von Ernstings Family, aber auch von der Marke O'Neill haben uns überzeugt, sowohl was die Schadstoffe betrifft, als auch beim UV-Schutz.
25: Was viele nicht wissen, UV-Kleidung hat ein Verfallsdatum. Solche Shirts gebraucht zu kaufen oder für Geschwister aufzuheben, ist laut der Expertin nicht empfehlenswert.
23: Lebenslange Haft für den Villacher Attentäter. Am Landesgericht Klagenfurt ist am Abend der Prozess nach dem Terroranschlag zu Ende gegangen. Der 24-jährige Syrer ist wegen Mordes, Mordversuchs und terroristischer Straftaten nicht rechtskräftig verurteilt worden. Ö3-Reporterin Romy Sigurd-Klippstetter, wie hat der Angeklagte das Urteil aufgenommen?
0: Ohne Emotionen, genauso stoisch, wie er sich gestern während der gesamten Verhandlung verhalten hat, die er in Handschellen und schwer bewacht in einer Kabine aus Panzerglas verbracht hat. Und mit den Worten »Ich will nichts machen« hat er noch im Gerichtssaal auf Rechtsmittel verzichtet. Trotzdem ist das Urteil nicht rechtskräftig. Die Staatsanwältin hat noch keine Erklärung abgegeben.
1: Und wie geht es jetzt weiter? In welches Gefängnis kommt der Verurteilte?
0: Das wird sich entscheiden, sobald das Urteil rechtskräftig ist. Sicher ist aber, dass er in eine andere Justizanstalt in Österreich verlegt werden wird, die auf längere Haftstrafen ausgelegt ist. Etwa in die Kalau nach Graz oder nach Stein in Niederösterreich.
1: Die Teuerung führt dazu, dass immer mehr Menschen in Österreich sparen. 8 von 10 Befragten einer Durchblicke-Analyse sagen, dass sich die hohen Treibstoff- und Lebensmittelpreise stark auf die Geldbörse auswirken. Ö3-Reporter Daniel Theisel, wo wird denn am meisten gespart?
2: Beim Essen gehen, shoppen und in den Urlaub fahren. Hier wird der Sparstift am häufigsten angesetzt. 2/3 der Befragten sagen, ich spare bewusst, denn sonst kann ich mir das Lebensnotwendige nicht mehr leisten. Frauen kürzen besonders bei Ausgaben für Schuhe und Kleidung, Männer reduzieren bei Alkohol und Tabakwaren. Auffallend, obwohl Tanken derzeit als stärkste finanzielle Belastung wahrgenommen wird, sehen hier nur wenige ein Einsparungspotenzial.
1: Aber Daniel, sparen alleine reicht oft auch nicht mehr.
2: Ja, viele sagen, sie müssen zurzeit auf Erspartes zurückgreifen. Jeder 5. überzieht regelmäßig das Konto und einige haben in letzter Zeit Wertgegenstände verkauft. Ein Tipp der Durchblicke-Experten: Strom, Gas und Versicherungstarife vergleichen. Bis zu 5.000 Euro könne man hier einsparen.
1: Wem unrechtmäßig ein Facebook-, Instagram- oder TikTok-Konto gesperrt wird, der kann sich an die EU-Schlichtungsstelle Appeals Center Europe wenden. Und der 3-Reporter Johannes Berterer, der Bedarf ist enorm. Die Zahlen haben sich innerhalb eines Jahres verneunfacht.
3: Mehr als 24.000 Streitfälle erhielt das Appeals Center Europe mit Sitz im irischen Dublin im Zeitraum April 2025 bis März 2026. Das besagt ein neuer Bericht des Zentrums. EU-Bürgerinnen und Bürger können sich kostenfrei digital an das Zentrum wenden, wenn ihr Social-Media-Konto unrechtmäßig gesperrt wurde oder Inhalte, die gegen die Richtlinien der Plattformen verstoßen, nicht gelöscht wurden, wie etwa Hass, Rede, Gewalt oder Pornografie. Das Problem: Plattformen wie Facebook, Instagram oder TikTok kooperieren kaum. Bei 102 Streitfällen aus Österreich haben die Plattformen nur in 13 Fällen die nötigen Inhalte zur Verfügung gestellt.
1: Und wir schauen jetzt noch zu Sigi Fink.
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4: Heftige Gewitter gestern im Südburgenland, im Klagenfurter Becken oder zum Beispiel auch im Bezirk Berg. Da sind da manche Felder sogar unter Wasser gestanden, vorübergehend durch den Wolkenbruch und den kleinkörnigen Hagel. Aber die Gewittergefahr, die geht heute weiter zurück wieder. Die letzten Regenschauer und Gewitter sind in den Morgenstunden in der südlichen Steiermark wieder nach Slowenien abgezogen. Jetzt haben wir es mal ruhig, die Wolken lockern auf, der Nebel lockert auf etwa im Klagenfurter Becken. Und dann scheint heute für viele Stunden die Sonne. Es wird ein sehr sonniger und auch wieder sehr warmer bis heißer Donnerstag. 21 bis 30, wenn nicht sogar 31 Grad sind heute drin in Südtirol, bis zu 35 Grad. Regenschauer und Gewitter entstehen nur vereinzelt, etwa in Tirol oder in Kärnten. Und was die kommende Nacht betrifft, für all jene, die die Wärme nicht so mögen beim Einschlafen, es wird eine sehr frische Nacht, ja. Meist nur um die 10 Grad morgen
5: ja,
4: in der Früh.
5: Ja, sehr gut, danke dir, Sigi. Es ist kurz nach 7, ab in die Arbeit oder heim von der Frühschicht. Jetzt mal Verkehrsservice mit der Verkehrstin.
15: Typischer Frühverkehr. In Wien auf der Tangente Richtung Graz habt ihr einen Plus zwischen Herstetten und dem Knoten Prater von 15 Minuten, sonst läuft sehr gut, gute Fahrt.
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5: Es ist ja so, dass wir hier einen Job haben, der natürlich dauerhaft unter Beobachtung steht. Also wehe, wenn du mal die Uhrzeit falsch sagst. Oder manchmal hat man auch einfach einen schlechten Tag und dann stolperst du sowieso über jedes Wort. Das Feedback erreicht uns natürlich, danke. Man gibt hier sein Bestes, aber das Beste will nicht immer genommen werden. Die einzige Konstante, die wirklich auch uns immer hilft, das muss man ehrlich sagen, wo man sich einfach anhalten kann, gerade in der Früh, das ist die Musik. Und wenn
21: die euch dann so gefällt wie der Manuela, dann bin ich schon glücklich.
6: Ja, grüße Gott, Manuela spricht. Und zwar, ich bin gerade am Weg in die Arbeit und ich wollte euch nur danken. Ihr bereitet mir einen schönen Tag. Bruno Mars in der Früh gleich im Radio. Habe das Radio jetzt voll aufgedreht und es hat mir jetzt den Tag erleichtert, weil ich habe heute einen sehr langen Arbeitstag. So kann ich gut in den Tag starten. Ich wollte nur vielen, vielen Dank sagen für euren Ö3-Wecker.
21: So soll es cool sein. Das ist alles nur für dich.
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21: Los geht's, guten Morgen.
15: Guten Morgen.

0: Bittersweet in der neuen Version von Gamper und Adoni. Hier ist der Ö3 Weg um 13 nach 7. Und wir haben jetzt was für alle Minecraft-Fans oder für all jene von euch, die das immer aus den Kinderzimmern hören, nachher diese Sounds. Wir haben eine Minecraft-Expertin bei uns, die dieses Computerspiel quasi durchgespielt hat. Kann man gar nicht so wirklich, Saskia?
1: Ja, ich bin auch ein bisschen beleidigt, weil Kinderzimmer, okay. Ja. Ich finde, Minecraft ist super, auch wenn man kein Kind mehr ist. Mhm. Ganz einfach, es gibt in dem Spiel keine Grenzen. Du bist in einer Open World, kennen jetzt auch viele wahrscheinlich vom aktuellen Super Mario. Du hast keine Grenzen, du kannst machen, was du willst, du kannst dich frei bewegen, du suchst Sachen, baust dein eigenes Haus und weißt du, was das Coole ist? Keine Grundstückspreise, keine Baugenehmigungen. Wenn ich 17 Balkone will, baue ich mir die. Wenn ich 50 Stöcke will, baue ich mir die. Und wenn ich sie nicht mehr will, reiße ich es wieder ab. Perfekt.
0: Muss man keinen Bürgermeister anrufen, den man kennt, wegen der Baugenehmigung. Aha, okay, verstehe. So, dafür haben wir uns Craft unseres Amtes was überlegt.
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0: Der Johann aus Aderklar ist jetzt bei uns. Guten Morgen, Johann.
1: Hallo, guten Morgen.
0: Ja, ich glaube, der hat großes Potenzial, der Vater der Woche zu werden. Weil du gewinnst die Tickets für die Minecraft Experience. Gratulation.
1: Oh, cool, danke.
0: Spürst du selber auch?
1: Nein, also ich habe einmal zugeschaut und habe gesagt, ich probiere es, aber ich bin nicht so affin und meine Kinder, die zu zweit, zu dritt, also die haben schon eine Schaltungen, wo sie immer wieder spielen. Ich bewundere sie, aber für mich ist das leider nichts.
0: Naja, voll. Vor allem
1: aber
0: kommt
1: es kann dann auch werden. Also jetzt wäre da ein Ansporn da, ne? So ungefähr.
0: Du, ich glaube an dich zu 100%. Das kann, so wie du sagst, noch werden. Vor allem irgendwann kommt man nicht mehr mit. Ja, die sind dann so schnell bei dir ja auch.
2: Das ist ein Wahnsinn, oder? Eben, das ist, ja.
0: Vor allem die sind so schnell, ja. Die Zocker.
2: Die Zocker.
0: Ja, ist wirklich. Ja. Bravo, gratuliere dir, Johann, und viel Spaß dann.
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0: Es ist 7.24 Uhr und das Essen, das in diesen Tagen sicher bei vielen von euch auf den Tisch kommt, Feta mit Melone. Ist jetzt Sommer, jetzt ist ja ein Sommerklassiker fast schon. Schmeckt gut, ist erfrischend und ist jetzt kein Essen, es ist nicht billig, aber es ist auch nicht so unglaublich teuer.
1: Mhm. Ja, glaubst du? In Japan schaut das ganz anders aus. Aha. Das ist jetzt die teuerste Melone versteigert worden. 31.000 Euro. Ich meine, es ist ein Wahnsinn. Wir reden von einer Melone. Von einer Yubari-Melone.
0: Ja,
1: das ist eine ganz spezielle Sorte der Cantaloupe-Melone. Ja, ja. Mhm. Also das ist die, die außen grün ist und innen gelb. Und die heißt Yubari, weil sie eben aus dem Ort ist, dort auf Vulkanboden wächst, wird per Hand geerntet und ist halt super exklusiv und eine teure Delikatesse. Wie gesagt, 31.000 Euro für Stück.
0: Und am Ende ist es auch noch eine bessere Zuckermelone.
1: Ja.
0: Zum Vergleich, bei uns im Supermarkt kostet da ein Stück zwischen 3 und 4 Euro im Vergleich zu den 31.000. Aber was auch immer Menschen glücklich macht, manche ist es eine 30.000 Euro Melone, für andere ist es einfach das

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13: Ö3 ist hier der Wecker um 7.30 Uhr, halb 8. Wunderschönen guten Morgen. Wir sind jetzt in der Steiermark. Verkehrstin.
14: Bitte aufpassen, wenn ihr gerade auf der A2 unterwegs seid, Richtung Wien bei Gleisdorf Süd, liegen große Reifenteile auf der Fahrbahn. Der Streckendienst ist schon unterwegs. Viel los ist in Linz, vor allem auf der A7 in beiden Richtungen. Richtung A1 ist außerdem die Abfahrt Vöst bis 8. Juni wegen Bauarbeiten gesperrt. Ausweichen geht da über die Anschlussstelle Wiener Straße. Und ihr steht auch auf der Tangente in Wien Richtung Graz zwischen den Städten und dem Knotenprater im Frühverkehr in Stau. Und damit zu Julia D'Agostino.
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16: Im Prozess um den Terroranschlag in Villach ist der Angeklagte am Abend zu lebenslanger Haft verurteilt worden. Die Geschworenen sprechen den 24 Jahre alten Syrer des Mordes, Mordversuchs und terroristischer Straftaten schuldig. Der Angeklagte hat im Prozess keinerlei Reue gezeigt. Das Urteil ist nicht rechtskräftig. Im Bezirk Zwettl in Niederösterreich ist wieder ein Wolf abgeschossen worden. Das Tier soll sich mehrmals einem Haus genähert haben. Es ist seit Oktober bereits der dritte Wolf, der in dieser Region abgeschossen worden ist. Und Hitzealarm in Italien. Die Behörden haben in mehreren Städten die höchste Hitzewarnstufe ausgerufen, unter anderem in Rom und Florenz. Das bedeutet jetzt etwa, dass öffentliche Gebäude mit Klimaanlagen für alle offen und frei zugänglich sein müssen. Und bei uns in Österreich heute nicht mehr ganz so heiß wie gestern. Sigi Fink.
17: Gestern waren es 33 Grad in Wiener Neustadt, heute werden es meist 22 bis 30 Grad. Die Gewittergefahr geht zurück, überall setzt sich die Sonne durch, auch durch den Nebel im Klagenfurter Becken. Am Nachmittag dann nur vereinzelt heute ein gewittriger Schauer von Tirol über die Tauern bis nach Kärnten. Ich betone das extra, weil gestern hat es jetzt unter richtige Unwetter gegeben, zum Beispiel im Südburgenland, bei St. Michael im Bezirk Güssing. Heftiges Hagelgewitter, 4-5 cm große Hagelkörner und da hat es auch einige Dachziegel runtergehauen. Durch den Sturm, aber wie gesagt, heute keine Unwetter. Unwettergefahr steigt dann wieder am Wochenende, speziell am Samstagnachmittag im Norden und Osten Österreichs, beziehungsweise dann am Sonntag überall wieder vermehrt heftige Regenschauer und Gewitter.
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0: Nicht nur die KI einschalten, sondern auch den Kopf. Ihr hört jetzt gleich ein weiteres Beispiel genau dafür. 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
1: Servus Philipp. Du, ich will dich jetzt nicht bodyshamen, aber du hast trainiert in letzter Zeit. Ich habe dich im Fernsehen gesehen.
0: Unsere KI-Expertin Xin Zhang ist gerade ins Ö3-Studio gerauscht tatsächlich. Ja, du hast mich im Fernsehen gesehen, bei der Punktevergabe für den Song Contest.
1: Ich wollte einfach nur ein Kompliment machen.
0: Danke.
1: Du, du hast einen neuen Trainer. Du trainierst mit ChatGPT, oder?
0: Nein, tue ich nicht. Also gerade beim Trainieren, ich will nur meine Musik. Ich will niemanden dabei haben, ich brauche keine KI.
1: Aber ich sag dir was, sogar Dominic Thiem trainiert mit ChatGPT.
2: Muss ich ehrlich zugeben, ich fahre manchmal in Gemini oder ChatGPT rein. Ich habe eine 5-Kilo-Hantel zu Hause, schicke mir ein 15- oder 20-minütiges Trainingsprogramm. Ich will einen besseren Sixpack haben im Sommer. Und ich finde, wenn man seinen Körper ein bisschen kennt, dann kann das durchaus eine gute Idee sein. Und man muss einfach wissen, was man reinschreibt.
0: Aber kommen da dann noch wirklich konkrete Übungen raus? Weil ich meine, ich weiß selber, was ich machen kann mit einer 5-Kilo-Hantel. Dominik, liebe Grüße.
1: Prinzipiell ist es so, wenn du deinen Körper kennst, erklärt auch Dominik im neuen Podcast, im neuen Ö3-KI-Check, dann ja, da kommen richtig gute Ideen, auf die man so auf die Schnelle gar nicht draufkommt. Aber man muss halt wissen, wie man mit der KI spricht. Über die Gefahren und was auch passieren kann, wie zum Beispiel, dass so eine halluzinierende KI dich mit einem Trainingsplan ins Krankenhaus schicken kann. Alle Infos dazu gibt's bei uns und alle Tipps vor allem im Ö3-KI-Check.
0: Ist das passiert tatsächlich?
1: Naja, einer im Fitnesscenter hat es zahmdreht, weil seine KI ihm erklärt hat, er soll auch mehr Koffein nehmen zum Training. Und er hat ein bisschen die Zahlen verdreht. Bei Supplementen warnt auch Dominic Thiem, ganz genau draufschauen. Mhm. Niemals einfach blind vertrauen.
0: Genau, da keine Empfehlungen annehmen. Ich darf noch einmal die Empfehlung aussprechen für den KI-Podcast, jetzt neu auf Ö3 und auf ORF Sound.
1: Und überall, wo es Podcast gibt.
0: Danke dir schön.

0: komplett ohne KI ist die neue Mikromann-Frage entstanden, aber es läuft noch nicht so.
1: Guten Morgen, Philipp, da ist der Tom, neben mir ist die
2: Claudia.
1: Claudia, was hast du vorher gemacht, um vor mir zu flüchten?
2: Telefoniert.
1: Absichtlich oder?
2: Ich habe zu wenig Zeit.
1: Na, hast du wirklich telefoniert oder hast du nur so getan?
2: Ich habe wirklich telefoniert.
1: Ah, schon, okay. Mhm.
0: Ja, das gute alte Fake-Telefonat hat aber schon oft unangenehme Gespräche verhindert. Aber er erkennt es. Er erkennt das alles.
3: Und dann da riecht er dafür.
0: Die neue Ö3 Mikromann-Folge gleich nach Apologize. 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

0: Also ich schaue immer die Musikplaylist an.
1: Ja.
0: Ich habe den übersehen. Ich liebe diese Nummer. Was macht denn der da jetzt plötzlich? Hey, traumhaft.
1: Na, da kommt doch plötzlich der Herr von der Seite.
0: Da kommt er. Wie er.
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3: Guten Morgen, Österreich. Radprofi Felix Gall, gerade sensationell Zweiter beim Giro d'Italia. Und daher die ganz leichte Frage, von welchem Land hat der Giro d'Italia seinen Namen?
4: Na, du hast doch Osttirol gesagt. Sieh mal in Österreich, bitte.
5: Gar keine Ahnung, sorry.
3: Gar keine Ahnung?
5: Überhaupt keine Ahnung.
4: Okay. Italien, keine Ahnung, ich weiß nicht. Frankreich.
3: Also Italien oder Frankreich?
4: Frankreich, keine Ahnung.
3: Der Osttiroler Felix Gall ist im Moment sensationell Zweiter beim Giro d'Italia. Jetzt kommt die Frage. Bist du bereit, Claudia?
5: Nein.
3: Oh ja, von welchem Land hat diese Rundfahrt ihren Namen? Frankreich oder Spanien?
5: Frankreich.
3: Frankreich.
5: Ja.
3: Also du nimmst Frankreich.
5: Ich nehme Frankreich.
0: Da bleibt sie dabei. So, und jetzt aber Achtung, kommt der absolute Endgegner für diese Mikromann-Folge.
3: Tut mir leid. Stress.
4: Ja, leider.
3: Wieder Mikromann, voll im Einsatz.
4: Ja, da kannst du aber mitkommen, da kannst du bei meinen Kundentermine helfen.
3: Wirklich?
4: Vielleicht wird das was.
3: Vielleicht wird das was, aber vielleicht wird das was mit uns zwei. Aber immer leichte Frage. Felix Gall, Osttiroler, ist gerade im Einsatz beim Giro d'Italia, ist Zweiter dort im Moment. Von welchem Land hat diese Rundfahrt ihren Namen?
4: Von Italien.
3: Also das ist nichts mit dir, ich sehe schon.
4: Ach so, war das schon? Warst du schon? Ach so.
3: Das war's für mich. Ist ja sportlich wertlos mit dir.
0: Aber wirklich, warst du schon? Stehst du am Weg in die Arbeit zu den Kundenterminen? Der Tom hält das Mikrofon noch in die Papulatur und trotzdem richtig beantwortet. Bravo, sehr guter Typ. Warst du schon?

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14: Schönen guten Morgen, mein Wett Ö3-Wecker. Es ist jetzt genau 8 Uhr. Taylor Swift und Starship sind in der nächsten Stunde mit dabei. Alles, was wichtig ist, hat jetzt Julia D'Agostino für euch. Guten Morgen.
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16: Autofahren trotz hoher Spritpreise. Die Literpreise für Diesel und Benzin steigen aktuell ja wieder. Am Fahrverhalten der Österreicher ändert das aber nichts. Es wird nicht weniger Auto gefahren. Christoph Danninger aus unserer Wirtschaftsredaktion, du hast dir die Zahlen näher angesehen.
17: Auf den Autobahnen und Schnellstraßen hat die ASFINAG heuer von Jänner bis einschließlich April fast genauso viele Autos gezählt wie im Vorjahr. Weder die Steigerungen bei den Treibstoffpreisen noch die Spritpreisbremse hatte offenbar eine Auswirkung auf das Fahrverhalten. Vor allem Pendlerinnen und Pendler tun sich mit dem Umstieg auf Bus und Bahn oft schwer. Das liegt nicht nur an den Gewohnheiten, sondern auch an fehlenden Fahrplanangeboten, vor allem am Land.
16: Und Christoph, auch bei der Autoanschaffung ändert sich eigentlich nichts.
17: Die Menschen haben heuer bis jetzt nicht zu sparsameren Autos gegriffen. Auch bei der Leistung gibt's keine Zurückhaltung. Der Trend zu immer stärkeren Fahrzeugen setzt sich fort. Ein im April neu zugelassenes Auto mit Benzinmotor hat im Schnitt rund 136 PS, eines mit Dieselmotor 156. Das sind um 7 PS mehr als vor einem Jahr.
16: Nach den Uni-Protesten in Wien geht's heute ab 14 Uhr mit Demos in Graz, Linz, Salzburg und Klagenfurt weiter. Tausende Studierende und Lehrende werden auf der Straße sein. Protestiert wird gegen die geplanten Einsparungen der Regierung bei den Universitäten. Der nächste Terrorprozess dürfte heute zu Ende gehen. Es geht um den geplanten Anschlag auf ein Taylor Swift-Konzert. Nachdem mehrere Zeugen befragt wurden, werden die Geschworenen heute entscheiden. Ö3-Reporter Niklas Wager.
18: Gleich am ersten Prozesstag gibt Behran A. zu, einen Anschlag auf ein Taylor Swift-Konzert in Wien geplant zu haben. Sein Ziel sei gewesen, groß rauszukommen, sagt Anwältin Anna Meyer.
19: Es ist, glaube ich, auch in der Befragung jetzt bereits hervorgekommen,
15: dass er ja auch den Attentäter vom 2. November 2020 in Wien glorifiziert hat, kann man fast sagen, weil dieser international bekannt geworden ist. Und da hat sich natürlich Taylor Swift als potenzielles Anschlagsziel hervorgetan.
18: Vorgeworfen wird ihm auch, dass er gemeinsam mit dem Mitangeklagten Ada K. seinen Schulfreund Hassan E. bei dessen Anschlag in Mekka unterstützt haben soll. Dazu bekennen sich beide nicht schuldig. Heute sollen im Prozess die Urteile fallen, zuvor wird es noch die Schlussplädoyers geben. Den beiden Angeklagten droht bis zu 20 Jahre Haft.
16: Der Meta-Konzern führt jetzt Abo-Modelle ein. Für WhatsApp, Facebook und Instagram soll es künftig Zusatzfunktionen geben. Hydra-Reporter Paul Seehorsch, was können denn diese Abos?
19: Sie sollen zusätzliche Funktionen bieten. Für Facebook und Instagram ist die Rede von besseren Analyse-Tools. Ob und wie viele Stories mehr als einmal angesehen werden, das sollen Abonnentinnen und Abonnenten zum Beispiel analysieren können. Bei WhatsApp geht es etwa um besondere Sticker und individuelle Klingeltöne. Details sind offen. Ein paar Euro sollen die Plus-Modelle laut Medienberichten pro Monat kosten.
16: Paul, damit weitet Meta jetzt seine Bezahlmodelle aus.
19: Seit 2023 gibt es in Europa schon Bezahlmodelle für Instagram und Facebook ohne Werbung. Damit wollte der US-Konzern den EU-Datenschutzvorschriften nachkommen. Insgesamt scheint es, dass sich der Meta-Konzern unabhängiger machen will von Werbeeinnahmen.
16: Gestern Abend war für das österreichische Fußballnationalteam Treffpunkt in Wien die WM-Vorbereitung beginnt. Ö3-Reporter Wolfgang Eichinger. Um Trainer Ralf Rangnick gibt es aber Gerüchte. Der italienische Traditionsclub AC Milan soll interessiert sein.
20: Das berichten italienische Medien. Der AC Milan ist nach einer katastrophalen Saison auf der Suche nach einer neuen sportlichen Führung. Ein Treffen mit Milan-Sportdirektor Zlatan Ibrahimovic soll es gegeben haben.
21: Ich habe mir die letzten Jahre angewöhnt, über Gerüchte oder über Spekulationen mich überhaupt nicht zu äußern. Der einzigste, mit dem ich in konkreten Gesprächen mich befinde, ist Österreich.
22: Also dieses Treffen hat nicht stattgefunden.
21: Ich habe gerade ausreichend geantwortet.
20: Und daher steht eine Vertragsverlängerung mit dem ÖFB eher im Mittelpunkt.
21: Das kann ich mir zumindest absolut vorstellen. Ich fühle mich hier grundsätzlich sehr wohl.
20: Der Fokus bei Ralf Rangnick gilt jetzt absolut der Weltmeisterschaft. Die Spieler sind gut drauf, die Ziele hochgesteckt, auch bei Deutschland-Legionär Patrick Wimmer.
23: Zufrieden bin ich nur mit Tunesien. Man hat große Hoffnungen, man hat große Ziele. Ich glaube, die muss man sich stecken. Das kann man uns Holz zutrauen.
24: Österreich kann Weltmeister werden?
20: Ja, und heute gibt es auf dem ÖFB-Campus in Wien in der finalen WM-Vorbereitung die erste Trainingseinheit.
16: Und wir schauen jetzt noch zu Sigi Fink.
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26: Hagelgewitter mit Sturm gestern in St. Michael im Bezirk Güssing. Wolkenbruch mit 24 Liter Regen am Quadratmeter im Raum Klagenfurt. Heute geht die Gewittergefahr deutlich zurück und die Temperaturen, die steigen schon wieder. 19 Grad hat es jetzt zum Beispiel in Linz oder auch in Graz und auf der Hohen Warte in Wien. Was die Nebelfelder betrifft, zum Beispiel im Klagenfurter Becken, hier war es ja heute in der Früh ziemlich bedeckt mit dem Hochnebel. Die lösen sich bald einmal auf und dann wird es heute ein doch feiner, angenehmer Badetag werden. Es wird nicht mehr extrem werden mit der Hitze. Es werden meist 21 bis 30 Grad, nur in Südtirol werden es wieder bis zu 35 Grad. Die Gewittergefahr, wie gesagt, heute deutlich geringer. Einzelne Gewitter entstehen am Nachmittag, die nicht mehr so heftig sind, in Tirol oder auch in Kärnten.
27: Sigi schaut für euch auf die Wetterkarten. Die Kerstin beobachtet ganz genau die Asfinag-Verkehrskameras. Da jetzt konkret auf der A10.
28: Wir sind in Salzburg auf der A10 Richtung Villach. Da ist der Katschberg-Tunnel gesperrt. Nach dem Tunnel ist ein LKW-Unfall passiert. Die Feuerwehr ist da, die Rettung, die Asfinag, die Polizei. Wie lange das dauern wird, das lässt sich im Moment leider noch nicht abschätzen. Ausweichen ist aber möglich über die B99. Und wie immer um diese Uhrzeit, starker Frühverkehr in Wien und in Linz mit Staus etwa auf der Mühlkreisautobahn und auf der Südosttangente.
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0: Monte.
1: Der Dreiweckheiß hier mit dem Mario aus Zeiland. Servus Mario, du bist gerade unterwegs mit der Hocken, oder?
2: Jo.
1: Was machst du denn?
2: Müllabfuhr fahren.
3: Ui. Sehr gut, ein Hoch auf euch. Vielen Dank.
1: Danke vielmals, das stimmt für die Arbeit, aber da wollen wir dich nicht lange aufhalten. Pass auf, ich habe ein paar Begriffe neben mir liegen, die kenne ich aber noch nicht. Ich werde sie gleich umdrehen und versuchen, dir zu umschreiben. Mhm. Für jeden richtigen Begriff kriegst du 10 Euro und zusammen 60 Sekunden Zeit.
2: Okay.
3: Passt. So, es geht los.
1: Ich suche ein Gemüse, es ist jetzt gerade Saison, es gibt grünen und weißen.
2: Salat?
1: Na, weißt du, das wächst aus der Erde raus. Also, es gibt grüner und weißer, jetzt gerade ist Hauptsaison und man isst dann und dann stinkt auch das Lulu. Machfelder, Wurst, Spargel, nächster Begriff. Wie heißt dieses Insekt, was Punkte hat, schwarze Punkte, roten Körper?
2: Marienkäfer.
1: Richtig, ganz genau. Wie heißt die Blume, die gelb ist? Und
2: also, Sonnenblume?
1: Nein, aber es ist so ganz klein am Boden im Gras. Es ist
2: Löwenzahn.
1: Ja, sehr gut. Das Gegenteil von Brutto ist?
2: Netto.
1: Okay, in ein Hotdog kommt was rein? Wie heißt das Fleisch? Ein?
2: Würstel.
1: Richtig, richtig. Du bist schön wie ein, also eine, zuerst ist eine Raupe und dann blüht sie auf und entpuppt sich. Und was ist das dann für ein Tier? Ein
2: Schmetterling.
1: Richtig. Was sind dein Lieblingsgemüse?
3: Offenbar nicht Spargel.
2: Karotten.
1: Wenn du jetzt Spargel gesagt hättest.
2: Ja.
3: Ey, wird's gut, ihr habt 5 Begriffe, 50 Euro.
1: Hinten raus haben wir gut, ja.
3: 20 Sekunden verplempert wegen dem Spargel, aber ihr habt Marienkäfer, Löwenzahn, Netto, Würstel, Schmetterling.
2: Perfekt.
1: Super, den Fofi kriegst Netto überwiesen und wir wünschen dir einen schönen Tag. Wo bist du denn jetzt unterwegs? Was steht denn jetzt noch an?
2: Am Städten.
1: Am Städten. Okay.
2: Ja.
1: Und trennen die Leute eh brav oder sollen wir einen kleinen Appell da hier jetzt rauslassen im Radio?
2: Nein, das passt echt gut.
1: Okay.
3: Sehr gut.
1: So schickst du mir die Adressen. Okay.
2: Ja, okay.
3: Mario, mach's gut.
1: Servus.
2: Danke, ebenfalls. Viert euch.
3: Tschüss.

0: vielleicht noch der Vollständigkeit halber, einfach weil wir uns auch als Österreicher freuen. Oliver Glasner, der Salzburger, gewinnt mit Crystal Palace als Trainer die Conference League.
1: Ich kann aber auch schon ganz gut die Sau rauslassen und das werde ich auch heute Abend machen.
0: Das machst. Was haben wir noch? Ihr hört jetzt zwei konkrete positive Beispiele, wie die Kraft der Gemeinschaft in Österreich funktioniert. Und zwar geht es da ganz konkret um das Sonnenwaldbad in Pulkau. Da standen Renovierungsarbeiten an, gab zu wenig Budget, aber ein Verein hat sich für die Erhaltung des Bades eingesetzt. Da haben insgesamt dann 400 Freiwillige von euch mitgeholfen, das Freibad wieder auf Vordermann zu bringen. Also die sind nach der Arbeit und am Wochenende hin und haben kackelt und haben angepackt. Das hat sich gelohnt. Morgen kann das Sonnenwaldbad in Pulkau pünktlich aufsperren.
2: Hey, ich finde das so cool, was ihr macht.
3: Hey, danke schön für die guten Nachrichten.
4: Also, gute Nachrichten gehen immer.
0: Und da haben wir noch was entdeckt. Ihr könnt aber jetzt mit eurem Hund reden. Auch du, Kerstin.
5: Ja, KI macht's möglich. Schon cool. Es gibt ein neues KI-Halsband. Da kann man die Laute von Hunden und von Katzen erkennen und zeigt, was sie gerade wollen. Also zum Beispiel, ich will spielen oder kannst mich streicheln. Und es ist quasi so ein Dolmetscher in Echtzeit. Mhm. Angeblich liegt die Trefferquote, also die Genauigkeit beim Übersetzen, bei 94%.
0: Das ist aber ganz...
5: Ja, also,
0: ist hoch.
5: Verstehen wir uns. Günstig ist nicht, 132 Euro kostet das.
0: Ah, okay. Und damit seid ihr up to date, was online gerade alles abgeht.
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0: Um 19 nach 8. Guten Morgen.

0: ganz liebe Grüße, Radio Oberösterreich. Mhm. Ruft natürlich sofort an, wenn ich aus dem Glasenland Salzburger mache. Ich habe nur gemeint, wo er geboren ist. Geboren ist er in Salzburg, aber aufgewachsen in Oberösterreich.
1: Ein Innviertler.
0: Den nehmen wir euch natürlich nicht weg. Okay, es ist ganz genau 8.22 Uhr und wir sind jetzt wieder auf der A10, Kerstin.
1: Der Katschbergtunnel in Salzburg ist gesperrt, weiter Richtung Villach, weil da ist ein Unfall passiert nach dem Tunnel, ein LKW-Unfall. Wie lange das dauern wird, das lässt sich im Moment leider überhaupt noch nicht abschätzen. Ausweichen ist aber möglich, zum Beispiel über die B99.

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7: 30 der Wecker um 8.30 Uhr. Wir haben den 28. Mai und wir begleiten euch jetzt mit der Verkehrstin.
2: Der Katschberg-Tunnel ist weiter gesperrt auf der A10 in Salzburg Richtung Villach. Da wird gerade nach einem LKW-Unfall nach dem Tunnel gearbeitet. Der Notarzt-Hubschrauber steht auch auf der Autobahn. Abschleppdienst ist dort, sämtliche Einsatzkräfte. Es lässt sich im Moment leider absolut nicht abschätzen, wie lang die Sperre dauern wird. Deshalb ausweichen über die B99, das ist möglich. Eine Viertelstunde länger habt ihr im Linzer Frühverkehr auf der A7 Richtung Freistadt zwischen dem Knoten Linz und der Vöst. Und vor einer Baustelle in Tirol dauert es 20 Minuten länger auf der A12 Richtung Kufstein zwischen Kramsach und Wörgl West. Und damit zu Julia D'Agostino.
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9: Viele UV-Leibern für Kinder versagen beim Sonnenschutz. Das kommt bei einem Test vom Verein für Konsumenteninformation raus. 12 UV-Shirts für Kinder wurden getestet. 5 sind durchgefallen, 2 haben zu viel Schadstoffe drin. Betroffen sind Markenprodukte genauso wie T-Shirts vom Discounter. In Laos soll heute die Höhlenrettung beginnen. Mehrere Goldsucher sind in einer Höhle von Sturzfluten überrascht und eingeschlossen worden. 5 Männer konnten gestern gefunden und mit Lebensmitteln versorgt werden. Heute sollen sie von Rettungsteams herausgeholt werden. Und eine Wiener Studentin stellt einen neuen Rekord auf. Larissa Arthofer hat ihr Jus-Studium in nur 1,5 Jahren abgeschlossen. Sie ist damit 4-mal schneller als der Durchschnitt. Der braucht nämlich 6 Jahre. Weiter zum Wetter und zu Sigi Fink.
7: Der wie lange studiert hat?
10: 5.
7: Passt. Ja. Hallo, bei den ganzen Integral- und Differentialrechnungen, was willst du?
11: Warum sagst du das?
2: Die brauchst du jetzt.
10: Die brauche ich jetzt, weil ich muss ja berechnen, wie zum Beispiel die Atmosphäre, wie feucht sie ist in gewissen Schichten, damit ich vorhersagen kann, ob Gewitter kommen, liebe Kerstin.
7: Ja. Das weiß ich ja. Du.
10: Das weiß ich ja, sagt's. Na, wichtig, wie gesagt, heute jetzt schon die Entwicklung der Quellwolken. Es entstehen ein paar Haufenwolken im Bereich der Duxeralpen über der Wangelspitz zum Beispiel oder auch jetzt auch aus dem Hochnebel in Kärnten über dem Mittagskogel. Und das sind genau die Regionen, wo heute im Laufe des Nachmittages kurze, einzelne gewitterige Schauer möglich sind. Allerdings keine Unwettergefahr mehr wie gestern. Da hat es ja ordentlich gescheppert, stellenweise. Flächendeckender Regen, der ist weiterhin nicht in Sicht, aber dann in Richtung Wochenende. Vor allem dann ab dem Samstagnachmittag steigt die Gewittergefahr dann allmählich in ganz Österreich und dann auch wieder die Unwettergefahr. Heute aber für die meisten sonnig bei bis zu 30 Grad.
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0: So, jetzt wird einmal die Kritik kritisiert.
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0: Ja, weil wir haben es heute schon gehört in der Movie Minute um kurz nach 6:30. Unser Filmchef Pierre Straubinger hat für die neue Komödie Solo Mio mit Kevin James, den kennt man von Kings of Queen, nur 5 Punkte gegeben. Und trotzdem, Pierre, muss man ehrlicherweise dazu sagen, es ist ähnlich wie bei der Musik. Es ist total geschmäcklerisch natürlich. Auch deine Kritiken.
2: Natürlich.
0: Es ist, jeder muss sein eigenes Bild machen.
2: Das Urteil liegt im Auge des Betrachters.
0: Wobei wir zwei uns oft telepathisch verstehen, was die Filme betrifft. Heute haben wir es vorhergesagt. Ich habe mir gedacht, wir haben viel über Star Wars heute geredet, also wird ihm der aktuelle Film nicht gefallen haben. 5 Punkte nur.
2: Ich meine, es ist eine Romantikkomödie mit Kevin James, der allein auf Hochzeitsreise geht, weil seine Braut ihn sitzen hat lassen. Und ja, ich meine, er hat schöne Italienbilder, hat auch eine nette Wendung am Schluss, aber eine Romantikkomödie, wo halt nicht wirklich romantisches Feeling aufkommt und die Gags funktionieren auch nicht viel. Drum nur 5 Punkte.
0: Oh, Sole Mio heißt er. Was ist deine Lieblingsromantikkomödie?
2: Also Notting Hill
0: mag
2: ich sehr gerne.
0: Super gut.
2: Ich mag auch die Bridget Jones Filme sehr gerne.
0: Ja, auch sehr. Das ist der erste wahrscheinlich der beste. Und natürlich.
2: Tatsächlich Liebe.
0: Tatsächlich Liebe, das ist es. Ja, der ist auch. Der passt da auch ganz gut rein. Ja.

0: wieder was für ein Blutdruck.
1: Can't stop the feeling. Justin Timberlake.
0: Kriegst du jetzt auch, aber Blink 182 ist wieder was für ein Blutdruck.
1: Ach so, so das wie, meinst du. Ja,
0: wie Foreign, Volbeat. Yes. Ja, das hat mir gefallen. Wir tun halt was
1: Puls für den Blutdruck. Habe ich gesagt, nicht Blutdruckbeschleuniger.
0: Das war's. Puls und Blutdruck.
1: Das so hörst du mir zu.
0: Potato, Potato. I got this feeling.

0: Der ist so brutal gut. Holly Humberstone, To Love Somebody. Und hinten raus haut der Sigi jetzt noch die guten Nachrichten raus. Geht schon.
1: In der kommenden Nacht heißt es einmal gut schlafen. Zumindest von den Temperaturen her. Es wird ziemlich frisch. Meist nur 6 bis 11 oder 12 Grad.
0: Ja, viel besser zum Schlafen.
1: Ja.
0: Das ist die Vorfreude Nummer 1. Und die zweite Vorfreude. Der, kannst du mich bitte...
1: Ja, bitte, sag.
0: Danke. Die zweite Vorfreude, der Wecker, morgen vom Narzissenfest.
1: Oh.
0: Aus dem Salzkammergut, morgen ab 5.

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16: Hier ist Ö3. Schön, dass wir auch heute wieder gemeinsam durch diesen Vormittag flitzen. Eure Lieblingshits gibt's gleich jetzt durch bis halb mit Dr. Alban und Alex Warren. Davor zu Julia D'Agostino. Es ist 9 Uhr.
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18: Der Villacher Attentäter muss lebenslang in Haft. In welches Gefängnis, ist aber noch unklar. Das wird erst entschieden. Die Geschworenen haben den 24-Jährigen gestern des Mordes, Mordversuchs und terroristischer Straftaten schuldig gesprochen. Der Syrer hat einen aufrechten Asylstatus. Zur Frage, ob man diesen aberkennen und den Mann abschieben könnte, sagt Strafrechtsexperte Alois Birkelbauer.
19: Es könnte natürlich sein, dass er aberkannt wird. Nur das ist eine ganz andere Frage. Aber es würde eine Abschiebung bedeuten. Abschiebung würde bedeuten, dass man in Österreich verzichten würde, die Strafe zu vollziehen. Und was immer dann im Heimatland, Syrien und so weiter passiert, dass uns das nichts mehr angeht. Und das wird in dem Sinne nicht möglich sein, weil es dient ja auch dem Ausgleich der Straftat, die in Österreich passiert wird, dass die Straftat in Österreich vollzogen wird. Und insofern wird auch, selbst wenn der Asylstatus ihm aberkannt würde, in Österreich den Strafvollzug verbringen.
18: So Strafrechtsexperte Alois Birkelbauer im Ö3-Interview. Ein Viertel der Österreicher kann nicht gut schwimmen. Das zeigen Zahlen vom Kuratorium für Verkehrssicherheit. Durchschnittlich 42 Menschen ertrinken in Österreich jedes Jahr. Ö3-Reporterin Silvia Mises.
20: Die meisten Ertrinkungsopfer, nämlich durchschnittlich 8 pro Jahr, gibt es in Niederösterreich, gefolgt von Oberösterreich mit 7 und Wien mit 6 Toten. Eine Ursache dafür sind schlechte Schwimmkenntnisse. Laut dem Kuratorium für Verkehrssicherheit schätzt ein Viertel aller Österreicherinnen und Österreicher sich selbst als unsichere bis mittelmäßige Schwimmer ein. Fast ein Zehntel kann gar nicht schwimmen. Grund dafür ist fehlender Schwimmunterricht in Schulen, schlechte Infrastruktur und zu wenig Schwimmerfahrung innerhalb der Familie. Die Experten empfehlen deshalb, regelmäßig zu üben. Bei längeren Schwimmrunden in Seen oder Flüssen soll außerdem eine neonfarbene Boje mitgeführt werden. Schwimmer werden so sichtbarer und können sich im Notfall festhalten.
18: ORF-Generaldirektorin Ingrid Thurnherr bewirbt sich nicht mehr als ORF-Chefin für die Jahre 2027 bis 2031. Thurnherr beendet ihre Amtszeit als Generaldirektorin Ende des Jahres. Das hat sie vor kurzem bekannt gegeben. Bis zum Schluss wolle sie aber ihr angekündigtes Arbeitsprogramm umsetzen und im ORF für Transparenz, Konsequenz und Aufarbeitung nach den Turbulenzen und Skandalen der vergangenen Monate sorgen. Eine für Mai recht ungewöhnliche Hitzewelle herrscht derzeit in einigen Teilen Europas, wie etwa in Italien. Dort ist heute die höchste Hitzewarnstufe in 4 Städten ausgerufen worden. Hydra-Reporterin Barbara Tschandl.
21: Die Warnstufe Rot gilt ab heute in Rom, Florenz, Bologna und Turin. Unter anderem müssen an solchen Tagen öffentliche Einrichtungen frei zugänglich gemacht werden, die mit Kühlsystemen ausgestattet sind. Arbeiten auf Baustellen oder in der Landwirtschaft müssen zur Mittagszeit pausiert werden. Schon seit Tagen stöhnen die Menschen in Italien unter der ungewöhnlichen Hitze.
22: Ich lebe seit 53 Jahren in Bologna. Die Hitze in der Stadt ist im Vergleich zu früher wirklich absurd.
21: Und nicht nur in Italien, auch in Großbritannien und Frankreich sind die Temperaturen in den letzten Tagen für die Jahreszeit sehr hoch gewesen. Auch außerhalb Europas leiden die Menschen unter der Hitze, etwa in Indien. In der vergangenen Woche sind dort bei Temperaturen über 45 Grad mindestens 16 Menschen ums Leben gekommen.
18: Und wir schon jetzt weiter zu Siege Fink.
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24: Ja, mit der Hitze geht es weiter. Vorgestern 33 Grad in Lienz, das haben wir schon einmal gesagt, Mai-Hitzerekord. Gestern waren es 37 Grad in Bozen, auch Mai-Hitzerekord. Für Bozen nichts Ungewöhnliches, aber für Mai dann doch beachtlich. Und die Hitze geht hier bis mindestens Montag weiter. Am Dienstag kommen dann hier verbreitet Regen und Gewitter und da schaffen wir nicht einmal die 25 Grad. Also da ist endlich mal eine Verschnaufpause angesagt. Gestern 1200 Blitzschläge im Burgenland, heute deutlich weniger Gewitter. Es bleibt meist sonnig und trocken bis zum Abend. Nur punktuell entsteht was, vor allem in Tirol oder auch in Kärnten bzw. im südlichen Salzburgerland. Aber wie gesagt, es wird nur die wenigsten heute treffen und die Unwettergefahr geht zurück, erst in Richtung Wochenende. Da steigt dann für alle wieder die Unwettergefahr.
16: 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Aline, wir sind in Salzburg.
25: Da beschäftigt uns eine Unfallstelle auf der A10 der Tauernautobahn Richtung Villach. Deswegen ist der Katschbergtunnel noch für etwa eine halbe Stunde gesperrt wegen der Arbeiten nach einem Unfall nach dem Tunnel. Die Fahrzeuge müssen hier noch geborgen werden. Ausweichen geht so lange über die B99.
16: Kommt's gut an euer Ziel.
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16: Nope, definitiv kein One-Hit-Wonder. Der Mann, der kann richtig singen. Alex Warren. Jetzt eine halbe Stunde Musik nonstop auf Ö3.

Eminem hier bei uns auf Ö3 und weiter geht's mit einer Stimme, in die man sich einfach nur verlieben kann. So easy to fall in love. Liebe Olivia Dean. Ja. 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
11: 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Und wir sind bei euch in Salzburg-Alin.
12: Da läuft es nämlich jetzt wieder auf der A10 der Tauernautobahn Richtung Villach. Seit kurzem ist die Sperre des Katschbergtunnel aufgehoben, die Unfallstelle geräumt und der Stau beginnt sich jetzt nach und nach aufzulösen. Und wenn ihr in Oberösterreich mit dem Zug unterwegs seid, die Weststrecke ist in Wels seit kurzem für einen Rettungseinsatz unterbrochen. Derzeit stehen alle Züge still, ein Schienenersatzverkehr wird so rasch wie möglich eingerichtet.
11: Kommt gut an euer Ziel.
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11: Ö3 mit der besten Musik zum Arbeiten. Und da darf natürlich der hier nicht fehlen. Golden von Huntrix. Ist einfach richtig gut, der Song.

Anna Gradke hier, Ö3 bei der Arbeit. Und ich finde ja, es gibt nicht viele Stimmen, die man sofort in den ersten Sekunden erkennt. Und diese hier, die ist rau, super emotional und meiner Meinung nach komplett unverwechselbar. 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

Dermot Kennedy. Ah, ich liebe seine Stimme, oder? Die ist einfach so, so cool, die löst einfach so viel aus. Übernächste Woche singt er dann im Wiener Gasometer für euch. Aber jetzt einmal singt er nur für uns hier auf Ö3 mit seiner neuen Funeral.

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11: Ö3 ist hier, hallihallo. Die beste Musik für euren Arbeitstag gibt's natürlich auch jetzt wieder. Unter anderem mit der 80er-Legende Phil Collins und neue Beats von J-Lo und David Guetta. Davor zu Julia D'Agostino. Es ist 10 Uhr.
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13: Vielen Fluglinien sind die Kosten für ihren Betrieb zu hoch. Konkret kritisiert wird der Standort Wien. Der sei vergleichsweise zu teuer. Ö3-Reporter Paul Siehosch, jetzt droht auch die Auer zu schrumpfen.
14: Die Auer könnte die innerösterreichischen Verbindungen und andere kurze Strecken streichen, sofern keine Abgabensenkung kommt. Das hat Auer-Chefin Annette Mann gegenüber Airliners.de angekündigt. Austrian, aber auch Billig Airlines wie Ryanair fordern schon seit Monaten die Abschaffung oder zumindest Senkung von Abgaben. Die Diskussion kommt wieder auf, weil die Flugabgaben Teil der Budgetverhandlungen sind. Das Korsett sitzt da bekanntlich eng. Mit Kürzungen ist wohl kaum zu rechnen, zumindest nicht für heuer.
13: Auf Zypern treffen sich heute die EU-Außenminister. Sie werden über mögliche Verhandlungen mit Russland sprechen. Dazu wird auch der ukrainische Außenminister erwartet. Der Brenner ist fast dreimal so stark durch den Transit belastet wie die gesamte Schweiz. Über den Brenner sind im Vorjahr 2,4 Millionen Lkw gefahren. Über alle vier Schweizer Alpenpässe zusammen waren es nur 0,9 Millionen. Das gibt heute der Verkehrsclub Österreich bekannt. Der Aufschrei der betroffenen Bevölkerung sei also nachvollziehbar, heißt es. Am Samstag wird auf der Brennerautobahn gegen den Transit demonstriert. Eine viel kritisierte Totalsperre ist die Folge. Und Nicolas Cage heißt jetzt auch offiziell Nicolas Cage. Geboren wurde der Schauspieler nämlich als Nicolas Kim Coppola, ist der Neffe von Star-Regisseur Francis Ford Coppola. Mit diesem Namen will er nicht mehr in Verbindung gebracht werden, darum jetzt auch im Reisepass der Künstlername Cage. Weiter zu Sigi Fink.
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15: 24 Grad messen wir jetzt aktuell in Lienz und auch in Bludenz, 23 in Dellach im Trautal oder auch in Wels und 20 Grad derzeit zum Beispiel in Enns oder auch in Wieselburg. Es geht heute noch rauf auf 21 bis 30 Grad. Es ist nicht mehr ganz so heiß wie gestern und auch die Energie ist ein bisschen draußen von der schwachen Kaltfront von gestern mit den Unwettern. Heute die Gewittergefahr, die geht deutlich zurück. Allerdings mischen schon jetzt Wolken zur Sonne mit und das sind noch einzelne gewitterige Schauer möglich, etwa in Tirol oder auch in Kärnten.
11: Ö3 mit dem schnellsten Verkehrsservice Österreichs und es gibt Stau in Salzburg, Aline.
16: Auf der A10 der Tauernautobahn Richtung Villach, ein überlasteter Bereich zwischen Flachau und Flachau-Winkel. Hier 3 Kilometer Stau und 20 Minuten mehr Fahrzeit. Und wenn ihr mit der Bahn unterwegs seid in Oberösterreich, da ist die Weststrecke weiterhin in Wels für einen Rettungseinsatz unterbrochen. Der Fernverkehr wartet ab. Für den Nahverkehr fahren zwischen Machtrenk und Gunskirchen Ersatzbusse.
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11: Ja, nur weil man 56 und 58 Jahre alt ist, heißt das noch lange nicht, dass man nicht mehr weiß, wie man gute Partymusik macht. J-Lo und David Guetta mit Save Me Tonight hier bei uns auf Ö3.

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Anna Kratke hier, hallo. Und ihr wisst ja, ich nehme meinen Job sehr ernst. Und mein Job ist es, euch das Arbeiten ein bisschen leichter zu machen mit der Musik. Und da ist jetzt wirklich für alle was dabei. Also falls ihr so ein bisschen Motivation heute braucht und ein bisschen in den Schwung kommen müsst, habe ich den hier mit dabei. Ja, Bibi Rexha, aber alle, die sagen, hey, nein, Kaffeepause muss jetzt einmal anstehen. So eine kleine 5 Minuten mit der liebsten Arbeitskollegin, gibt's den hier. Bubbly, Colby Collet hier gleich bei uns auf Ü3. Aber jetzt mal zu Beginn, Imagine Dragons. Hab ich gesagt, für alle was dabei. Eure Lieblingsmusik halt.

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0: Ö3 ist hier mit dem schnellsten Verkehrsservice Österreichs und wir sind bei euch in Tirol, Aline.
21: Auf der B169 der Zillertalstraße talauswärts bei Strass, da ist ja der Brettfalltunnel wegen Bauarbeiten gesperrt. Ihr werdet lokal umgeleitet. Auf der Ausweichstrecke aktuell 20 Minuten mehr Fahrzeit.
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So. Wir müssen jetzt mal kurz gemeinsam Miley Cyrus abfeiern. Ja. Die sorgt nämlich für einen historischen Millennial-Moment. Die hat nämlich als allererstes Kind der 90er einen Stern am Hollywood Walk of Fame bekommen. Also ihr wisst schon, am Boden dieser Sterne mit den berühmtesten Stars, die es so gibt, das ist schon mega. Sie ist jetzt da auch mit dabei und das ist natürlich total verdient. Genau vor 20 Jahren ist sie damals als Hannah Montana berühmt geworden und seitdem geht's einfach nur steil bergauf. Und bei uns geht's jetzt weiter mit Dua Lipa, Milo und den Anfang macht The Calling.

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15: Hier ist Ö3, hello. Und diese Playlist schmeckt mindestens genauso gut wie euer Käsekornspitz mit Gurkel. Knackig mit der perfekten Würze. Roxette und Beyoncé gibt's gleich für euch. Eure Lieblingshits gibt's durch bis halb. Davor zu Daniel Theißl. Es ist 11 Uhr.
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17: Preise vergleichen und Kostenvoranschlag einholen. Das rät die Arbeiterkammer, bevor man einen Elektriker beauftragt, Ö3-Reporter Jürgen Freimuth.
18: Von insgesamt 104 Betrieben hat die AK die Preise von Elektromonteuren und Servicetechnikerinnen untersucht. Die Stundensätze liegen zwischen 65 und 138 Euro und variieren je nach Region und Art der Tätigkeit. Neben den Arbeitskosten sind auch deutliche Unterschiede bei den Fahrtkosten festgestellt worden. Die Preisdifferenz zwischen dem günstigsten und dem teuersten Anbieter für eine Anfahrt von 10 Kilometer liegt bei 76 Euro. Die AK empfiehlt, mehrere Kostenvoranschläge einzuholen. Diese sollten detailliert nach Arbeitsmaterial und Anfahrtskosten aufgeschlüsselt sein.
17: Der Hauptangeklagte im Prozess um einen mutmaßlichen Terroranschlag auf ein Taylor Swift-Konzert wird von einem Sachverständigen als zurechnungsfähig eingeschätzt. Voraussetzungen für eine Unterbringung in einem forensisch-therapeutischen Zentrum liegen laut psychologischem Gutachten nicht vor. Am Abend soll am Landesgericht Wiener Neustadt das Urteil verkündet werden. Einkaufen auf TikTok, das ist ab Mitte Juni auch bei uns in Österreich möglich. TikTok-User können dann via App auf dem Online-Marktplatz heimische und internationale Produkte kaufen. Verbraucherschutzverbände kritisieren verschwimmende Grenzen zwischen Online-Shopping und Social-Media-Plattform. Und weil bei einer Inspektion in der Nacht eine Maschine entgleist ist, bleibt die Karwendelbahn zwischen Innsbruck, Seefeld und Mittenwald noch bis zum Abend gesperrt. Ein Fahrzeug ist bei geringer Geschwindigkeit entgleist, verletzt wurde niemand. Die Bergung gestaltet sich laut ÖBB kompliziert. Ein Schienenersatzverkehr ist eingerichtet. Jetzt zu Thomas Wostal.
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19: Es ist heute nicht mehr ganz so extrem heiß wie gestern, aber für Ende Mai doch um etwa 5 Grad zu warm. Am Nachmittag hat es heute zwischen 21 und 30 Grad. Den 30er, den gibt es am ersten stellenweise in Vorarlberg, Tirol und Kärnten. Und im Großteil von Österreich bleibt es bis zum Abend trocken und oft auch sonnig. Gewitter entstehen nur ganz vereinzelt im Bergland. Und ganz kurz ist die Prognose für den morgigen Freitag: sonnig und warm.
15: 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Es gibt eine Tunnelsperre in Salzburg.
1: Auf der A10 der Tauernautobahn Richtung Salzburg zwischen Werfen und Pass-Lurg ist die Tunnelampel auf Rot. Der Helbersberg-Tunnel ist kurz gesperrt. Ein LKW hat hier die Höhenkontrolle ausgelöst. Also am besten abwarten. Es geht in Kürze weiter. In Tirol braucht ihr eine Viertelstunde länger auf der BN169 der Zillertalstraße talauswärts bei Straß. Hier ist der Brettfalltunnel wegen Arbeiten gesperrt und ihr steht auf der Umleitungsstrecke. Und bei der Bahn ist die Weststrecke gleich an zwei Stellen unterbrochen. Einmal in Wels für einen Rettungseinsatz und dann ganz in der Nähe noch einmal zwischen Schwanenstadt und Breitenschützing. Hier ist der Grund ein Polizeieinsatz. Der Fernverkehr wartet jeweils ab. Für den Nahverkehr fahren ersatzweise Busse.
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15: Und den Anfang macht gleich Beyoncé mit einem historischen Song, weil sie war mit dem Song die erste schwarze Frau, die Platz 1 der US-Country-Charts erreicht hat. Texas Hold'em hier bei uns auf Ö3. Anna Gradke hier, hallo.

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2: 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Bitte Vorsicht in Tirol. Aline.
4: Auf der 16. Arlberg-Schnellstraße Richtung Bregenz. Da steht nämlich nach dem Strenger-Tunnel in einer Kurve ein defekter LKW am rechten Fahrstreifen. Also hier besonders aufpassen. Jetzt zu den Öffis. Da ist nämlich die Weststrecke gleich an drei Stellen derzeit unterbrochen. Einmal in Wels, dann einmal zwischen Schwanenstadt und Breitenschützing und dann auch noch zwischen Saalfelden und Bruckfusch aus den unterschiedlichsten Gründen. Der Fernverkehr wartet ab. Für den Nahverkehr fahren da, wo es geht, ersatzweise Busse.
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0: Ö3 ist hier mit mir, der Anna Kratki. Ja, und mich würde jetzt mal interessieren, wer von euch war schon mal in der Türkei auf Sommerurlaub? Da ist euch bestimmt etwas aufgefallen. Nämlich, dass dort Tee getrunken wird. Bei dieser mega, mega, mega krassen Hitze. Also nicht zu heiß, logischerweise, weil das wäre dann logischerweise kontraproduktiv, aber eben auch nicht eiskalt, so wie wir am liebsten unser Soda-Zitron trinken. Und das ist auch verdammt gescheit. Physiker Werner Gruber, klär uns bitte mal auf.
1: Wenn wir Kaltes trinken, dann gelangt diese kalte Flüssigkeit in den Körper und muss aufgewärmt werden. Und wir beginnen sogar noch mehr zu schwitzen. Mhm. Am optimalsten ist es, wenn wir eine Flüssigkeit zu uns nehmen, die exakt dieselbe Temperatur hat wie unser Körper. Ein lauwarmer Tee, vielleicht noch mit etwas Minze, denn die Minze führt dazu, dass die Sensoren für die Kälte aktiviert werden und wir uns eine Spur besser fühlen.
0: Alright, okay. Haben wir wieder was gelernt? Vielen lieben Dank. Aber zum Mittagessen gibt es bei mir, glaube ich, trotzdem den Apfelsaft gespritzt mit ganz, ganz vielen Eiswürfeln. Mahlzeit Österreich.

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10: Hier ist der 3, es ist gleich 12.
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10: Hier ist der 30. Donnerstagmittag. Los geht's mit dem Hitstorm. Und der steht für die beste Musik. Wir feiern heute Kylie Minogue, weil die hat heute Geburtstag. Wir spielen Bangaranga und noch mehr von eurer Musik. Aber jetzt zu Daniel Theisler. Es ist 12 Uhr.
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13: Eine Eigentumswohnung oder ein eigenes Haus. Für Durchschnittsverdienerinnen in Österreich kaum leistbar. Die Preisvergleicher von Durchblicker.at haben den Immobilienmarkt analysiert. Das Ergebnis: in sehr vielen Bezirken und Regionen ist ein Eigenheim nicht oder nur schwer finanzierbar. Ö3-Reporterin Denise Delekat, warum?
10: Ja, dafür gibt es verschiedene Gründe, aber der erste ist sicher die Immobilienpreise. Die sind vor allem im Westen und in Wien in den vergangenen Jahren stark gestiegen. Laut Durchblicker.at sind Häuserpreise seit 2015 um 68% gestiegen. Die Einkommen sind aber nicht so stark gestiegen. Außerdem, die Zinsen sind nach dem Schock 2022 zwar wieder gesunken, aber immer noch nicht niedrig. Das heißt, Kredite sind nach wie vor teuer.
13: Und Denise, es schaut auch nicht so aus, als würde sich die Situation in naher Zukunft verbessern.
10: Ja, Experten etwa vom WIFO glauben, dass die Immobilienpreise nicht so schnell günstiger werden. Zum einen, weil die Zinsen nicht auf absehbare Zeit sinken, eher sogar steigen, wegen steigender Inflation als Folge des Irankriegs. Menschen kaufen aber wieder mehr als noch vor ein paar Jahren. Das heißt, damit ist auch die Nachfrage nach Wohnraum da und das treibt natürlich die Preise nach oben. Bei Durchblicker rät man, bei Kreditangeboten gut zu vergleichen, da die Angebote stark variieren können.
13: Primärversorgungseinheiten entlasten Spitäler. Das hat das Wirtschaftsforschungsinstitut WIFO in einer umfassenden Bestandsaufnahme des Gesundheitssystems festgestellt. Ö3-Reporter Peter Daser.
14: Primärversorgungseinheiten, kurz PVE, bieten im Kern eine hausärztliche Versorgung im Team mit anderen Gesundheits- und Sozialberufen. Ist so eine Einrichtung in der Nähe, dann sinken laut der WIFO-Studie die Aufenthaltstage in Spitälern. Ein möglicher Grund könne sein, dass Menschen kürzer im Spital bleiben, weil eine Nachversorgung über eine PVE einfacher möglich sei. Aber auch bei chronischen Erkrankungen würden PVE die Aufenthaltsdauer in Spitälern senken. Seitens der Gesundheit Österreich GmbH wird auch auf die ausgedehnten Öffnungszeiten der Primärversorgungseinheiten verwiesen, zu Zeiten, an denen sonst nur Spitalsambulanzen erreichbar wären. Derzeit gibt es in Österreich 116 PVE, die meisten in Wien. Ein weiterer Ausbau ist in den kommenden Jahren geplant.
13: Entscheidungstag heute am Landesgericht Wiener Neustadt. In wenigen Stunden sollen im Prozess um einen mutmaßlich geplanten Terroranschlag auf ein Taylor Swift-Konzert die Urteile fallen. In Wiener Neustadt ist Ö3-Reporter Niklas Wager.
15: Zuerst sind heute zwei Sachverständige am Wort gewesen. Die haben festgestellt, dass der Hauptangeklagte Behran A. keine psychischen Krankheiten hat. Er ist also völlig zurechnungsfähig gewesen. Danach sind jetzt die insgesamt 20 Hauptfragen verlesen worden. Anhand derer werden die Geschworenen beurteilen, ob die Angeklagten schuldig sind oder nicht. Derzeit sind aber noch die Schlussplädoyers der Staatsanwaltschaft und der Verteidigung im Gange. Zur Erinnerung, den beiden droht bis zu 20 Jahre Haft, denn sie sollen einen Freund bei seinem Anschlag im Nahen Osten mit 5 Verletzten unterstützt haben. Beide bestreiten das. Die Anschlagspläne rund um das Taylor Swift-Konzert hat Behran A. unterdessen gestanden. Ein Urteil wird es übrigens wohl erst in den frühen Abendstunden geben.
13: Und ein bisschen später um Mitternacht endet dann die Bewerbungsfrist für den ORF-Chefposten ab kommendem Jahr. Die amtierende Generaldirektorin Ingrid Thurnherr wird sich nicht bewerben, berichtet Ö3-Reporter Stefan Kappacher.
16: Sie brauche jetzt die Hände frei, um das tun zu können, was sie versprochen habe, begründet ORF-Chefin Ingrid Thurnherr den Verzicht auf die Kandidatur. Und damit meint sie das Aufräumen nach dem Rücktritt ihres Vorgängers Weismann und all der Affären, die seitdem breit öffentlich diskutiert werden. So müsse sie nicht taktieren und nicht das tun, was opportun ist, sondern sie könne die richtigen Weichen stellen, so Thurnherr in einem Mail an die Belegschaft. Denn es stünden Entscheidungen an, die möglicherweise wehtun und Widerstand auslösen werden. Ihre Bewerbung für den ORF-Chefposten bestätigt hat heute Katrin Zierhut, derzeit ORF-3-Geschäftsführerin. Auch der Tiroler Medienmanager mit US-Erfahrung Johannes Larcher tritt an. Für den Nachmittag wird erwartet, dass APA-Geschäftsführer Clemens Pieck seine Bewerbung öffentlich macht. Er ist in der Favoritenrolle.
13: Die EU will bei Verhandlungen zwischen Russland und der Ukraine wieder mitreden. Bei einem Treffen in Zypern beraten die EU-Außenminister über eine gemeinsame Strategie. In Zypern ist Ö3-Reporter Tim Kuperl.
17: Den Druck auf Russland erhöhen, zugleich aber bereit sein für Verhandlungen, das fordert Außenministerin Beate Meindl-Reisinger Neos von ihren EU-Amtskollegen.
18: Daher dränge ich darauf, dass die Europäische Union einen Chefverhandler, eine Chefverhandlerin ernennt.
17: Drei Namen kursieren seit Wochen in der EU-Gerüchteküche. Deutschlands Altkanzlerin Angela Merkel, der Ex-Präsident der Europäischen Zentralbank Mario Draghi und Finnlands Präsident Alexander Stubb. Finnlands Außenministerin Elina Valtonen.
19: Auf jeden Fall muss natürlich Europa an den Verhandlungstisch und da können nicht 27 Mitgliedsländer dabei sein.
17: Eher auf der Bremse. Deutschlands Staatsminister Günther Griechbaum hier in Vertretung des erkrankten deutschen Außenministers.
20: Ich sage, es ist eine Frage der Reihenfolge.
17: Europa verhandelt mit sich selbst, um bei möglichen Verhandlungen mit Russland dabei zu sein, könnte am Ende doch wieder auf der Zuschauerbank sitzen bleiben müssen.
13: Und mit fast 18 Kilogramm Cannabis im Koffer wollte ein Brite von Bangkok via Wien nach London reisen. Kontrolleure am Flughafen Wien haben die Drogen entdeckt. Der 40-Jährige ist festgenommen und in die Justizanstalt Korneuburg gebracht worden. Jetzt zu Thomas Wostal.
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21: Der Nordwind hat uns etwas frischere Luft ins Land gebracht. Einen 30er gibt es heute Nachmittag nur noch stellenweise in Vorarlberg, Tirol und Kärnten. Größtenteils bleibt es bei 21 bis 27 Grad, aber auch das ist für Ende Mai immerhin noch 5 Grad über dem Durchschnitt. Und fast überall bleibt es bis zum Abend trocken und oft auch sonnig. Gewitter entstehen nur ganz vereinzelt, am ehesten so im Bereich Karawanken und Choralpe. Und für den morgigen Freitag gilt, je kürzer die Prognose, desto besser das Wetter. Es ist schlicht und einfach sonnig und warm.
9: Sehr schön. Auf die Straßen jetzt und zu Bus und Bahn. Hier ist der 3 mit dem schnellsten Verkehrsservice Österreichs. Heidi, wir sind in Salzburg bei einem Unfall, der gerade passiert ist.
22: Auf der Tauernautobahn Richtung Salzburg bei Pasluek im Baustellenbereich. Der Verkehr wird da über die Ab- und Auffahrt Pasluek umgeleitet. In Tirol auf der Fernpassstrecke Richtung Nassereit. Auf der Umfahrung Reute braucht ihr momentan eine Viertelstunde mehr. Und auf der Weststrecke bei der Bahn, da sind alle drei Unterbrechungen jetzt beendet. Bei Schwanenstadt, dann bei Wels und auch bei Saalfelden. Der Polizeieinsatz, der Rettungseinsatz und auch die Betriebsstörung sind da beendet.
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9: Los geht's. Mahlzeit.

0: Das Motto zum Mittag hier für drei.
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0: 0800 600 600, die Nummer zu uns. Die Phoebe hat bei uns angerufen, gemeinsam mit der Lisa.
4: Hallo Sarah. Wir unterbrechen kurz die Arbeit für eine wichtige Durchsage.
5: Unsere liebe Arbeitskollegin, die Sarah, hat heute Geburtstag. Und damit sie den restlichen Arbeitstag übersteht, wünschen wir uns heute eines ihrer Lieblingssongs.
4: Wir wünschen uns Dynamite von BTS, damit du noch ein bisschen üben kannst.
5: Alles Liebe, Sarah, deiner Zeichenindustrie.

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21: 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Jetzt in Oberösterreich. Die A8 ist gesperrt, Heidi.
22: Richtung Voralpenkreuz auf der Welser Westspange. Der Tunnel Neuzmühle ist kurz gesperrt. Da werden verlorene Teile aus dem Tunnel geräumt. In Salzburg auf der A10 Richtung Salzburg bei Passluig im Baustellenbereich. Da ist die Unfallstelle geräumt. Es sind wieder alle Fahrspuren frei.
21: Gute Fahrt.
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0: Und jetzt kommt wieder ein bisschen Schwung in die Bude. Wir spielen jetzt nämlich Bangaranga. Das haben sich die Mädels bestellt, weil...
1: Weil wir so ein Ohrwurm davon haben und weil wir es einfach gerne mal im Radio hören wollten.
0: Da seid ihr nicht die Einzigen. Das ist Dara, Bangaranga, jetzt im Hitstorm auf Ö3.

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14: Hier ist R3 und in der nächsten halben Stunde ist die Königin dran. Wir spielen Queen, American Girls von Harry Styles, auch in der Playlist und noch viel mehr von eurer Musik. Wir spielen eine halbe Stunde durch nach Daniel Theisel. Es ist 13 Uhr.
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16: Die EU verdonnert Temu zu einer Rekordstrafe. Der umstrittene chinesische Online-Händler muss 200 Millionen Euro Strafe zahlen, weil zu wenig gegen illegale Produkte unternommen wird. In Brüssel ist der 3-Reporter Johannes Perterer.
17: Es ist die höchste Geldstrafe, die die EU-Kommission je auf Basis des EU-weit gültigen Digitale-Dienste-Gesetzes verhängt hat. 200 Millionen Euro gegen die chinesische Shopping-Plattform Temu. Die Begründung, die Plattform unterschätze, wie häufig ihre Konsumentinnen und Konsumenten auf illegale Produkte stoßen. Bei anonymen Tests wurden etwa Ladegeräte und Babyspielzeug auf der Plattform gefunden, die nicht üblichen Sicherheitsstandards entsprechen. Beim Babyspielzeug etwa, weil lösbare Teile zu leicht verschluckbar sind oder weil die Produkte eine zu hohe Konzentration an schädlichen Chemikalien aufweisen. Die Plattform Temu muss nun bis August einen Plan vorlegen, der besagt, was sie dagegen tun will, sonst riskiert sie weitere Geldstrafen.
16: In Oberösterreich wird eine Person mit Verdacht auf eine Ebola-Erkrankung gerade in einem Spital genauer durchgecheckt. Die Person sei mit Symptomen aus Uganda zurückgekehrt und isoliert worden, teilt die Landessanitätsdirektion mit. Eine erste Blutprobe sei negativ, der Befund muss noch durch eine zweite Probe bestätigt werden. Mehrere Verletzte, nachdem ein Mann in der Schweiz am Bahnhof Winterthur mit einem Messer auf Menschen losgegangen ist. Es besteht der Verdacht eines Terrorangriffs, berichtet Ö3-Schweiz-Korrespondentin Bettina Brennergast.
18: In den Schweizer Medien kursiert ein Video, auf dem ein Mann mit Handschellen gefesselt von zwei Polizisten abgeführt wird. Die Kantonspolizei Zürich bestätigt, dass es sich um den mutmaßlichen Täter handelt. Rettungsteams waren vor dem Bahnhof in Winterthur und verarzteten mehrere Passanten. Laut Polizei haben drei Menschen Stichverletzungen erlitten. Eine Person wurde schwer verletzt. Nach Augenzeugenberichten soll der Mann gegen 8:30 wahllos auf Leute vor dem Bahnhof eingestochen haben. Er soll dabei Allahu Akbar gerufen haben. Die Polizei will sich zum Motiv noch nicht äußern. Der Bahnhof Winterthur war 2 Stunden lang teilweise gesperrt.
16: Noch besser als erwartet fällt die ORF-Bilanz zum Eurovision Song Contest aus. Millionen Menschen sind via TV, Radio und vor allem auf Social Media mit dem Megaspektakel in Berührung gekommen, berichtet Susanne Berger.
19: Mehr als 3 Wochen lang hat der ORF prominent über den ESC berichtet. Von der Wir sind Song Contest Show im April über die Eröffnung und die Live-Shows bis hin schließlich zum großen Finale. Insgesamt sind so im ORF-Fernsehen über 5,5 Millionen Menschen erreicht worden. Über Social Media konnte vor allem auch jüngeres Publikum angesprochen werden, sagt der ESC-Verantwortliche im ORF Michael Krön.
20: Wir haben mit den Social Media-Angeboten auf Instagram und TikTok über 100 Millionen Views generiert. Und wir haben ungefähr mit 40, 45 4 Millionen gerechnet. Also das ist ungefähr doppelt so viel, wie wir gedacht haben.
19: Insgesamt hatten sich 1000 Journalisten und Journalistinnen akkreditieren lassen, um aus der Wiener Stadthalle in alle Welt zu berichten.
16: Und jetzt zu Thomas Wostal.
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21: Sommerlich warm ist es auch heute, aber nicht mehr ganz so extrem wie gestern. Dafür sorgt der frische Nordwind. 24 Grad jetzt zum Beispiel in Ferlach und in Krems, 27 hat es in Bludenz und 29 Grad jetzt in Lienz und 1-2 Grad wärmer wird es heute noch. Und im Großteil von Österreich ist und bleibt es bis zum Abend sonnig. Ein kurzer Regenschauer oder ein Gewitter entsteht am ehesten vereinzelt im Bergland. Und ganz ähnlich morgen sonnig und warm.
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22: Auf der Autobahn A8 Richtung Salzburg zwischen Achenmühle und Bernau, da messen die Verkehrssensoren momentan 20 Minuten mehr. Abgesehen davon kommt ihr gut voran.
14: Gute Fahrt!
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0: schönen Donnerstag mit eurem Hitradio Ö3.
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17: Ö3 ist hier um 13:45. Hier ist der schnellste Verkehrsservice Österreichs. Die Tauernautobahn ist jetzt wieder kurz gesperrt, Heidi.
18: In Salzburg, und zwar Richtung Salzburg. Der Tauerntunnel ist ja gesperrt. Reifenteile werden aus dem Tunnel geräumt. Und am großen deutschen Eck braucht ihr 20 Minuten länger auf der Autobahn A8 Richtung Salzburg zwischen Achermühle und Berna.
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Wohin fliegt die Gälse heuer auf Urlaub? Nach Mück und Nass. Schlechte Gags, danke Christin. Dafür gute Musik im Hitstorm auf Ö3.

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1: Hier so drei. In dieser Stunde geht's weiter mit dem Hitstorm und Ness. Das Gute gewinnt. Neuner Playlist und es wird gehit-battled. Zwei Kylie-Songs stehen zur Wahl. Und jetzt zu Daniel Theisel. Es ist 14 Uhr.
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3: Wir starten mit einer guten Nachricht. Der Ausstoß von klimaschädlichen Treibhausgasen hat sich in Österreich reduziert. In den letzten 20 Jahren um mehr als ein Viertel. Das zeigen die neuesten Zahlen des Umweltbundesamts. Sie sind heute veröffentlicht worden. Ö3-Reporter Martin Krachler. Regional gibt es einige Unterschiede.
4: Über dem Durchschnitt eingespart haben den Ausstoß von Treibhausgasen demzufolge Niederösterreich auf Platz 1, gefolgt von Wien, der Steiermark und Kärnten. Salzburg ist genau im Österreich-Schnitt, knapp darunter dann das Burgenland und Vorarlberg. Und klar unter dem Schnitt liegen Tirol und auf dem letzten Platz Oberösterreich. Schaut man sich etwa die Jahre 2023 und 2024 an, so hätten für den Rückgang der Treibhausgasemissionen auch politische Maßnahmen eine wichtige Rolle gespielt, wie Förderprogramme, CO2-Bepreisung und der Ausbau der erneuerbaren Energien, sagt das Umweltbundesamt.
3: Immer mehr Städte in Frankreich und Italien rufen gerade akute Hitzewarnungen aus. Rom, Turin, Florenz und Bologna verzeichnen den dritten Tag in Folge Temperaturen von über 30 Grad. Im Großraum Paris werden heute bis zu 35 Grad erwartet. Menschen werden angehalten, regelmäßig zu trinken und körperliche Aktivitäten einzuschränken. Unangekündigter Warnstreik in der Früh am Linzer Chemiepark. Rund 400 Mitarbeiter haben 2 Stunden lang die Zufahrt zum Gelände blockiert. Die Streikenden wollen damit Druck aufbauen, um die stockenden Kollektivvertragsverhandlungen in Schwung zu bringen. In 6 Runden ist es bisher zu keiner Einigung gekommen. Und vor vollem Haus ist Österreichs Fußballnationalteam in die WM-Vorbereitung gestartet. 1000 Fans, vor allem viele Schülerinnen und Schüler, haben David Alaba und Co. in Wien-Aspern am ÖFB-Campus zugeschaut. Florian Grillitsch und Patrick Wimmer haben nach kleineren Blessuren individuell trainiert. Und jetzt zu Thomas Wostal.
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5: Im Großteil von Österreich kommen heute in Summe so 10 bis 14 Stunden Sonnenschein zusammen. Gewitter entstehen nur ganz vereinzelt im Bergland, wie jetzt im Bereich der Koralpe und demnächst in den Karawanken. Ganz ähnlich, morgen mit viel Sonnenschein geht's weiter und Nachmittagstemperaturen zwischen 23 und 30 Grad. Und ganz ähnlich wird morgen auch der lebhafte Wind aus West bis Nordwest sein.
1: Jetzt auf die Straßen, da passt eigentlich alles. Und zu Bus und Bahn, hier ist Ö3 mit dem schnellsten Verkehrsservice Österreichs. Bei der starten wir jetzt in Oberösterreich, Heidi.
6: Auf der Passau-Strecke fahren derzeit keine Züge zwischen Taufkirchen und Andorf. Da droht ein Mast zu kippen und die Oberleitung zu beschädigen. Für den Nahverkehr fahren ersatzweise Busse. Der Fernverkehr, der wartet die Streckensperre ab. Dauert circa bis 15 Uhr.
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1: Einen schönen Donnerstag euch.
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1: Sie hat heute Geburtstag, Kylie Minogue. Angefangen hat sie als Soap-Schauspielerin und seit den 80ern liefert sie Hits, Hits, Hits. Einen wollen wir spielen und ihr entscheidet. Sollen wir die 80er Jahre Kylie spielen? Everybody's doing a brand new dance now. Locomotion, ihr erster großer Hit, oder die 2000er Kylie? Can't Get You Out of My Head. Der Song hat sie dann endgültig zur Pop-Ikone gemacht. Ihr entscheidet. 0800 600 600 anrufen, Sprachnachricht schicken. Welchen der beiden Kylie Minogue-Songs sollen wir gleich spielen? Und das ist ein neunter Hitstorm-Playlist. Das Gute gewinnt. Das ist Ness.

0: Er macht einfach schöne Musik. Sam Fender, People Watching im Hitstorm auf Ö3. 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
0: Ö3 hier mit dem schnellsten Verkehrsservice Österreichs für Straße, Busse und Bahn. Und bei der starten wir jetzt Heidi Braun in Oberösterreich.
14: Da ist nach wie vor die Passauer Strecke unterbrochen. Es fahren keine Züge zwischen Taufkirchen und Andorf. Da droht ein Mast zu kippen und die Oberleitung zu beschädigen. Für den Nahverkehr fahren ersatzweise Busse. Der Fernverkehr wartet die Streckensperre ab. Wird noch circa eine halbe Stunde dauern. In Oberösterreich ist die S10 gesperrt Richtung Linz. Der Götschka-Tunnel ist gesperrt. Im Tunnel steht ein defekter LKW. Ausweichen könnt ihr über die B125.
0: Einsteigen bitte. Zug fährt ab. Minogue hat heute Geburtstag, 58 ist sie geworden. Seit 40 Jahren steht sie auf der Bühne und deshalb entweder gleich Locomotion oder Can't Get You Out of My Head. Ihr entscheidet. Eine Viertelstunde geht's noch. 0800 600 600. Anrufen oder Sprachnachricht schicken.
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0: Hallo Sonne, hallo Sommer. And now the future's looking awfully bright. Hallo Chris de Sarandi, neue Playlist Good Old Days im Hitstorm auf Ö3. Liebe Leute, das Hits-Battle ist entschieden. Wir spielen jetzt einen Kylie Minogue-Song, weil sie heute Geburtstag hat. Und ihr habt ihn euch ausgesucht.
1: Ja, hallo. Ich würde gern das Locomotion hören.
0: Warum?
1: Oh, weil das mir an meine Jugend erinnert.
2: Hallo, liebe Sheda. Natürlich die 80er Kylie Minogue.
3: Hallo, ich bin die Luise aus dem Burgenland. Ich würde gerne den 2000er-Song hören.
4: Unbedingt den Banger von der Kylie Minogue, I Can't Get You Out of My Head. Der hat 10 von 10. Einfach 10 von 10.
0: So eine knappe Sache, online und am Telefon, aber mit 60% ist die 2000er Kylie eure Gewinnerin. Das ist Can't Get You Out of My Head im Hitstorm auf Ö3.

0: Hier ist der 3 um 4 vor 3.
1: Ist es Scheda mit dem schlechten Gag oder Scheda, die da am Regler dreht? Ist es Scheda, die da ins Mikro rät? Ja klar, aber freitags ist sie nie da.
0: Dafür Montag wieder. Habt noch einen schönen Nachmittag. Gleich mit dem Flo.
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14: 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Gleich mit Nico Santos, heuer auch am Donauinselfest auf der Ö3-Bühne und gleich dann im Mix mit Jason Russ, I'm Yours. Davor geht's zu Daniel Theisel, es ist ganz genau 15 Uhr.
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16: Ein Segelflieger ist im Gaistal in Erwald gegen eine Felswand geprallt. Ein Großeinsatz der Rettungskräfte läuft. Der

0: Flieger liegt im Bereich Breitenkopf in einem Geröllfeld. Die Stelle ist laut Polizei schwer zu erreichen. Uni-Proteste heute in Graz, Linz, Klagenfurt und Salzburg. Einen Tag nach der Großdemo in Wien wird erneut gegen geplante Kürzungen im Budget für die Universitäten protestiert. In Salzburg ziehen mehrere hundert Studierende und Lehrende durch die Altstadt. Ö3-Reporter Peter Obermüller.
1: Vom Kapitelplatz über die Staatsbrücke Richtung Mirabellplatz. Die Demonstration beginnt hier mit rund 500 Teilnehmerinnen und Teilnehmern. Studentinnen und Studenten des Mozarteums sorgen für die musikalische Untermalung des Protestzuges. Auf Schildern und Transparenten sind Botschaften an die Regierung zu lesen.
2: Wissen kostet, Unwissenheit ist teuer.
3: Wer Forschung kürzt, kürzt Fortschritt.
1: Auch mit Trillerpfeifen wird der Protest hier in der Salzburger Altstadt hörbar. Die Schlusskundgebung ist für 16 Uhr bei der Universität Mozarteum geplant.
0: Der französische Reifenhersteller Michelin will rund 1500 Stellen streichen. Der Stellenabbau soll schrittweise in den kommenden 3 Jahren vollzogen werden. Die Beschäftigten sollen umgeschult werden. Und jetzt gerade ist es offiziell. APA-Geschäftsführer Clemens Pick bewirbt sich als ORF-Chef ab kommenden Jahr. Die Bewerbungsfrist zum ORF-Generaldirektor oder der Generaldirektorin endet um Mitternacht. Jetzt zu Thomas Wostal.
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5: Mehr als 30 Grad hat es auch heute in fast ganz Frankreich, Italien und Spanien. Bei uns in Österreich, da ist dagegen von Norden her etwas frischere Luft hereingekommen. 26 Grad jetzt zum Beispiel in Bregenz, 25 in Salzburg und 24 Grad in Wien und in Vöcklabruck. Im Großteil Österreich bleibt es bis zum Abend sonnig. Ganz vereinzelt gibt es kurze Regenschauer, jetzt zum Beispiel in der Gegend von Kirchdorf in Tirol und in Bad Gastein. Morgen Freitag ähnlich frühsommerlich, viel Sonne, Nachmittagstemperaturen zwischen 23 und 30 Grad. Den 30er gibt es am ersten stellenweise in Vorarlberg, Tirol und Kärnten. Und auch morgen bleibt es windig.
6: Straße, Busbahn, haben wir alles für euch im Blick. Der schnellste Verkehrsservice Österreichs jetzt mit Klaus Gesselbauer.
7: Die Züge fahren wieder in Oberösterreich auf der Passauer Strecke zwischen Taufkirchen und Andorf. Die Arbeiten sind beendet. Wir bleiben in Oberösterreich, S10 Mühlviertler Straße Richtung Linz. Der Götschka-Tunnel ist wieder frei. Der LKW ist gerade aus dem Tunnel gefahren. Und Südtirol am Autobahngrenzübergang Brenner wartet ihr mit dem LKW 20 Minuten bei der Einreise nach Österreich.
6: Dann gute Fahrt mit guter Musik.
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6: Flo Strohofer ist da. Grüß euch.

Ö3 bei euch am Donnerstagnachmittag. Mittlerweile müsste man ja eigentlich die Sänger aufzählen, mit denen David Guetta noch keinen Song gemacht hat. Weil da waren ja irgendwie eh schon alle dabei. Rihanna. Natürlich Nicki Minaj. Und Sia sowieso. Und 2026 ganz neu mit Jennifer Lopez. Da ist man gedanklich sofort wieder in den 2010ern drinnen, wo man am Tastenhandy noch

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1: Auf der A2 der Südautobahn bei Velten-West, da sind mehrere Pferde über die Auffahrt gerade Richtung Autobahn unterwegs. Bitte Vorsicht in allen Richtungen, also sowohl auf der Auffahrt, auf der Abfahrt und auch auf der Autobahn bei Velten-West. Die Einsatzkräfte sind schon informiert, aber bitte Vorsicht, hier sind Pferde unterwegs.
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18: Halb vier, hier ist Ö3 mit dem schnellsten Verkehrsservice Österreichs. Klaus Gesselbauer, nach wie vor Vorsicht in Kärnten.
19: Auf der A2 der Südautobahn sind bei Velden West Pferde Richtung Autobahn unterwegs gewesen. Die Pferde könnten noch im Bereich der Auffahrt, der Abfahrt oder auch der Autobahn unterwegs sein. Also bitte Vorsicht in allen Richtungen. In Linz dauert es fast eine halbe Stunde länger. Auf der A7 der Mühlkreisautobahn Richtung Westautobahn zwischen der Prinz-Eugen-Straße und dem Knoten Linz. In Graz gibt es Stau wegen einer Demonstration. Da marschieren die Teilnehmerinnen und Teilnehmer vom Stadtpark über den Karmeliterplatz zur Sporgasse und weiter zum Grazer Hauptplatz. Mindestens eine Viertelstunde länger dauert es deshalb auf der Parkstraße und der Klassiestraße stadteinwärts. Und in Wien eine Viertelstunde Zeitverlust wie üblich auf der Tangente Richtung Graz zwischen Hirschstetten und dem Handelsquai. Richtung Kagran gibt es allerdings auch Stau und zwar schon ab der Hansungkurve. Da ist bei der Gürtelauffahrt die linke Fahrspur nach einem Unfall blockiert und kurz danach steht auch noch ein defekter LKW am rechten Fahrstreifen. 20 Minuten Zeitverlust, Tendenz steigend.
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0: Wer sich schwer entscheiden kann, Fußball spielen am Wochenende, doch Beachvolleyball oder einfach mal in der Sonne sitzen, lässt sich alles kombinieren. Und zwar beim Footvolley-Turnier in Graz. Bei dir, Benedikt.
1: Genau so ist es. Bei uns direkt am Freiheitsplatz gibt es Footvolley zum Anschauen und zum selber Ausprobieren am Wochenende.
0: Für alle, die das vielleicht nicht so kennen, wie funktioniert Footvolley genau?
1: Also wir haben da ein Sandfeld aufgebaut im Zentrum von Graz mit 110 Tonnen Sand. In der Mitte ist ein Netz, schaut gleich aus wie ein Beachvolleyballfeld. Man spielt 2 gegen 2 und darf den Ball mit allen Körperteilen spielen, die auch beim Fußball erlaubt sind.
0: Okay, und Graz, der Hotspot quasi, weil da kommen ja auch die besten Footvolleyspielerinnen ganz Europas zu euch.
1: Genau, also die Turniere in der Grazer Innenstadt haben schon Tradition. 2012 haben wir zum ersten Mal ein internationales Event ausgetragen und jetzt haben wir heuer dieses Wochenende die Frauen-Europameisterschaft, Samstag und Sonntag, 30. und 31. Mai.
0: Cool, und da kann man einfach so bei euch vorbeischauen.
1: Genau, der Eintritt ist frei. Wir haben eine Tribüne aufgebaut. Wir sind mitten am Freiheitsplatz. Es ist nicht zu übersehen, also der Platz ist voll mit unseren Aufbauten und wir sind bereit. Das Wetter ist auch traumhaft. Hoffentlich bleibt es so. Wir haben alles, was dazugehört, zu einem Sportevent mit sommerlicher Atmosphäre.

0: In Linz geht gerade nichts weiter auf der Mühlkreisautobahn. Klaus Gesselbauer, da sind zwei Tunnel gesperrt.
1: Und zwar in beiden Richtungen, Tunnel Bindermichl, Tunnel Niedernhardt, jeweils in beiden Richtungen gesperrt. Da wurde ein Brandalarm ausgelöst. Die Feuerwehr überprüft die Tunnel gerade, in Kürze geht's weiter.
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3: Das ist euer Donnerstagnachmittag hier auf Ö3. Ganz viel von eurer Musik schicke ich euch gleich ins Auto oder durchs Baustellenradio durch. Davor zu Daniel Theisel. Es ist 16 Uhr.
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7: Immobilien sind in Österreich noch einmal teurer geworden. Laut Statistik Austria hat der Quadratmeter für Eigentumswohnungen im vergangenen Jahr rund 4.100 Euro, für Häuser rund 2.000 Euro.

0: 2.800 Euro gekostet. Eigenheim sei aufgrund dieser hohen Preise kaum mehr leistbar, sagt Simon Böchzelt, Immobilienexperte der Vergleichsplattform Durchblicker.at.
1: Wir sehen ein massives West-Ost-Gefälle. Wenn wir jetzt einmal Wien ausklammern, vor allem die Bundesländer Vorarlberg, Tirol, Salzburg, da ist wirklich kaum eine Leistbarkeit gegeben. Hingegen im Osten, Burgenland, Steiermark, Niederösterreich, da sehr wohl noch.
0: Feuer in einem Wohnmobil auf einem Campingplatz in Krems. Zwei Camper, die versucht haben, das Feuer zu löschen, und eine ältere Dame sind mit Verdacht auf eine Rauchgasvergiftung ins Spital gebracht worden. Auslöser dürfte ein Kabelbrand bei einem Gasofen gewesen sein. 6.000 Festnahmen und 39 vollstreckte Todesurteile im Iran seit Kriegsbeginn. Laut der Menschenrechtsorganisation Amnesty International handelt es sich bei den Inhaftierten um Demonstranten, Medienschaffende, Anwälte, Dissidenten und Angehörige ethnischer Minderheiten. Und na bumm. Große Überraschung bei den Tennis French Open. Topfavorit und Nummer 1 der Welt, Jannik Sinner, scheitert bereits in der zweiten Runde. 5-Satz-Niederlage nach 3,5 Stunden gegen den Argentinier Juan Manuel Cerundolo. Es ist die erste Niederlage für den Südtiroler nach 30 gewonnenen Matches in Folge. Und jetzt zu Thomas Wostal.
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3: Ja, und na bumm, könnten wir auch sagen, der nächste fast schon sommerliche Tag ist es. Im Großteil Österreichs ist es schon nahezu wolkenlos und die restlichen Wolken, die lösen sich bald auf. Warm ist es auch, 29 Grad, immer noch in Innsbruck, 25 in Graz und in Eisenstadt. Und morgen ein Tag zum Freihaben oder einen zum Freinehmen für eine schnelle Entscheidung noch mit gutem Bade- und Bergwetter. Den ganzen Tag scheint morgen die Sonne, am Nachmittag 23 bis 28 Grad. In Vorarlberg, Tirol und Kärnten stellenweise sogar bis zu 30 Grad. Und falls wer auf den Bergen unterwegs ist, in 2000 Meter Höhe zwischen 8 Grad auf der Rax und 15 in den Lienzer Dolomiten.
4: 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Klaus Gesselbauer, wir sind in Oberösterreich.
5: In Linz sind die beiden Tunnel auf der A7 nach dem Brandalarm wieder frei. Es gibt aber Stau und eine halbe Stunde Zeitverlust Richtung Westautobahn zwischen der Prinz-Eugen-Straße und dem Knoten Linz. Richtung Freistadt gibt es noch Stau zwischen dem Knoten Linz und der Wiener Straße, sowie auch auf allen Zufahrten zur A7, wie etwa der Salzburger Straße. Tunnelsperre derzeit in der Steiermark auf der A9 Richtung Linz bei Graz. Da ist der Plaputsch-Tunnel kurz gesperrt. Ladegut wird entfernt. Gleich geht es da weiter. Und zwischen Tirol und Vorarlberg ist der Adelbergtunnel auf der S16 Richtung Innsbruck derzeit gesperrt. Auch hier werden verlorene Teile von der Fahrbahn geräumt. Wir schauen noch nach Wien. Da dauert es eine halbe Stunde länger auf der Südosttangente Richtung Kagran zwischen der Hansenkurve und dem Knoten Prater. Aber die Unfallstelle in dem Bereich ist geräumt und der defekte LKW, der konnte weiterfahren.
4: Okay, und na bumm, kommt da jetzt eine Wahnsinnsmischung daher. Walk the Moon im Mix mit Ed Sheeran.
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4: Und los geht's mit der neuen von Ray Dalton. Schönen Donnerstagnachmittag. Lelia.

0: Und schon Pläne fürs Wochenende? Morgen am Samstag wären zum Beispiel die Bubble Days in Linz. Jörg, du organisierst ja den Spaß. Wieso sollte man sich das unbedingt geben?
1: Also der wichtigste Grund bei uns ist einfach einmal, unser Festival ist ein kostenloses Festival, weil wir wollen gerne irgendwie jedem Menschen die Möglichkeit geben, dass er sich das leisten kann, auf das Festival zu kommen, in einer einzigartigen Umgebung. Am Nachmittag hätte ich gesagt, sehr viel Familien und sehr viel Familienfest und auch für Kids voll viel. Und am Abend wird das Ganze zum Partywahnsinn auf drei Bühnen mit Drum and Bass, mit Hip-Hop, mit Reggae, mit Raga, mit Dancehall, mit Techno. Dann kommt einfach die wahnsinnigste Partymeute, die man sich vorstellen kann.
0: Cool. Ich als Linzer, ich war ja eh schon öfters dort bei euch. Von dem her habe ich schon ein paar Erfahrungswerte sammeln können. Es ist ja, cool. Es ist ja im Handelshafen. Das heißt, man ist umgeben von Wasser, von der Donau. Quasi fast so als ein Inselflair.
1: Genau.
0: Und ihr habt ja auch immer wieder ein paar so kleine Highlights.
1: Natürlich. Also wir haben vier große Schubleichter gefüllt mit Sand, die 3000 Quadratmeter Strand ergeben, der mitten am Wasser draußen ist. Und da gibt es heuer den Battle of Tower, wo Death Diver möglichst spektakuläre Sprünge aus ca. 13, 14 Meter Höhe ins Wasser machen. Ein Show-Event, der heute halt am Nachmittag für Unterhaltung sorgt. Und man kann sogar baden gehen dort.
0: Wahnsinn. Okay, die Bubble Days in Linz, Freitag und Samstag.

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19: Auf der A2 der Südautobahn Richtung Wien, da liegt bei Lassnitz Höhe eine Holzplatte auf der Überholspur. A9 Richtung Linz bei Graz, der Plaputschtunnel ist nach einem Unfall gesperrt. Ausweichen ist da durchs Grazer Stadtgebiet möglich. S1 in Niederösterreich Richtung Schwächer zwischen der Vorarlberger Allee und der Laxenburger Straße gibt Stau nach einem Unfall, der auch auf die A2 und die A21 zurückreicht. Die Unfallfahrzeuge stehen aber seit kurzem Kärntnerhausen am Pannenstreifen. In Wien dauert es eine halbe Stunde länger auf der Tangente Richtung Kagran. In Linz dauert es eine halbe Stunde länger auf der Mühlkreisautobahn Richtung Westautobahn. Und Stau gibt es deswegen auch auf der Salzburger Straße zwischen der Wiener Straße und der Autobahn Auffahrt auf die A7. Und Stau gibt es auch auf der B3 ab der Stareckerbrücke statt auswärts vor der Baustelle.
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Was lösen diese Eiskombinationen in euch aus? Schnitzel, Zitrone. Oder noch besser, Schimmelkäse mit Trauben. Bietet der Eissalon wirklich quer durch Österreich an. Sehr, sehr wilde Kombination, aber auch irgendwo ein Lifehack. Eltern kennen das. Papa, darf ich ein Eis? 3 Kugeln Schimmelkäse. Ich glaube, die Kinder sudern dann nie wieder. Aber da macht diese Kombi schon mehr Sinn, zumindest musikalisch. Coldplay und Beyoncé jetzt auf E3.

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8: Hier ist Ö3 mit Musik, bei der man bei der Ampel ganz selbstbewusst das Fenster unten lassen kann. Pink ist gleich dabei, Lady Gaga oder Michael Schulte. Nach Daniel Theissl, es ist 17 Uhr.
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10: Kürzere Spitalsaufenthalte durch Primärversorgungseinheiten. Laut einer aktuellen Studie des Wirtschaftsforschungsinstituts zahlt sich der in den vergangenen Jahren begonnene Ausbau aus. Ö3-Reporter Peter Daser.
11: Derzeit gibt es in Österreich 116 Primärversorgungseinheiten, die meisten in Wien. Ist so eine Einrichtung in der Nähe verfügbar, dann sinken laut der WIFO-Studie die Aufenthaltstage in Spitälern. Ulrike Famira-Mühlberger vom WIFO sagt:
12: Bei den akuten Erkrankungen sehen wir weniger stationäre Aufenthaltstage, aber nicht primär, weil es weniger Einweisungen gibt, sondern weil es durchschnittlich kürzere Aufenthaltsdauern gibt.
11: Ein möglicher Grund könne sein, dass Menschen kürzer im Spital bleiben, wenn eine Nachversorgung über eine PVE einfach möglich sei. Bei der Gesundheit Österreich GmbH verweist man auch auf die ausgedehnten Öffnungszeiten der Primärversorgungseinheiten, die oft weit über die praktische Ordinationen hinausgingen.
10: Die Geschworenen haben sich zu Beratungen zurückgezogen. In den kommenden Stunden fallen im Prozess gegen den mutmaßlich geplanten Terroranschlag auf ein Taylor Swift-Konzert die Urteile. Im Landesgericht Wiener Neustadt ist der 3-Reporter Stefan Schwarzwald-Seiler.
13: Es tue ihnen leid, beteuern die beiden jungen Männer zum Schluss. Und der Zweitangeklagte hat den Wunsch geäußert, dass ihm die Geschworenen eine Chance geben, sich wieder in die Gesellschaft integrieren zu können.

0: Zuvor haben sich beide großteils schuldig bekannt, auch rund um den geplanten Anschlag auf das Taylor Swift-Konzert. Nur, dass sie ihren Bekannten Hassan E. bestärkt haben sollen, dass dieser einen Anschlag in Mekka begangen hat, bestreiten sie vehement. Für die Geschworenen, die seit Mittag beraten, ist das die Schlüsselfrage, welche Version sie für glaubwürdiger halten. Jedenfalls hat der Erstangeklagte aus freiem Willen gehandelt, hat heute der psychiatrische Gutachter festgehalten. Eine schwerwiegende psychische oder körperliche Erkrankung, die diese Taten beeinflusst hätten, liegt nicht vor. Den beiden Angeklagten droht bis zu 20 Jahre Haft. Ein Urteil wird noch für heute erwartet.
1: Austria-Presseagentur-Geschäftsführer Clemens Pick hat sich wie erwartet für den Job als ORF-Generaldirektor ab 2027 beworben. Um Mitternacht endet die Bewerbungsfrist. Die amtierende ORF-Chefin Ingrid Thurnherr wird sich nicht bewerben. Ö3-Reporter Stefan Kappacher.
2: Ingrid Thurnherr will im ORF aufräumen und um das tun zu können, brauche sie die Hände frei, sagt sie. Indem sie sich nicht für die nächste Periode bewerbe, müsse sie nicht taktieren. Es gelte nämlich, harte Entscheidungen zu treffen, so Thurnherr. Seine Bewerbung eingereicht hat hingegen noch APA-Chef Clemens Pick. Er gibt diesen Job auf, den er seit 10 Jahren macht.
3: Man kann nicht auf 2 Hochzeiten gleichzeitig tanzen. Und deshalb habe ich die Eigentümer der APA informiert und ersucht, meinen Geschäftsführervertrag in der APA aufzulösen. Das soll einerseits die Integrität der APA wahren und gleichzeitig mein Commitment zum ORF zum Ausdruck bringen.
2: Ebenfalls ihre Bewerbungen abgegeben haben heute am letzten Tag der USA-erprobte Medienmanager Johannes Lacher, ein Tiroler, und ORF3-Geschäftsführerin Katrin Zierhut.
1: US-Präsident Donald Trump lässt nicht locker und nützt die Justiz offenbar zu seinen Gunsten. Nach Prozessniederlagen gegen das Wall Street Journal und eine Frau, die ihm sexuelle Übergriffe vorgeworfen hat, geht Trump weiterhin gegen sie vor. In den USA ist Ö3-Korrespondent Markus Müller.
4: Sie hat vor Gericht gegen Donald Trump gewonnen. Jetzt ermitteln die Behörden gegen sie. Die Autorin Elizabeth Jane Carroll hatte Trump vorgeworfen, sie in der Umkleidekabine eines Geschäfts in New York in den 1990ern sexuell angegriffen und missbraucht zu haben. Später habe er sie außerdem öffentlich verleumdet. In beiden Fällen wurde Trump verurteilt und musste Carroll mehrere Millionen Dollar Entschädigung zahlen. Jetzt hat das Justizministerium Ermittlungen gegen sie eingeleitet, wegen mutmaßlicher falscher Aussagen. Trump hat außerdem eine neue Klage gegen das Wall Street Journal eingebracht und fordert mehrere Milliarden Dollar Schadenersatz wegen der Berichterstattung im Fall Epstein. Ein Gericht in Florida hatte die erste Klage vor einigen Wochen abgewiesen.
1: Vor vollem Haus ist Österreichs Fußballnationalteam in die WM-Vorbereitung gestartet. Beim ersten Training am neuen ÖFB-Campus haben viele Schülerinnen und Schüler den Teamspielern zugeschaut und zugejubelt. Ö3-Reporter Daniel Kulowitz.
5: Ja, der Hype ums österreichische Nationalteam ist ungebrochen. Am heutigen ersten Trainingstag in Wien-Aspern stürmten 1000 Kinder die Tribünen, um hautnah bei den Übungen des ÖFB-Teams dran zu sein.
6: Toll, dass die Kinder die Möglichkeit bekommen, die Spieler so nah zu sehen.
5: Binnen weniger Stunden waren die Tickets vergriffen. Die Spieler haben sämtliche Wünsche erfüllt.
7: Alles, was wir mal fragen wollten, haben sie alle ja gesagt. Die sind gute Spieler. Das war das erste Mal, dass ich das sowas mache.
5: So nah an den Spielern dran?
7: Ja, sonst sehe ich mir immer auf Fernsehen, aber das heute erstmal in echte Augen.
5: Einer der gern zum Autogramm gerufen wird, ÖFB-Star Christoph Baumgartner.
8: Es ist einfach schön, wenn wir was zurückgeben können, wenn man die strahlenden Gesichter sieht.
5: Montag letztes WM-Testspiel gegen Tunesien. Fast alle sind fit. Patrick Wimmer hat wegen einer Muskelverletzung heute auslassen müssen. Florian Grilic hat am Spielfeldrand Individualübungen absolviert.
1: Und jetzt zu Katrin Ladstätter.
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10: Sonnig, windig und um die 25 Grad jetzt in den meisten Regionen. Wärmer mit 28 Grad habt es im Rheintal oder im Inntal. Ein knapper 30er ist es im Lienzer Becken und recht verbreitet in Kärnten. Und die Quellwolken über den Bergen und im Süden, die werden schon wieder weniger. Morgen am Freitag geht's sonnig weiter und der Nachmittag wird ähnlich warm wie heute. Und jetzt zum Wochenende. Ich weiß, viele Feste, Hochzeiten, Kirtage. Und genau da kommen die Regenschauer und Gewitter ins Spiel. Derzeit schaut vor allem am Samstagnachmittag von Oberösterreich bis ins Burgenland unbeständig aus und am Sonntag dann im Lauf des Tages in ganz Österreich. Immerhin, es bleibt warm, teilweise schwül.
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12: Wir starten in der Steiermark A9 Richtung Linz bei Graz. Die Sperre des Plaputsch-Tunnels ist aufgehoben, die Unfallstelle geräumt. Stau gibt es aber noch am Weg durch Graz, am Lazarett, Eckenberger und Bahnhofgürtel Richtung Wiener Straße. In Niederösterreich auf der S1 Richtung Schwechat ist der Tunnel Vösendorf nach einem Unfall gesperrt. Der Stau reicht auf die A21 bis Brunn zurück, 20 Minuten Zeitverlust. Ausweichen geht dann nur großräumig über die Tangente. Da gibt es aber Richtung Kagran Stau im Nachmittagsverkehr mit über einer halben Stunde Zeitverlust. Eine knappe halbe Stunde dauert es auch länger in Linz auf der A7 in beiden Richtungen. Richtung Westautobahn im Feierabendverkehr Richtung Freistadt ist im Tunnel Bindermichl nach einem Unfall die Überholspur gesperrt.
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11: Los geht's! Ja.

Willkommen hier bei uns auf Ö3, auf eurem Weg in den Feierabend oder noch schnell zum Einkaufen. Eine halbe Stunde Musik nonstop gibt's für euch mit Pink gleich, Bibi Rexha, und das ist Rising Girl hier auf Ö3.

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28: In Niederösterreich auf der S1 Richtung Schwechat ist der Tunnel Vösendorf nach einem Unfall weiterhin gesperrt. Der Stau reicht mittlerweile auf die A21 bis Gieshübel zurück. 30 Minuten Zeitverlust. Eine halbe Stunde länger dauert es auch auf der Ausweichstrecke über die Tangente Richtung Kagran. Linz A7 Richtung Freistadt. Stau ab dem Knoten Linz vor einer mittlerweile geräumten Unfallstelle im Tunnel Bindermichl mit einem Plus von 25 Minuten. Ebenso in der Gegenrichtung Stau im Abendverkehr ab der Prinzer Genstraße. Salzburg A1 bei Salzburg-Bergheim. Richtung Wien steht ein defektes Auto am mittleren Fahrstreifen. Der Stau reicht bis Gläsheim zurück. Und noch eine Meldung für alle, die mit den Öffis unterwegs sind. Die Weststrecke der Bahn ist in Tirol unterbrochen zwischen Telfs und Zierl. Eine Folie hat sich hier in der Oberleitung verfangen. Fernzüge warten ab. Für den Regionalverkehr werden Ersatzbusse organisiert.
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0: So unterschiedlich können Lebensträume sein. Die eine will das Haus am See, der andere träumt vom roten Sportwagen. Für Christian Schwab, kennt ihr von den Comedy-Hirten, das ein Lauf über die chinesische Mauer. Erzähl.
1: Naja, wir haben angefangen, ein paar verrückte Marathons zu machen. Also wie den Mount Everest Marathon haben wir gemacht. Wir waren in Peru, wir waren in Südafrika. Was schon auf unserer Liste gestanden ist, war eben die chinesische Mauer. Also in meiner ersten Lebenshälfte habe ich noch nichts gewusst von diesem Lauf. Also war es ein halber Lebenstraum sozusagen bis jetzt.
0: Ich habe das gerade gegoogelt, wie lang die chinesische Mauer ist. Die ist ja schon sehr lang.
1: Ja, genau. Ja. Aber der Marathon, wie du weißt, ist ein bisschen über 42 Kilometer. Und die chinesische Mauer ist ja auch, glaube ich, nicht aus dem Grund gebaut worden, dass einmal ein paar hundert Jahre später ein paar verrückte Menschen darauf laufen. Und man muss ja dazu sagen, der Marathon ist genau 6 Kilometer, wird auf dieser Mauer gelaufen. Der Rest in den Dörfern und im Hinterland dieser chinesischen Mauer. Aber diese 6 Kilometer haben sie in sich. Es sind, glaube ich, 5146 Stufen, die man da macht. Also ich habe es nicht nachgezählt, die Vertrauen mit dem Veranstalter.
0: Boah. Unglaublich. Wie bereitet man sich da drauf vor? Trainiert man da diese Stufen irgendwie im Stiegenhaus daheim oder wie macht man das?
1: Das Gute ist, man kann sich gar nicht darauf vorbereiten. Also man kann im Minimundus fahren nach Klagenfurt und sich dort die Mauer anschauen im kleinen Maßstab. Ja,
0: ja, du, wenn's läuft, dann läuft's.
1: Genau.
0: Und bei uns läuft ja bekanntlich die Musik.
1: Die Musik, ja. Ich glaube, die Volkshilfe mit Schritt für Schritt ist, glaube ich, das richtige Motto für die Mauer.

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7: Ö3 ist hier. Hallo, hallo. Wir starten gemeinsam rein in den Feierabend mit super, super viel Musik. Gleich spielen wir wieder durch, eine halbe Stunde lang nonstop. Da fahr jetzt mal zu Nina Walli. Es ist 18 Uhr.
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9: Die USA und der Iran haben sich offenbar auf eine neue Waffenruhe geeinigt. Das meldet vor kurzem zumindest die US-Nachrichtenseite Axios. Ö3-Korrespondent Markus Müller in Washington.
10: 60 Tage lang soll der neue Waffenstillstand gelten. In dieser Zeit soll es weitere Verhandlungen zum iranischen Atomprogramm geben. Das Abkommen müsse aber erst von Präsident Donald Trump abgesegnet werden. Eigentlich hatten sich die beiden Seiten bereits auf einen unbegrenzten Waffenstillstand geeinigt. In den letzten Tagen gab es aber iranische Angriffe auf eine amerikanische Basis in Kuwait und auf Schiffe nahe der Straße von Hormuz und umgekehrt amerikanische Angriffe auf militärische Einrichtungen im Südosten des Iran. Genauere Informationen zum Inhalt des Abkommens gibt es nicht. Die Nachrichtenseite Axios hatte zuletzt mehrmals über Verhandlungen und mögliche Abkommen mit dem Iran berichtet, die dann in dieser Form aber nicht abgeschlossen wurden.
9: Vor genau 20 Jahren ist im Parlament das Behindertengleichstellungsgesetz beschlossen worden, ein Meilenstein für den Schutz vor Diskriminierung. Alle Probleme sind damit aber nicht gelöst, berichtet für Ö3 Julian Paschinger.
11: Seit 20 Jahren dürfen Menschen mit Behinderungen nicht mehr benachteiligt werden, etwa bei Amtswegen oder beim Zugang zu Produkten und Dienstleistungen. Man könne mit Stolz auf das Erreichte zurückblicken, sagt SPÖ-Sozialministerin Corinna Schumann.
12: Und dennoch dürfen wir uns nicht vormachen, beim Thema Gleichstellung von Menschen mit Behinderungen schon dort zu sein, wo wir gerne sein möchten.

0: großen Reformbedarf ortet Behindertenanwältin Christine Steger.
1: Menschen, die aufgrund ihrer Behinderung diskriminiert werden, können derzeit Schadenersatz geltend machen. Was sie jedoch nicht wirksam einklagen können, ist die Beseitigung der Diskriminierung selbst.
0: Sein Recht einzuklagen berge oft ein großes finanzielles Risiko. Dafür brauche es auch eine bessere Prozesskostenhilfe, fordert Steger.
2: Tödlicher Segelflugunfall am Nachmittag in Tirol. Im Ehrwald im Bezirk Reutte ist der Pilot eines Segelflugzeugs gegen die Nordwand des Breitkopfs geprallt und etwa 80 Meter tief abgestürzt. Für den Piloten kam jede Hilfe zu spät. Er war laut ersten Angaben der Polizei allein unterwegs. Den perfekten Zufall haben jetzt Forscher aus der Schweiz erzeugt. Das ist etwa für die Verschlüsselung von Daten wichtig, berichtet aus der Ö3-Wissenschaftsredaktion Robert Schäppel.
3: Für den Hausgebrauch mag ein Würfel schon ganz gut sein, wenn es um den Zufall geht, aber ganz zufällig fällt so ein Würfel freilich nicht. Selbst die Zufallsgeneratoren in Computern haben immer noch eine kleine statistische Schlagseite. Für die Verschlüsselung von Daten ist das allerdings ein Sicherheitsrisiko. Beim Online-Banking oder bei geheimen Chat-Nachrichten kommen nämlich Zufallszahlen zum Einsatz. Wirklich sicher ist nur der reine Zufall. Genau so etwas haben jetzt Forscher der ETH Zürich mit Hilfe von Quanten hergestellt. Herzstück des Experiments sind zwei tiefgekühlte Quantenchips, die über eine Distanz von 30 Metern miteinander verschränkt, also quantenmechanisch verbunden wurden. So ist sichergestellt, dass zwischen den Chips keine Information fließen kann, selbst dann nicht, wenn sie sich mit Lichtgeschwindigkeit bewegt. Das Resultat: eine Zahlenreihe mit Schweizer Zufallszertifikat.
2: Und jetzt zu Katrin Ladstätter.
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5: Und da geht es in einen fast durchweg sonnigen Abend. Dazu haben wir es auch ziemlich angenehm frühsommerlich in den Landeshauptstädten. Jetzt zwischen 24 Grad in Eisenstadt und 28 in Innsbruck. Der teilweise noch recht lebhafte Nordwind lässt langsam nach. Morgen am Freitag viel blauer Himmel. Und am Nachmittag ähnlich warm wie heute. Morgen in der Früh, das ist aber relativ frisch. Über Nacht kühlt es nämlich auf um oder unter 10 Grad ab. Das Wochenende bringt dann langsam mehr Wolken, Regenschauer und auch Gewitter. Die Sonne mischt aber jedenfalls mit und es wird sehr warm. Bis zu 32 Grad am Samstag.
6: 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In Niederösterreich, da ist gerade ein Unfall passiert, Klaus.
7: Auf der A2 Richtung Graz zwischen dem Knoten Wiener Neustadt und dem Knoten Siebenstein ist derzeit nur die Überholspur frei. Stau baut sich hier auf. Stau baut sich ab auf der S1, da ist die Sperre des Tunnel Vösendorf aufgehoben, die Unfallstelle geräumt. Noch reicht der Stau aber bis Brunn zurück und löst sich auf. In Wien dauert es noch 20 Minuten länger auf der Tangente Richtung Kagran. In Salzburg gibt es auf der Westautobahn Richtung Wien zwischen Salzburg-West und Bergheim vorläufig noch 5 Kilometer Stau. Das defekte Fahrzeug ist aber seit kurzem abgeschleppt. Und die Weststrecke der Bahn ist in Tirol nach wie vor unterbrochen zwischen Telfs und Zierl. Da hat sich eine Folie in der Oberleitung verfangen. Fernzüge warten ab, für den Regionalverkehr fahren Ersatzbusse.
6: Kommt gut nach Hause.
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6: Genau so ist es. Wir haben eine Geisterfahrermeldung, Klaus.
7: Achtung in der Steiermark auf der A9 der Pyrnautobahn. Da kommt im Großraum Graz ein Geisterfahrer entgegen. Bitte Vorsicht in beiden Richtungen und nicht überholen. Ich wiederhole, Achtung in der Steiermark auf der A9 der Pyrnautobahn. Da kommt im Großraum Graz ein Geisterfahrer entgegen. Wir geben Entwarnung, sobald der Geisterfahrer die Autobahn verlassen hat.
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6: Hallo, hallo. Emma Ströbitzer ist da. Ich habe jetzt mal wirklich alles zum Runterkommen, zum Entspannen, zum Tag ausklingen lassen. Wir spielen jetzt mal eine halbe Stunde lang durch, außer es gibt was Neues im Geisterfahrer, dann melden wir uns natürlich auch zwischendurch. Jetzt gibt's mal Taylor Swift für euch.

0: Ö3 ist hier und das ist die Geisterfahrer-Wiederholung für die Steiermark, Klaus.
1: Achtung auf der A9, der Pyrrhon-Autobahn kommt im Raum Graz ein Geisterfahrer entgegen. Vorsicht in beiden Richtungen und nicht überholen, wir geben Entwarnung, sobald der Geisterfahrer die Autobahn verlassen hat.
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0: Und weiter geht's schon mit euren Lieblingen. Jetzt hauen wir uns mal rein in die 90er. Danach gibt's wieder was ganz, ganz Frisches. Es ist wirklich für jeden von euch was dabei in dieser halben Stunde.
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0: Ihr hört Ö3 und das ist jetzt die Geisterfahrer Entwarnung für die Steiermark, Klaus.
1: An einer Pönautobahn im Raum Graz. Der Geisterfahrer hat die Autobahn verlassen.
0: Gute Fahrt euch.
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0: Und viel gute Musik sowieso immer dabei.

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22: Ö3 ist hier mit dem schnellsten Verkehrsservice Österreichs. Wir schauen dazu euch nach Niederösterreich, Klaus.
0: Nochmal zu der Unfallstelle auf der Südautobahn Richtung Graz. Jetzt Sperre zwischen dem Knoten Wiener Neustadt und dem Knoten Siebenstein nach einem Unfall mit mehreren Fahrzeugen. Es gibt da schon Stau und eine halbe Stunde Zeitverlust, Tendenz steigend. Und vorbei war der Abendverkehr schon auf der Südosttangente Richtung Agran. Jetzt aber wieder Stau zwischen der Hansonkurve und dem Knoten Prater nach einem Unfall auf den beiden linken Fahrstreifen. Knapp 30 Minuten Zeitverlust.
22: Gute Fahrt euch.
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22: Das Linzer Fundbüro verkauft morgen über 100 Fahrräder zum Schnäppchenpreis. Ö3-Reporter Jürgen Freimuth in Linz.
12: Im Festsaal des neuen Rathauses warten 115 Räder, davon 15 E-Bikes auf neue Besitzerinnen und Besitzer. Die verloren gegangenen Fahrräder sind von ihren Eigentümern innerhalb der gesetzlichen Frist nicht abgeholt worden. Sie werden daher morgen von 13 bis 16 Uhr zum Kauf angeboten. Alle Räder sind in einem guten Zustand und kosten zwischen 50 und 250 Euro.
22: Viele von euch sind wahrscheinlich gerade im Hochzeitsstress. Dua Lipa nimmt scheinbar ein bisschen lockerer. Hat ihre geplante Hochzeit von September auf Anfang Juni vorverlegt, Michi?
23: Ja, Schauplatz ist ein prestigeträchtiges Luxushotel in Palermo und Dua Lipa ist mittlerweile in Sizilien eingetroffen. Von Donatella Versace begleitet, aber auch bekleidet, denn die hat das Hochzeitskleid entworfen. Unter den Hochzeitsgästen wird auch Elton John sein. Bräutigam ist der britische Schauspieler Callum Turner. Der wird übrigens als möglicher neuer James Bond gehandelt.
22: Jetzt haben wir natürlich Lust auf Dua Lipa. Da hören wir jetzt rein.

0: Jetzt bei dem Wetter, bei diesen Temperaturen, da kommt so langsam die Frage, oder? Gibt's schon einen Sommerhit? Gibt's den schon? Kommt der erst raus? Was braucht denn überhaupt ein Song, damit er für euch ein Sommerhit ist?
1: Also für mich muss man einfach dazu tanzen können und einfach ein Sommerfeeling kriegen.
0: Ich finde, der ist jetzt gerade rausgekommen, aber ich finde, der hat jetzt wirklich sehr großes Potenzial. Kaigo. Jetzt für euch auf E3.

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12: Ö3 am Abend. Gemeinsam mit euch und der Neuen von Alex Warren oder auch Nelly Furtado. Davor geht's jetzt einmal zu Nina Valli. Alles Aktuelle. Es ist 19 Uhr.
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14: Jene Frau, die mit Verdacht auf Ebola aus Uganda nach Oberösterreich zurückgekehrt ist, ist nach Angaben der Ärzte gesundheitlich stabil. Sie wird derzeit isoliert und intensivmedizinisch betreut, Ötra-Reporterin Christina Sonntag.
15: Die Frau wird zur Abklärung möglicher Ebola-Symptome wie plötzlich auftretendem Fieber, starker Müdigkeit sowie Kopf- und Muskelschmerzen zunächst im Ordensklinikum der Barmherzigen Schwestern in Linz aufgenommen und isoliert. Das teilen die Landessanitätsdirektion und die Bezirkshauptmannschaft Urfa-Umgebung mit. Eine erste Blutuntersuchung zeigt keinen Hinweis auf eine Ebola-Infektion. Dieser vorläufige Befund wird nun durch eine zweite Probe überprüft. Dafür ist die Patientin in eine Wiener Spezialklinik verlegt worden.
14: Das Ergebnis der zweiten Blutprobe soll spätestens Samstag früh vorliegen. Der Salzburger Heizungshersteller Windhager aus Seekirchen im Flachgau streicht weitere Stellen. Etwa 50 Jobs sollen abgebaut werden, vor allem an einem Produktionsstandort außerhalb von Seekirchen. Grund ist laut Unternehmen die schwierige Marktlage im Bereich Biomasseheizungen und Wärmepumpen. In Frankreich hat die Nationalversammlung heute einstimmig das Sklavereigesetz 341 Jahre nach Einführung endgültig aufgehoben. Die Abstimmung über das Ende des Code Noir war vor allem ein symbolischer Akt. Präsident Emmanuel Macron schließt erstmals auch Reparationen, also Entschädigungen, nicht mehr aus. Und Sensation heute bei den French Open in Paris. Der Weltranglistenerste Jannik Sinner ist in der zweiten Runde ausgeschieden. Ö3-Reporter Mario Valli auf durchaus dramatische Weise.
16: Zu Beginn läuft noch alles nach Plan für Jannik Sinner. 2:0 in Sätzen und 5:1 im dritten Satz liegt er gegen Juan Manuel Serrundolo aus Argentinien voran. Dann macht ihm der eigene Körper einen Strich durch die Rechnung. Kreislaufprobleme, Krämpfe, Übelkeit. Sinner gibt nicht auf, schleppt sich aber nur noch über den Platz. Dann passiert, was passieren muss. Serrundolo dreht das Match und fixiert nach 3,5 Stunden seinen größten Karriereerfolg. Für Sinner bleibt Roland Garros damit weiter ein weißer Fleck. Es ist das einzige Grand-Slam-Turnier, das der Südtiroler noch nie gewinnen konnte.
14: Und jetzt zu Katrin Ladstätter.
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17: Noch immer 29 Grad hat es da in Hermagor in Kärnten, 28 in Dornbirn, 25 in Bruck an der Mur und der Donnerstag klingt sonnig aus. Auch der Nordwind wird langsam schwächer. In der kommenden klaren Nacht geht es ziemlich

0: gut zum Durchlüften im Raum Wien oder Graz, kühlt es auf 13 Grad ab, im Bergland sogar auf unter 10. Morgen am Freitag gibt es dann außer Sonne nur Sonne und der Nachmittag wird ähnlich warm wie heute. Warm, teilweise schwül dann auch am Wochenende. Zur Sonne kommen aber ab dem Samstagnachmittag auch Regenschauer und Gewitter.
1: Weiter geht's zu euch auf die Straßen, Ö3 hier mit dem schnellsten Verkehrsservice Österreichs. Wir brauchen da weiter länger in Niederösterreich, Klaus.
2: Auf der A2 Richtung Graz ist zwischen dem Knoten Wiener Neustadt und dem Knoten Siebenstein die Sperre jetzt aufgehoben. Der Verkehr wird auf der Überholspur an der Unfallstelle vorbeigeleitet. Dahinter gibt es Stau und eine Dreiviertelstunde Zeitverlust. Eine Dreiviertelstunde länger dauert es auch in Wien auf der Tangente Richtung Kagran zwischen der Hansonkurve und dem Knoten Prater. Nach einem Unfall sind hier die beiden linken Fahrstreifen blockiert. Und Steiermark A9 Richtung Slowenien bei Graz vor dem Plaputtstundel wird der Verkehr nur blockweise abgefertigt.
1: Gute Fahrt und schönen Abend euch.
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1: Der fühlt sich ein bisschen so an wie der Tag heute. Richtig, richtig schön. Vielleicht habt ihr ein bisschen früher ausgehabt. Dann war das wahrscheinlich jetzt euer Programm.
2: Wie ein Krokodil quasi in der Sonne liegen und Bräune tanken.
1: Oder sonst einfach auf morgen verlegen, es geht auch. Die Katrin vom Wetter hat vorher gesagt, es gibt morgen nur Sonne, Sonne, Sonne. Also da haben wir schon mal ein Programm. Jetzt einmal gut nach Hause kommen mit Nelly Furtado. Powerless ist das auf E3.

0: Harry Styles, der ist immer gut.
1: Ja, der ist schon gescheit cute.
0: Muss ich ehrlich sagen, ja, stimmt. Und seine Songs, super, super chillig, genau das Richtige jetzt. So, jetzt nochmal volle Power. Griller putzen fürs Abendessen. Und das nach der Arbeit. Geht besser mit den Imagine Dragons.

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13: Ganz genau 7:30 ist es. 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Und Klaus, da starten wir in Niederösterreich.
14: Auf der A2 Richtung Graz gibt es zwischen Wiener Neustadt West und dem Knoten Sebenstein Stau nach einem Unfall. Hier ist nur die Überholspur frei. 45 Minuten Zeitverlust. Gerade hereingekommen A2 Richtung Wien zwischen Pinkerfeld und Pingau. Im Baustellenbereich blockiert ein defektes Fahrzeug die baulich getrennte linke Fahrspur. Bitte über die rechte Fahrspur ausweichen. In Wien dauert es eine halbe Stunde länger auf der Tangente Richtung Kagran zwischen der Hansonkurve und dem Knoten Prater. Die Unfallstelle ist aber inzwischen geräumt. Und Steiermark A9 Richtung Slowenien bei Graz, da wird der Verkehr vom Plaputstundl blockweise abgefertigt.
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13: Der Innsbrucker Quantenphysiker Peter Zoller ist in die exklusive Royal Society aufgenommen worden. Das ist einer der höchsten Auszeichnungen für Wissenschaftler. Wolfgang Böhmer.
16: Genau, Peter Zoller, der ja über Jahre auch immer mal für den Physiknobelpreis gehandelt wurde, gehört jetzt zum exklusiven Club. Den Menschen angehören wie Isaac Newton, Albert Einstein oder Charles Darwin. Und da aufgenommen zu werden gilt als der Oscar der Wissenschaft. Auch aufgenommen übrigens die US-Biochemikerin Ellie Tanaka, die seit 10 Jahren in Österreich lebt und am Wiener Institut für molekulare Biotechnologie arbeitet und forscht.
13: Wow, cool. In Bad Hofgastein, da läuft seit heute das Call Film Festival, Michi.
17: Im Mittelpunkt stehen Filme mit Haltung, wie es heißt. Schwerpunkte heuer sind Friede und Natur. Gezeigt wird zum Beispiel die weltweit erste filmische Retrospektive über Bergsteigerlegende Reinhold Messner oder auch die Weltpremiere des neuen Films von Spitzen-DJ Parov Stelar. In der Alpenarena kann man die Filme im Open-Air-Kino sehen.
13: Und ein bisschen absurd, US-Schauspieler Nicolas Cage hat seinen Namen ändern lassen und heißt jetzt trotzdem Nicolas Cage.
17: Er klingt merkwürdig, ist aber so, denn der Name Cage war bisher nur sein Künstlername. Jetzt steht er auch so ganz offiziell im Reisepass. Bisher geheißen hat er eigentlich Nicolas Coppola. Er kommt aus einer künstlerischen Familie, sein Onkel ist Regisseur Schwergewicht Francis Ford Coppola und auch seine Cousine Sofia Coppola ist eine renommierte Regisseurin.
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Die Lust aufs Wochenende, die steigt gerade gewaltig mit dem Song The Weeknd in eurem Hitradio. Gedanklich sind wir noch überhaupt nicht beim nächsten Montag. Na. Also das, jetzt müssen wir mal den Donnerstag heute abpacken. Songmäßig schon ein bisschen. Aura Dione, I Will Love You Monday. Und danach haben wir dann noch Boss Hoss dabei oder auch Aerosmith. Alles für einen guten Abend hier auf E3.

Gute Laune pur. So muss der Donnerstagabend sein. Hey, willkommen bei uns auf Ö3. Schön, dass ihr da seid. Schön, dass wir den Abend gemeinsam verbringen. Wir haben die beste Musik für euch.

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15: Ö3 läuft bei euch. Gleich wieder eine halbe Stunde lang nonstop Musik. Da zum Beispiel die Toten Hosen, Robbie Williams, Hendrix, alle sind dabei. Jetzt schon da Nina Walli. Es ist 20 Uhr.
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17: Das Online-Glücksspiel in Österreich soll umgekrempelt werden. Mit den Casinos Austria gibt es derzeit ja einen Monopolisten. Ö3-Reporter Paul Sihosch, das soll sich laut mehrerer Medienberichte ab 2029 ändern.
18: Ein Entwurf zum neuen Glücksspielgesetz sieht laut der Presse ein Ende des Monopols vor. WinToday, die Online-Spielseite der österreichischen Lotterien, wird dann nicht mehr einziger Anbieter von Online-Glücksspiel sein. Auch andere sollen Lizenzen dafür erwerben können. 2029 könnten die neuen Regeln in Kraft treten, sofern es innerhalb der Koalition rasch eine Einigung gibt. Auch für Spielerinnen und Spieler soll sich laut Presse etwas ändern. Es wird demnach Obergrenzen für Einsatz und Gewinn geben. Auch andere Verschärfungen sind geplant.
17: Als Terrorakt wird die Messerattacke heute im Schweizer Bahnhof Winterthur eingestuft. Der 31-jährige Angreifer hat auf 3 Männer eingestochen und sie verletzt, einen von ihnen schwer. Bereits vor 11 Jahren war der Mann wegen Verbreitung von Propaganda für die Terrororganisation Islamischer Staat angezeigt worden. Die EU hat die angekündigten Sanktionen wegen der Gewalt radikaler israelischer Siedler gegen Palästinenser im Westjordanland verhängt. Betroffen sind 4 Organisationen und 3 Einzelpersonen. Ihnen werden schwere und systematische Menschenrechtsverletzungen gegen Palästinenser im Westjordanland vorgeworfen. Und ein hochrangiger Ex-CIA-Mitarbeiter soll beim US-Auslandsgeheimdienst Goldbarren und andere Vermögenswerte veruntreut haben. Das berichten die New York Times und die Washington Post. Im Wohnhaus des Agenten sind demnach mehr als 300 Goldbarren sichergestellt worden, im Wert von mehr als 40 Millionen Dollar. Auch 2 Millionen Dollar Bargeld sowie 35 Luxusuhren wurden gefunden. Das FBI hat den Mann laut Medien festgenommen. Und jetzt zu Katrin Ladstätter.
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19: Ein Frühsommerabend mit meist noch über 20 Grad, sogar noch 28 Grad jetzt in Hermagor. Die kommende klare Nacht, die wird aber frisch. Im Bergland kühlt es auf unter 10 Grad ab. Im Mühl- und Waldviertel geht es sogar in Richtung 0 Grad. Morgen am Freitag haben wir sonnig, es werden nur wenige Wolken auftauchen und bis zum Nachmittag wird es dann auch wieder ähnlich warm wie heute mit 23 bis 30 Grad. Warm, teilweise schwül, auch am Wochenende zur Sonne kommen, aber mehr Wolken. Am Samstagnachmittag und Abend wird es von Oberösterreich bis ins Burgenland unbeständig. Am Sonntag kündigen sich dann im Laufe des Tages ziemlich verbreitet Regen.

0: Schauer und Gewitter an. 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Klaus, es ist jetzt besser in Niederösterreich.
1: Da ist die Unfallstelle geräumt auf der A2 Richtung Graz zwischen dem Knoten Wiener Neustadt und dem Knoten Siebenstein und der Stau hat sich schon aufgelöst. Auf der A2 Richtung Wien steht im Baustellenbereich zwischen Pinkerfeld und Bingau ein Auto mit Reifenpanne am baulich getrennten linken Fahrstreifen. Bitte die rechte Fahrspur benutzen. Und Steiermark A9 Richtung Slowenien vor dem Gratkorn-Tunnel und vor dem Plaputsch-Tunnel wird der Verkehr jeweils blockweise abgefertigt. Es gibt einige Nachtsperren wegen Tunnelbauarbeiten. In der Steiermark ist die S6 bei Leoben gesperrt Richtung St. Michael, in Kärnten die A2 Richtung Italien zwischen St. André und Griffen, in Salzburg die A10 Richtung Salzburg zwischen dem Knoten Ponga und Pasluek und in Tirol die A12 zwischen Ötztal und Mötz Richtung Kufstein. Da gibt es jeweils lokale Umleitungen.
0: So dahin kuscheln bei dem Wetter eher, finde ich, naja, es ist schon noch sehr, sehr warm. Wobei, bei dem geht's, finde ich, gar nicht anders, oder? Ah, es ist so schön. Der kommt gleich nach Hendrix.
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0: Ich bin die Emma Ströwitzer. Hallo, schön, dass ihr da seid.

Lauren auf Ö3. Und jetzt feiern wir mal diesen großartigen Tag heute. Gemeinsam mit den Toten Hosen. Das ist noch eine halbe Stunde lang Musik. Nonstop durch bis halb. 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

0: kurz nach 8:30 Ö3 ist hier mit dem schnellsten Verkehrsservice Österreichs. Es gibt eine Meldung für Niederösterreich, Klaus.
1: Auf der A2 Richtung Wien steht im Baustellenbereich zwischen Wiener Neustadt West und Wöllersdorf ein defektes Auto am baulich getrennten linken Fahrstreifen. Auf der A9 Richtung Slowenien wird der Verkehr in der Steiermark vom Gradkorn und Plaputschtunnel jeweils blockweise abgefertigt. Und dann gibt es heute noch Nachtsperren wegen Tunnelbauarbeiten. In der Steiermark ist die S6 Richtung St. Michael bei Leoben gesperrt, in Kärnten die A2 Richtung Italien bei St. André, in Salzburg die A10 Richtung Salzburg am Knoten Pongau, in Tirol die A12 Richtung Kufstein bei Ötztal und in Vorarlberg die A16 in beiden Richtungen. Zwischen Wald und der Laster gibt es jeweils lokale Umleitungen.
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0: Volle Hütte heute am ÖFB-Campus in Wien-Aspern. Da war Tag der offenen Tür bei unserer Fußballnationalmannschaft. Dani Kulowitz, du bist mittendrin gewesen.
3: 1000 Kinder aus Wien und Umgebung haben das Kleinstadion hier in der Seestadt Aspern im ÖFB-Campus zum Kochen gebracht. Jeder Treffer im Training wurde frenetisch bejubelt und zur Tormusik geschunkelt. Ein perfekter Startschuss für die WM bei Traumwetter. Abflug Richtung USA übrigens in genau einer Woche.
0: Richtig süß. Morgen Freitag findet in ganz Österreich die lange Nacht der Kirchen statt, Michi.
4: Heuer unter dem Motto Mut einander. Angeboten werden unter anderem Kirchenführungen, Turmbesteigungen, Orgel- und Chorkonzerte oder Vernissagen. Auch zum Beispiel eine Fußwallfahrt auf den Wiener Kahlenberg, eine Luftakrobatikshow in Linz, Kinderschminken in St. Veit am Vogau oder auch eine Spielbörse in Innsbruck. Der Eintritt ist überall frei.
0: Donald Trump ist jetzt in einem Zoo in Bangladesch zu bewundern.
4: Ja, das ist der Spitzname eines Albino-Büffels. Der heißt deswegen so, weil seine hellblonde Haarmähne frappant an die Haarpracht des US-Präsidenten erinnert. Genau so wurde er auch zum Internetstar. Eigentlich sollte der Büffel ja für das muslimische Opferfest geschlachtet werden, aber so auszuschauen wie Donald Trump kann offensichtlich Leben retten.
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0: und Kamera, das ist die perfekte Kombi. Ich meine, wie viel gute Laune kann es bitte sein? Ihr liebt den sehr und ich verstehe es.
1: Ich finde ihn voll lässig und seine Lieder sind einfach super. Mir taugt er.

Das ist genau der richtige Drive, finde ich, für diese Uhrzeit am Abend. Falls ihr vielleicht gerade noch im Spätdienst seid, uns im Ohr habt. Ich finde das erstens großartig, dass wir dabei sind. Und dann habt ihr jetzt auch die Volkshilfe im Ohr. In eurem Hitradio.

0: 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Und das ist jetzt wichtig für Oberösterreich, Klaus.
1: Bitte Vorsicht auf der Westautobahn. Zwischen Reger und Seewalchen ist ein Radfahrer auf der Autobahn unterwegs. Die Autobahnpolizei Seewalchen, die Polizeistreife ist da im selben Bereich unterwegs. Wir sagen es euch, wenn der Radfahrer wieder weg ist.
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5: Ö3, jetzt geht's los mit dem Ö3 Heimatsound. Das sind eure Lieblingssongs aus Österreich, zum Beispiel Wolfgang Ambrosichter oder auch Wander. Jetzt der Vormal zu Nina Walli, es ist 21 Uhr.
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6: Im Prozess um den vereitelten Anschlag auf ein Taylor Swift-Konzert in Wien ist in Wiener Neustadt soeben einer der beiden Angeklagten schuldig gesprochen worden. Er wurde auch wegen Beitrags zum Mordversuch verurteilt, weil er seinen ehemaligen Schulfreund bei einer Messerattacke in Mekka bestärkt haben soll. Das Strafmaß sowie das Urteil gegen den zweiten Angeklagten stehen noch aus. Trotz geltender Waffenruhe hat Israel heute erstmals seit Wochen wieder ein Ziel in der libanesischen Hauptstadt Beirut angegriffen. Im Fokus waren laut israelische Militärverbündete der pro-iranischen Hisbollah-Miliz. Zuvor hatte es bereits Angriffe im Süden des Libanon gegeben. Dabei hat Israel den Großteil der Region zur Kampfzone erklärt. Nach dem jüngsten Ebola-Ausbruch in Afrika rechnet die Gesundheitsbehörde der Afrikanischen Union erst bis Jahresende mit einem verfügbaren, passenden Impfstoff. Die Ebola-Epidemie in der Demokratischen Republik Kongo wurde durch eine seltene Variante des Virus ausgelöst, gegen die es bisher keinen Impfstoff und keine gezielte Therapie gibt. Und die US-Regierung macht weiterhin Druck, dass eine neue 250-Dollar-Banknote mit dem Bildnis von Präsident Donald Trump herausgegeben wird. Das berichtet die Washington Post. Es wäre demnach der erste Geldschein in den Vereinigten Staaten mit dem Konterfei einer lebenden Person seit mehr als 150 Jahren. Und jetzt zu Katrin Lertstetter.
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7: Sonnenuntergangsstimmung bei um die 20 Grad. Noch warme 25 sind es am Bodensee oder in Innsbruck. Der Wind flaut jetzt immer mehr ab und ohne die Sonne wird es bei dem klaren Nachthimmel heute merklich abkühlen, meist auf 14 bis 6 Grad. Morgen geht es strahlend sonnig weiter und nach den frischen Morgenstunden wird es bis zum Nachmittag wieder sommerlich warm. Auch der Wind bleibt morgen zurückhaltender. Das Wochenende wird dann aber unbeständiger. Die Sonne mischt zwar mit und es bleibt sehr warm, teilweise schwül und im Westen und Süden, da kommt ihr noch trocken durch den Samstag. Am Sonntag wird es dann aber im Lauf des Tages ziemlich verbreitet gewittrig werden.
5: Weiter geht's zum schnellsten Verkehrsservice Österreichs. Klaus, es gibt ein Update für Oberösterreich.
8: Ja, der Radfahrer ist weg von der Westautobahn zwischen Rieg und Zweibalchen, also da keine Gefahr mehr. In der Steiermark auf der A9 Richtung Slowenien wird der Verkehr vor dem Gradkorntunnel und dem Plaputsch-Tunnel weiter blockweise abgefertigt. Und dann gibt's da heute Nacht Tunnelbaustellen, gesperrt sind die S6 Richtung St. Michael bei Leoben, die A2 Richtung Italien bei St. André, die A10 Richtung Salzburg beim Knoten Pongau, die A12 Richtung Kufstein bei Ötztal und die S16 in beiden Richtungen zwischen Wald und der Laas. Da gibt es jeweils lokale Umleitungen.
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5: Das Beste aus Österreich. Da hauen wir uns jetzt gleich rein in den Gemeindebau mit Wolfgang Ambros. Und jetzt einfach einmal wirklich gemütlich Wander auf Ö3.

0: der geht einfach immer und so wirklich immer. Jetzt bei euch vielleicht gerade im Auto gelaufen und der wird ja sogar mittlerweile ganz, ganz oft auf Hochzeiten gespielt. Beim Feiern dann, der ist immer irgendwann dabei und es ist wirklich immer lustig, wenn der kommt. Wolfgang Ambros, die Blume aus dem Gemeindebau im Ötra Heimatsound. Jetzt machen wir einen kurzen Switch nach Kärnten zur Verena Wagner. Pionier ist das.
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0: Blutschink, die haben wir natürlich sofort erkannt. Jetzt mal so ein ganz, ganz kurzer Tipp, was gleich kommt.
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0: Mhm, okay. Man sieht sich immer zweimal und mir wär lieber keiner. Mattea ist es natürlich. Die kommt gleich nach Voodoo Jürgens.
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3: 21.30 Uhr ist es. Ihr hört Ö3 jetzt mit dem schnellsten Verkehrsservice Österreichs. Heute Nacht gibt es einige Tunnelbauarbeiten. Klaus.
4: Gesperrt sind in der Steiermark die A6 Richtung St. Michael bei Leoben, in Kärnten die A2 Richtung Italien bei St. André, in Salzburg die A10 Richtung Salzburg beim Knoten Bongau, in Tirol die A12 Richtung Kufstein bei Ötztal und in Vorarlberg die A16 in beiden Richtungen zwischen Wald und Talas. Es gibt jeweils lokale Umleitungen.
3: Eine gute Fahrt euch!

0: Christina Stürmer. Die begleitet uns mittlerweile eigentlich wirklich schon sehr, sehr lange. Auch dich, Julia.
1: Ich bin ja schon immer das Fangirl, seitdem ich stehen kann, gefühlt. Es ist halt so cute, wenn man das irgendwie schon so aus dem Kindheitsalter kennt und es dann irgendwie wieder so erleben darf. Und der Grinser ist jetzt im Gesicht und vielleicht die ein oder andere Träne im Auge.
0: Wow, du, genau das können, finde ich, die richtigen Songs.
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so gut eigentlich, oder? Jetzt kommt dann gleich ein Song, den hören wir seltener von ihm. Tränen trocknen schnell. Der kommt jetzt gleich. Davor noch einmal dieser gute Laune-Song hier. Liebe auf E3.

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Gell, wir halten zusammen, hat unlängst eine meiner großen Schwestern zu mir gesagt. Zu mir, zu ihrem kleinen Bruder. Ja, wir halten zusammen, habe ich darauf geantwortet. Aber war das von meiner Schwester eine Frage oder Feststellung? Und war meine Antwort darauf überhaupt richtig deponiert? Das frage ich mich. Was bedeutet zusammenhalten überhaupt? Zusammenhalten unter Geschwistern. Meine drei Geschwister sind seit meiner Geburt in mein Leben und werden mich wahrscheinlich länger begleiten als jeder andere Mensch auf dieser Welt. Vielleicht ist zusammenhalten gar keine Frage und auch keine Feststellung, sondern ein stilles Versprechen zwischen Menschen, die einander schon ihr ganzes Leben lang tragen.

0: André Schmickl ist Energietechniker, gebürtiger Steirer und lebt in Klagenfurt.
1: 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Wir starten rein in den Podcast Havidere von Gabi Hiller, Paul Pizzerra und Philipp Hanser. Immer donnerstags 2 Stunden lang. Davor Nina Walli. Es ist 22 Uhr.
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3: Fast 7 Stunden haben die Geschworenen beraten. Mit 2 Schuldsprüchen ist vor kurzem der Prozess um den vereitelten Anschlag auf ein Taylor Swift-Konzert zu Ende gegangen. Aus dem Landesgericht Wiener Neustadt meldet sich Ö3-Reporter Niklas Wager.
4: Zitternd, mit Tränen in den Augen und mit geballter Faust hat Behran A. auf das Urteil der Geschworenen reagiert. Insgesamt hat er 15 Jahre bekommen. Schuldig gesprochen wurde er unter anderem aufgrund des Beitrags zum versuchten Mord sowie für die Anschlagspläne auf ein Taylor Swift-Konzert in Wien. Der Mitangeklagte ADK ist ebenfalls schuldig gesprochen und zu einer Haftstrafe von 12 Jahren verurteilt worden. Das Urteil ist nicht rechtskräftig.
3: Der Ausbau der Primärversorgungseinheiten bringt kürzere Spitalsaufenthalte. Das belegt jetzt eine aktuelle Studie des Wirtschaftsforschungsinstituts, berichtet Ö3-Reporter Peter Dasser.
5: Derzeit gibt es in Österreich 116 Primärversorgungseinheiten, die meisten in Wien. Ist so eine Einrichtung in der Nähe verfügbar, dann sinken laut der WIFO-Studie die Aufenthaltstage in Spitälern. Ulrike Famira-Mühlberger vom WIFO sagt:
6: Bei den akuten Erkrankungen sehen wir weniger stationäre Aufenthaltstage, aber nicht primär, weil es weniger Einweisungen gibt, sondern weil es durchschnittlich kürzere Aufenthaltsdauern gibt.
5: Ein möglicher Grund könne sein, dass Menschen kürzer im Spital bleiben, wenn eine Nachversorgung über eine PVE einfach möglich sei. Bei der Gesundheit Österreich GmbH verweist man auch auf die ausgedehnten Öffnungszeiten der Primärversorgungseinheiten, die oft weit über die praktischen Ordinationen hinausgingen.
3: Die USA und der Iran haben sich laut Medien auf einen Rahmen für eine Verlängerung der Waffenruhe um 60 Tage geeinigt. Die Vereinbarung müsse aber noch von US-Präsident Donald Trump gebilligt werden, heißt es. Und Rekordstrafe der EU gegen Temu. Der Grund, der umstrittene chinesische Online-Händler unternehme zu wenig gegen illegale Produkte. Aus Brüssel, ÖDRA-Reporter Johannes Perterer.
7: Es ist die höchste Geldstrafe, die die EU-Kommission je auf Basis des EU-weit gültigen Digitale-Dienste-Gesetzes verhängt hat. 200 Millionen Euro gegen die chinesische Shopping-Plattform Temu. Die Begründung, die Plattform unterschätze, wie häufig ihre Konsumentinnen und Konsumenten auf illegale Produkte stoßen. Bei anonymen Tests wurden etwa Ladegeräte und Babyspielzeug auf der Plattform gefunden, die nicht üblichen Sicherheitsstandards entsprechen. Beim Babyspielzeug etwa, weil lösbare Teile zu leicht verschluckbar sind oder weil die Produkte eine zu hohe Konzentration an schädlichen Chemikalien aufweisen. Die Plattform Temu muss nun bis August einen Plan vorlegen, der besagt, was sie dagegen tun will. Sonst riskiert sie weitere Geldstrafen.
3: Und jetzt zu Katrin Ladstätter.
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8: Ein strahlend sonniger und warmer Freitagmorgen, sommerlich auch am Wochenende. Da wird die Luft aber schwüler und die Gewittergefahr steigt. Heute Nacht aber überall trocken, meist klar und mit um oder unter 10 Grad. In den frühen Morgenstunden noch frisch. Wolken gibt es dann morgen nur wenige und mit der vielen Sonne hat es bis zum Nachmittag 23 bis 30 Grad. Die Gewitter, die kommen dann am Samstagnachmittag und zwar in Ober- und Niederösterreich, in Wien und im Burgenland. Am Sonntag sind sie dann im Laufe des Tages von Westen her recht verbreitet möglich.

0: Ist der 3 mit dem schnellsten Verkehrsservice Österreichs und Klaus Kesselbauer. Es gibt heute Nacht Tunnelbauarbeiten, deshalb gesperrt in der Steiermark die A6 Richtung St. Michael bei Leoben, in Kärnten die A2 Richtung Italien bei St. André, in Salzburg die A10 Richtung Salzburg beim Knoten Pongau, in Tirol die A12 Richtung Kufstein bei Ötztal und in Vorarlberg die A16 in beiden Richtungen zwischen Wald und Dalhas. Es gibt jeweils lokale Umleitungen.
1: So, es ist Donnerstagabend. Willkommen auf Ö3. Jetzt wieder bis Mitternacht. Habidere, der Podcast.

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1: Sie ist One in a Hillion, the new fragrance für alle. Er speziell hat seine Zunge verbal schärfer als andere beim Liebesakt. Und Han Solo wird weltweit geliebt, doch ein Hansa Solo ist alles andere als beliebt. Deswegen gibt's die drei nicht als zwei, sondern Ei-Ei-Eierlei und Jomai herbei mit der verbalen Speiberei. Havidere, das Magnesium fürs Wochenende in 3, 2, 1.
2: Ja, ich hab leider nichts gehört, du warst eingefroren.
3: Ab der Hälfte von deinem Super-Rap, was du leider eingefriest.
2: Ja, ja. Es war irgendwie, Hansa wird weltweit geliebt und dann warst du weg. Aber das kann man so stehen lassen.
1: Das passt ja. Okay, also ihr habt das jetzt gehört, habe ich es. Die zwei haben das jetzt tatsächlich
3: liegt an
1: nicht
3: uns.
1: Zugehört, was ich mir
2: genau, wie immer.
1: Da jetzt
2: der mit dem kriselnden Bild, das ist meistens der mit dem besten Empfang.
1: Ja, ich bin dann noch im Internet von meiner Mutter. Ich gebe ihr die Schuld. Wir geben ihr die Schuld. Einfach, ja. Das ändert sich auch bald. Auf jeden Fall, ich habe mir eine kleine verbale Speiberei für euch überlegt. Und die habt jetzt nur ihr gehört, liebe Havis. Für euch beide habe ich mir jetzt, damit wir unsere Gehirne aufwecken, ein kleines Quiz überlegt. Es funktioniert wie folgt.
3: Es ist Pfingstmontag.
1: Nein, nicht für unsere Havis. Du musst immer, weißt du, du schläfst in der Öffentlichkeit. Du musst präsent sein, wann auch immer das Publikum dich will. Ja, du gehörst nicht mehr dir, du gehörst schon der Öffentlichkeit. So, und deswegen jetzt ein Quiz.
2: Okay, Alfons Heider.
1: Es funktioniert wie folgt. Wer die richtige Antwort weiß, sagt ganz kurz seinen Namen und muss dann schnell die Antwort geben. Welcher Planet ist der Sonne am nächsten?
2: Baumars. Paul-Merkur, scheiße!
1: Ja!
3: Gabi Merkur
1: ist richtig. Paul hat die falsche Antwort gegeben. 1-0, zweite Frage. Wie viele Minuten hat ein Tag?
3: Gabi, 3600. Na scheiße, doch, stimmt.
1: Falsch, Paul darf antworten.
3: Was ist mit
2: dir? Ich kann mir jetzt Zeit lassen, gell?
1: Du kannst dir alle Zeit der Welt lassen.
2: 60 mal 24... das heißt, ich habe mit meinem klauen Taschenrechner 1440 Minuten.
1: Das ist korrekt. Und die letzte
3: Aber was
1: Frage.
3: Was ist das denn mit 3600? Irgendwas ist
2: Sekunden
3: 3000 Sekunden, sage ich ja.
1: Einfach 6 mal 6. Und dann gibt's noch eine Entscheidungsfrage. Wie viele Menschen hat ein erwachsener Mensch mit Weisheitszähnen?
2: Wie viele Menschen?
1: Wie viele Zähne hat
3: er? Gabi, 24.
2: Wie viel?
1: Falsch.
2: 28, Paul.
1: Falsch.
2: So. Und was?
3: 26, 30? Gabi.
1: Bis jetzt war es nicht
2: Paul
1: dabei?
2: 30. Paul, 32.
1: Richtig.
2: Perfekt.
3: Yeah.
2: Okay, super.
3: Echt?
2: Ich habe gedacht, das ist ein scheiß wallig Arschloch. Wie viel Menschen hat ein erwachsener Mensch? Ein erwachsener Mensch mit Weisheitszähnen hat wie viele Menschen?
1: Bahnen.
2: Ja. Okay.
1: Ja,
2: perfekt.
1: So, seid ihr munter?
2: Ja, extrem.
3: Ja, jetzt
2: extrem.
3: Oh Gott,
1: bei dem Zahnfleisch. Was ist los?
2: Extrem, wirklich am Zahnfleisch.
3: Hey, wir haben heute viel vor.
2: Wir haben viel vor?
3: Ja. Also, ich gehe es nur kurz durch, liebe Havis, für euch so eine kleine Inhaltsangabe. Wir werden natürlich noch kurz Horn nachbesprechen.
2: Die Straße von Hormus.
1: Da habe ich auch
3: die Straße. Genau. Ja. Dann habe ich wieder mal in meinen kleinen Anzeigen gestöbert. Das kommt auch heute noch. Sehr gut. Dann habe ich
2: Pauli.
3: Das schönste Kompliment der Welt gehört. Aber zuerst erzähl Paul du mal, warum du am Sand bist.
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1: Aber nein, ich wollte nur sagen, Fudi Pauli war auch wieder unterwegs. Ganz liebe Grüße an Martin von der Rosmarie-Saison. Ansonsten wollte ich eigentlich zuerst nochmal heute nachbesprechen mit euch. Aber können wir gerne nachher, ich wollte nur sagen, dass ich auch, aber seht ihr, dass ich eine gute Farbe habe?
2: Nein, das ist mir ja, schon, das habe ich vorher schon gesagt im Vorgespräch. Du hast eine extrem gute, genau, ein bisschen rötlich, aber ja, da leicht schon braun.
1: Ja, braun. Ja, ich bin schon rötlich, das stimmt.
3: Hat aber an den richtigen Stellen Nase, Wange, Stirn.
1: Ja, ist das die T-Line? Nein. Sag mal das an.
3: Das ist die T-Line.
2: Ist das bis zum Dekolleté runter, das T? Ist das nicht die T-Line? Ist das im Gesicht?
3: Ich glaube, das ist wirklich im Gesicht, ja.
2: Ist es?
1: Okay. Völlig wurscht. Jetzt tun wir kurz vor nachbeschränken. Also erstens einmal möchte ich noch mal ganz, ganz fettes Danke an David sagen. Das war wirklich so, so nett, dass er mich da gewinnen hat lassen. Wirklich, na, das Tischtennis-Match, das ist schon episch gewesen, muss man sagen.
3: Oh, das
1: wenn
3: man hat mir
1: ohne
3: so
1: einen
3: leid
1: jeglichen
3: getan.
1: Punkt, na wieso, das war doch, der war einfach nett. Und außerdem hat er was getan für Spenden, weil Philipp hat 1000 Euro spenden.
3: Ja, Philipp, was ist eigentlich mit der Überweisungsbestätigung, die du uns schicken
2: wolltest? Wir sind dran.
3: Wer ist wir?
2: Ich habe mich jetzt mal bei ihm gemeldet, was mir sehr gut gefallen hat. Und da wird auch Geld hinfließen, aber ein Spendenwunsch von ihm war der Tischtennis-Club.
1: Wien.
2: Der Tischtennis-Club Horn. Das hat man sehr gut gemacht.
1: Aber ich soll es einlösen.
2: Ja, genau. Wir haben einen neuen Spieler und der braucht Schläger. Nein, gut gemacht. Du, also man muss schon noch dazu sagen, er hat natürlich eine unglaubliche Technik gehabt, aber er hat halt klassisch overpaced und so gedacht, der haut halt jeden einfach, schnallt da ihm rein und dann war der Tisch überraschend kleiner. Wie für alle zu sehen war, als ein echter Tisch in den Tisch.
3: Ja, und nervös, der Ball stabil bekannt. Nervös. Ich meine, für alle, die jetzt gerade quer einsteigen, who the fuck ist David, was für ein Tisch? Wir haben in Horn live ein Tischtennis-Match ausgetragen zwischen einem David, der beim
1: Staatsmeister
3: Horner Tischtennisverein ist und dem Pauli. Und ja, der Ball hat gewonnen.
1: Der Stutzenmeister hat den Staatsmeister mal her, weil ich habe mir ein paar Stutzeln vorhin gewaschen. Aber das ist aber, wie der Philipp richtig gesagt hat, das war natürlich viel bessere Spieler, aber ich habe es mit der Coolness eines alten Hasen habe ich das wettgemacht. Ja,
2: ja,
1: ich war nicht unstolz danach, muss ich fairerweise sagen.
2: Da wirklich. Das ist mir gerade auffallen, dass du mir noch drei Tage später noch eindruckt hast.
3: Ja, und linke Beinchen. Ich finde wirklich,
1: die Tätowierung war vielleicht zu früh am nächsten Tag, aber sonst
3: ist so. Na, auch deine Haltung, bist immer gut in die Knie gegangen, flinke Beine.
1: Ja,
3: hätte ich dir jetzt gar nicht so zutraut, muss ich sagen.
1: Ja, na, auf jeden Fall. Ich bin eine giftige Wühlmaus. Auf jeden Fall zurückgekommen.
2: Zweiter Matchball. Einen nämlich sogar abgewehrt. Das ist für die Spannung unglaublich auch gewesen. Und dann den zweiten Matchball. Wobei, die beste Analyse war von dir, weil ich habe gerade ein Tischtennis-Match gewonnen, ohne einen einzigen Punkt zu machen.
1: Richtig. Nichts selber gemacht.
2: Weil er hat einfach nur alle gesendet. Aber gut, ja.
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1: Ich habe jetzt dann erst im Nachhinein so viele Nachrichten noch gekriegt und auch eure Fragen. Also ihr habt uns ja wirklich überschüttet im zweiten Teil mit den Fragenkarten.
2: Ja,
1: wir haben gar nicht alle irgendwie behandeln können. Entschuldigung dafür, aber wir nehmen ja immer alle mit. Ich habe mir das durchgelesen. Es waren voll viele aus meiner ehemaligen Klasse da, von der HLW. Und die HLW hat überhaupt, das habe ich dann auch ganz vergessen zu erwähnen in der Folge, die haben so ein Schild gemacht. Also jetzt nicht einfach nur ein Zettel mit einem Edding irgendwas draufgeschrieben, sondern so ein richtiges, hochwertiges Schild, wo draufsteht, die HLW Horn grüßt Gabi Hiller.
2: Ja.
1: Das war also süß. Ich habe gedacht, aber ich nehme es einfach an. Ich finde es wirklich süß.
3: Würde ich auch machen, ja. Würde ich nicht dagegen wehren. Absolut, ja. Ich habe vom Haus von David beim Aussiefahren am nächsten Tag noch einen abtrennten Rausscheitel liegen lassen, einfach um die Konkurrenz noch ein bisschen. Nein, einfach.
2: Aber wäre total toll, wenn du deine Tischtenniskarriere beim Tischtennisverein Horn einfach beginnst zu nehmen. Weil gar nicht großartig, ich will jetzt nicht, dass du deine Musikerkarriere auf Eis legst, sondern einfach so regelmäßig so dreimal die Woche nach Horn fährst und da trainierst.
3: Ich habe im Gefühl, dass es nur unser letztes Match war. Wir werden uns nochmal treffen.
2: Da kommt es wird irgendwas noch passieren. Irgendwann in 20 Jahren wird das sein, kannst du dir erinnern, ich bin der von damals.
3: Ja.
2: Das gefällt mir. Darf ich auch noch was nachschießen zu den Wochenfarben?
3: Oh weh.
1: Was war das nochmal?
2: Also ein Lieblingssegment beim Live-Auftritt von Horn war vor allem von Paul, dass ich euch gefragt habe, welche Wochentage haben welche Farben für euch.
1: Genau,
2: da war sehr viel schwarzer Vorhang dabei bei euch, was ich mir richtig erinnern kann. Aber es ist tatsächlich, hat sich auch im zweiten Teil dann geklärt, für Kinder im Autismus-Spektrum wichtig, um sich dort anhalten zu können und noch die Tage und die Woche besser planen zu können. Ich glaube, da war Samstag und Sonntag weiß und die Wochentage selber haben dann einzelne Farben. Und es gibt auch einen Spezialbegriff dafür, für Menschen, die Farben schmecken, Zahlen riechen, etc. Das nennt man eine Synästhesie.
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0: 22.30 Uhr, hier ist der 3 mit dem schnellsten Verkehrsservice Österreichs und Klaus Kesselbauer. Steiermark A2 Südautobahn Richtung Klagenfurt. Zwischen Steinberg und dem Herzogbergtunnel wird der Verkehr kurz angehalten. Ein Schwertransporter wird gerade durch die Baustelle geschleust. Es gibt heute nach Tunnelbauarbeiten. Gesperrt sind deshalb in der Steiermark die A6 Richtung St. Michael bei Leoben, in Kärnten die A2 Richtung Italien bei St. André, in Salzburg die A10 Richtung Salzburg beim Knoten Pongau, in Tirol die A12 Richtung Kufstein bei Ötztal und in Vorarlberg die A16 in beiden Richtungen zwischen Wald und Dallas. Da gibt es jeweils lokale Umleitungen.
1: Guten Abend am Donnerstag und willkommen auf Ö3. 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
1: Die liebe Katja hat mir nämlich geschrieben, hi, ich habe gerade die letzte Havidere-Podcast-Folge gehört und dort deine Frage zur Farbe der Wochentage gehört. Finde ich sehr cool. Da hast du wahrscheinlich eine Synästhesie. Dann hat sie mir ein paar wissenschaftliche Artikel dazu gelegt. Ich habe das nämlich auch. Donnerstag ist eindeutig gelb bei mir und habe lange nicht verstanden, warum diese Frage oder auch die Frage, wie Zeit im Raum wahrgenommen wird, andere irritiert. Geht's mir gleich. Ich denke mir, warum irritiert euch die Frage von Zeit im Raum? Vielleicht hast du da auch noch andere Synästhesie-Formen. Und Synästhesie kommt aus dem Griechischen für Zusammenwahrnehmen. Ist ein neurologisches Phänomen, bei dem ein Sinnesreiz unwillkürlich und automatisch die Wahrnehmung eines zusätzlichen Sinnes auslöst. Eben zum Beispiel Farben beim Hören von Tönen. Buchstaben nehmen manche als farbig wahr oder manche Leute schmecken Wörter.
2: So, mir reicht es jetzt mit der Lehrstunde.
3: Wollte ich gerade sagen, was ist das? Ist das Synästhesie, wenn man der Stimme schon arsch geht, wenn es die ganze Zeit sowas...
1: Hallo!
2: Es ist Feiertag und dann fängt an mit einem Quiz.
1: Das ist der Wissenspodcast. Naja, heute ist halt ein bisschen mehr Wissen. Weißt du, was ich wahrnehmen kann? Ich schmeck Wissen. Ja, aber bei euch ist meine Geschmacksnerven tot.
2: Ist meine Geschmacksnerven tot?
3: Ich schmeck Wissen, ich bin sehr schlank. Aber.
1: Ihr Schweine. Okay, dann halt wieder mal nicht. Ist es halt wieder mal ein Feiertag.
3: Zum Meistertitel wollte ich nur ganz kurz sagen.
1: Oh, danke, schöner Themenwechsel.
2: Ja.
1: Da hast du natürlich.
2: Genau.
3: Ja, muss man ihm auch einmal gratulieren, wirklich. Das kann man
1: danke, einmal in 22 Jahren. Danke.
3: Treuem Fan habe ich immer Respekt davor. Wirklich, gratuliere.
1: Danke, Selim.
3: Ich wollte dich kurz was Ernstes fragen, weil ich die Frage gestellt bekommen habe und ich finde sie total spannend. Und wir machen heute nur ein Geschlecht oder einen Teil durch. Aber jetzt spontan und nicht für nachdenken, was glaubt ihr, habt ihr von eurer Mutter mitbekommen? Also Eigenschaften, die vorgelebt oder vererbt worden sind.
1: Ich habe sofort, Gabi, sag du gleich.
2: Bitte. Na, sag du.
1: Ehrgeiz und Ruhe.
3: Schön. Ja, Gabi?
2: Emsig herumgeschafteln, aber positiv und die Wimpern.
3: 30, okay.
1: Und da gibt es etwas Körperliches, okay. Eigenschaften, okay.
3: Ja, und habt ihr was Negatives auch?
2: Naja, man kann emsig herumgeschafteln, kann man ja so oder so auslegen. Manche finden das negativ, ich finde es positiv. Die Mu kann so 7 Sachen gleichzeitig und die kann so vernetzt denken und weiß, okay, wenn ich jetzt das mache, die macht keine leeren Kilometer.
3: Mhm.
2: Und es gibt Leute, die finden das super anstrengend. Ich mag das aber.
3: Okay, ja.
1: Okay. Ehrgeizig, bei mir ist es eine ähnliche Antwort. Ehrgeizig ist manchmal ja auch too much, weil man dann immer irgendwas was Neues schaffen will und weitermachen will. Und dann, also dieses nicht zur Ruhe kommen, weil meine Mutter ist auch immer am Drücker und gibt echt immer Gas. Auch jetzt gerade in der Situation mit meinem Vater organisiert sie sehr viel. Und das ist auch einfach ihre Go-To-Emotion, auch wenn sie Trauer in sich trägt. Das heißt, dieser Ehrgeiz kann auch manchmal zu viel werden und dann spüre ich, oder ist es ein freier Tag, aber ich will irgendwas machen, ich muss irgendwas erledigen und die Steuerausgleich und Rechnungen und so weiter. Und das ist dann für mich manchmal einfach zu viel. Und wenn man mir das negativ auslegen will, würde ich sagen, diese Eigenschaft, immer ehrgeizig, immer weiter, immer machen, ist wahrscheinlich dann auch etwas, was manchmal auch belastend sein kann.
3: Okay, das spalt sich ein bisschen mit der Ruhe, kommt mir vor, aber okay, aber eigentlich habt ihr nichts Negatives. Okay, verstehe.
2: Was hast du von deiner Mama mitbekommen?
3: Ja, Pflichtbewusstsein auf jeden Fall, Pünktlichkeit, ja, dass man durchzieht, dass man eben auch den Respekt und die Wertschätzung vor jeder Kreatur eigentlich, also wurscht ob Mensch oder Tier, aber halt auch so, vielleicht manchmal dieses sich unsicher sein mit sich selbst oder sich etwas nicht trauen, weil man denkt, also so ein bisschen dieses Mäuschen gehen, das habe ich sicher auch, oder eher bei sich den Fehler suchen und so. Also es sind schon auch, also das finde ich so, ich habe jetzt zwar komplett aufgeregte Politiker-Antworten gegeben, aber ich weiß so wirklich dieses, na, also
2: aber
3: so
2: was, Entschuldige, aber was traust du dich nicht?
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1: Okay, dass du ein Zweifler bist, das wissen wir schon. Und
2: genau,
1: vielleicht in dem einen oder anderen Moment jetzt nicht so selbstbewusst bist, wie du sein könntest. Aber so trauen, was war die letzte Situation, wo du dir gedacht hast, nein, das traue ich mir jetzt nicht?
2: Das war so ein bisschen früher. So als Kind und so, wo ich dann eher gedacht habe, nein, da traue ich mir jetzt nicht fragen, ob ich mitspielen darf und solche Sachen.
1: Ach so.
2: Solche Sachen, genau. Aber ja. Ich finde es einfach spannend, was man wirklich bewusst wahrnimmt, was einem vielleicht vorgelebt, vererbt, wie man es auch nennen will, ist ja völlig wurscht. Also, dass man halt, man ist halt trotzdem das Kind einfach so. Und das ist, finde ich, also ein schöner Gedanke für sich selbst, einmal so quasi, was glaube ich, was ich so mitbekommen habe.
3: Ja, voll schön spannend. Ich habe mir jetzt auch natürlich ein bisschen mehr Gedanken machen können, weil das uns nicht viel Zeit gegeben. Aber eine Sache fällt mir trotzdem noch extrem ein. Meine Mutter, ich habe das ja auch immer zu ihr gesagt, und wir lieben alle drei unsere Mütter und so weiter, aber das ist jetzt, weil diese Frage dort in diese Richtung sich bewegt, habe ich mir gerade gedacht, meine Mutter, habe ich mir aufgedacht, sag öfter, was du wirklich denkst. Also vielleicht People Pleaser habe ich sicher auch von ihr mitbekommen. Ich habe mir oft gedacht, Mama, du hast recht in dem Fall, nur das kann das Gegenüber nicht wissen. Sag das.
2: Also du musst das auch sagen. Oder was?
3: Ja, komplett. Und dann ist oft, dann verabschiedet sie eine Person und dann kommt sie zu mir und redet und sagt, Mama, das macht alles total Sinn, das ist voll schlüssig, was du alles sagst. Hättest du halt gerade vorher sagen müssen. Also volle Konfliktvermeidung, ja. Und das habe ich voll von ihr, sicher 100%.
2: Bei mir ist das manchmal so richtig gestört mit dieser Genauigkeit. Also ich stelle zum Beispiel falsche Uhren um. Also zum Beispiel Sommer- oder Winterzeit.
1: Stört mich aber auch.
2: Na, schrecklich. Ja. Also auch bei Menschen zu Hause, wenn ich das merke, da frage ich nicht einmal.
1: Na, wenn die Backofenuhr falsch ist,
2: Wahnsinn,
1: was ist mit
2: Wahnsinn.
1: Euch? Na, wie geht's da jeden Tag vorbei?
2: Dass da nicht alles explodiert.
1: Wirklich?
2: Das ist nicht eine Ordnung.
1: Das mache ich ja nicht. Oder im Auto.
2: Oder im Auto.
1: Ja. Chips.
2: Ganz schön. Ich hab vorher die Hoteluhr im Gym umgestellt. Bis er anfängt. Ja, das geht nicht. Aber das sind die Geister, wo du nur dran musst. So wie so, wo du hinten nur so eine Münze rein, das ist super. Das Gas bist gleich fertig. Weil bei manchen Backöfen habe ich schon gemerkt, Miele käme ich früher aus, dann wird's schwierig.
1: Ja, manchmal musst du so Tastenkombinationen
2: drücken. Schrecklich. Zweimal lang. Alter, wir haben auch zweimal völliger Schwachsinn.
1: Ja.
2: Apropos Hotel. Ich habe gestern bei euren Kollegen, das Hotel ist immer bei mir, dann schaue ich manchmal irgendwas am Abend vorm Einschlafen oder so. Und ich habe eine Lieblingssendung von euren Kollegen von Servus TV, Heimatleichten. Ich liebe Heimatleichten. Ich finde das so eine, ich mag das einfach. Da bin ich, da fühle ich mich wohl. Und irgendein verlassenes Bergdorf und die alte Häkel dort, die Steckengewichter und ich bin drinnen. Ist voll geil. Das ist einfach mein Liebling. Und gestern war, ich weiß nicht, ob es vor oder nach Heimatleichten, ich weiß nicht genau. Auf jeden Fall war ein Bericht über die Martina. Und die Martina hat von klein auf gewusst, dass sie Sängerin sein will und hat aber irgendwie den Hof nicht gekriegt, weil das geht nur mit der Mann und das geht nur für einen Mann. Und dann war sie bei den Großeltern und die haben auch gesagt, ohne Partner kriegt sie es nicht und so irgendwas. Und jetzt hat sie es halt allein, also ist schon, weiß nicht wie lange, allein irgendwo in Salzburg, glaube ich, war das, auf der Alm und hat halt ihre Viecher und ist einfach die glücklichste Person auf der Welt. Und ich war so beeindruckt von dieser, die hat ganz offen darüber geredet, wie schier das war, dass sie da einfach immer quasi, weil sie eine Frau war, das wollten sie ihr nicht geben und so. Mhm. Und die war, das ist also wirklich, fuck you, Martina ist golden. Also wirklich, die war so mit sich dort und so schön und was das für ein Privileg ist. Und das ist ein Haken, das ist einfach richtig Arbeit. Mhm. Ja, aber so mit einer Dankbarkeit dem Leben gegenüber, dass sie das dort machen kann und was der und Zaun einschlagen und Ding und bla bla bla.
1: Geil.
2: Und also höchsten Respekt für diese Lady. Hat mir das Herz erwärmt.
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1: Das ist mir bei dir aber schon mal aufgefallen, Pauline. Du kannst Dankbarkeit sehr gut nachempfinden und das dann auch annehmen. Das heißt, du siehst dann etwas, wo du dir denkst, okay, das ist voll was Schönes für diese Person und die ist glücklich. Und das taugt dir dann so. Das gibt ja. Dir, du hast sicher, du bist so entspannt, dankbar eingeschlafen, selber wahrscheinlich, weil du ja. Halt vom Fernseher gesessen bist zu dem Zeitpunkt.
2: Voll.
1: Und du kannst es gut nachempfinden. Das ist mir schon mal aufgefallen bei dir. Ja, das stimmt. Finde ich schön.
2: Ja, hat man gesagt.
1: Für andere freuen auch eine positive Eigenschaft.
2: Genau. Ist wichtig. Vorbehaltlos nämlich.
3: Ja.
1: Deswegen passend dazu meine Frage, wenn du dir selber ins Gesicht schlägst und es tut nicht weh, bist du dann stark oder schwach?
4: Also, prinzipiell bist du mal Volltrottel, weil warum bist du
1: mit der Pause sehr gut.
4: Aber jetzt, ich weiß, was du meinst, aber das ist halt, also, entweder bist du halt physisch schwach oder psychisch stark, ne? Wenn du dasselbe Gesicht schlagst und es tut nicht weh, dann dürfte es kein harter Schlag gewesen sein. Und wenn es aber ein starker Schlag war und du hältst es aus, dann bist du, so hätte ich es gesagt, oder nicht?
3: Ich glaube, es geht auch gar nicht vom Radius her. Man kann jetzt, also ich glaube, man kann eher besser nach vorne, aber so.
4: Also du kannst da, glaube ich, schon sehr gut selber die Nasen bringen.
1: Ja. Sollen wir es einmal einfach weiter rausprobieren
4: mit dem Videopodcast? Einfach nur mit den Handballen.
3: Ach so,
1: das geht, so. Das geht ja, so zack, so, oder in die, so hier in die Nase, Nasenbeinbruch, ja, doch, das geht schnell. Das
3: aber dass ich mich da jetzt überhaupt auf dieses Thema einlasse, ist, man merkt, es ist Feiertag. Es ist Feiertag auch in meinem Kopf.
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0: 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Davor Nina Walli um 23 Uhr.
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2: Für den geplanten Anschlag auf ein Taylor Swift-Konzert in Wien ist der Hauptangeklagte am Abend in Wiener Neustadt einstimmig schuldig gesprochen worden. Er wurde außerdem, wie auch der zweite Angeklagte, wegen Beitrags zum Mordversuch verurteilt, da sie einen Freund bei einer terroristischen Messerattacke in Mekka bestärkt haben sollen. Die Urteile 15 bzw. 12 Jahre Haft sind noch nicht rechtskräftig. Die USA stellen weitere 80 Millionen Dollar für den Kampf gegen den jüngsten Ebola-Ausbruch in der Demokratischen Republik Kongo und in Uganda bereit. Das hat am Abend das US-Außenministerium bekannt gegeben. Damit steigt die US-Hilfe seit Beginn des Ebola-Ausbruchs auf insgesamt 112 Millionen Dollar. In Frankreich ist die zweithöchste Hitzewarnstufe nun auch auf den Großraum Paris ausgeweitet worden. Laut Wetterdienst werden hier Temperaturen von bis zu 35 Grad erwartet. Insgesamt gilt die Warnstufe für 17 Departements, vor allem im Westen Frankreichs. In Italien gilt inzwischen die höchste Hitzewarnstufe, und zwar für Rom, Florenz, Bologna und Turin. Zum Tennis bei den French Open ist die zweite Runde geschlagen. Ö3-Reporter Mario Walli, für die Österreicherinnen liegen Freude und Leid in Paris eng beieinander.
3: Anastasia Potapova steht zum dritten Mal in ihrer Karriere in der dritten Runde in Paris. Die eingebürgerte Russin ringt exakt 126 Minuten mit Katie Bolter aus Großbritannien und setzt sich mit 5:7, 6:4, 6:2 durch. Der Lohn der harten Arbeit ist ein Duell mit Titelverteidigerin Coco Gauff aus den USA. Gegen sie geht es am Samstag um den Einzug ins Achtelfinale. Schnell beendet war hingegen das Zweitrundenmatch von Julia Grabher. Die Vorarlbergerin verliert den ersten Satz gegen Amanda Anisimova aus den USA mit 0:6 und muss danach wegen Kreislaufproblemen aufgeben.
2: Und jetzt zu Katrin Ladstätter.
1: Das Ö3-Wetter.
4: Morgen am Freitag viel blauer Himmel, oft sogar durchweg sonnig. In der Früh ist es frisch mit um oder unter 10 Grad. Der Nachmittag hat aber warme 23 bis 30 Grad. Das Wochenende bringt uns dann mehr Wolken, auch Regenschauer und Gewitter. Die Sonne mischt aber jedenfalls mit. Am Samstag ist es im Westen und Süden sogar noch überwiegend sonnig und meist noch trocken. Der Sonntag wird dann aber recht verbreitet unbeständig. Es ist allerdings warm, teilweise schwül am Wochenende.
0: Ö3, der schnellste Verkehrsservice Österreichs ist das. Und es gibt heute Nachttunnelbauarbeiten. Gesperrt sind in der Steiermark die S6 Richtung St. Michael bei Leoben. In Kärnten die A2 Richtung Italien bei St. André. In Salzburg gesperrt die A10 Richtung Salzburg beim Knoten Pongau. In Tirol gesperrt die A12 Richtung Kufstein bei Ötztal. Und in Vorarlberg die S16 in beiden Richtungen zwischen Wald und Dalaß. Es gibt aber jeweils lokale Umleitungen für euch. Kommt gut an.
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1: Ich möchte auch kurz eine Javi Alonso, also eigentlich zwei Javi Alonsos, outshouten.
2: Mhm.
1: Und zwar die Iris und den Erik. Ich war nämlich am Freitag bei so einem Fotoshooting.
2: Ah, ja.
1: Das
2: musst du erzählen, ja.
1: Na, da geht's drum, Erik und Iris machen Fotos von Frauen, die sie auf so Nassplatten, Collodium-Nassplatten, werden die da, ich hoffe, das ist jetzt richtig gesagt, gepresst oder gedruckt, mit einer Kamera aus dem Jahr 1850. Und es gibt nur einen Shot, eine Möglichkeit, dann wird abgedrückt und dann im Nachhinein zerstören sie diese Glasplatten, entweder mit einem Projektil, einem Messer, tun einen Plastiksack drüber, um die Femizide in Österreich darzustellen. Also sie schauen sich wirklich an, wie oft wurde zum Beispiel ein Messer verwendet und dann kommt das Messer halt, weiß ich nicht, 8-mal oder so auf diese Platte und da wird es dann im Herbst eine Ausstellung geben und da machen halt viele mit. Und ich finde das super wichtig, weil ich finde, es vergeht keine Woche, wo man nicht wieder irgendeine Nachricht von einem
2: Ja, jetzt ist schon wieder so viel gewesen in letzter Zeit.
1: Dieses Spotlight, das eigentlich arg ist, dass man es braucht, aber dass sie es immer wieder drauf lenken und einfach laut sind und nicht leise. Ja. Und
3: voll cool.
1: Ich habe mich voll wohl gefühlt bei ihnen.
3: Eine coole
1: so
3: Idee.
1: So nette, ja. Und das schaut so arg aus, weil, also sie wollen das halt in einem Moment, meistens weißt du ja nicht, dass du jetzt gleich, weiß ich nicht, wenn es bei der Haustür rausgehst, mit einem Kopfstoß stirbst und einfach in so einem, also du sollst doch nicht traurig schauen oder so, sondern einfach ganz normal, normaler Gesichtsausdruck und dann bam, kommt es eben drauf. Könnt ihr euch immer anschauen, liebe Havis, collodium.at. Sieht man auch von der Proshad Madani zum Beispiel so ein Beispiel. Es sieht echt irgendwie arg aus. Ja. Und das wollte ich hier auch mal erzählen.
3: Cool von den Zweien, cool, ja, dass du es unterstützt und gut, dass das auch leider Gottes, solange das Thema ist, immer noch erwähnt werden muss und gehighlightet wird. Und danke. Das finde ich gute.
1: Ja,
3: einfach von vorn bis hinten gut.
2: Danke, dass du das auch gleich nach meinem Segment, mit dem wir ins Gesicht schlagen gesagt hast, da komme ich gut weg.
1: Ach
2: super.
1: So, okay, naja, aber du siehst es echt aus. Okay, dann machen wir ganz schnell den Themenwechsel. Ich habe ja gesagt, ich habe das schönste Kompliment der Welt gehört.
2: Ach so, ja.
1: Gestern beim Mittagessen.
2: Das ist dann also sicher von einer fremden Person, weil das ist dann meistens etwas, was einen noch einmal mehr freut, oder?
1: Ein Ehepaar, okay?
2: Ah, schau her.
1: Ü70.
3: Deine Eltern.
1: Sie sagt zu ihm beim Essen, na, das wollte ich dir noch sagen. Heute warst du der Schönste in der Kirche. Das wird nicht irgendwie so süß.
3: Das ist echt süß.
1: Heute warst du der Schönste in der Kirche.
3: Das ist echt süß. Vor allem, weil Pfingstmontag ja wirklich keiner ist. Das ist echt süß.
1: Nein, das war Pfingstsonntag. Da waren
3: also
1: viele Leute. Ja, Pfingstsonntag ist die Kirche voll.
2: Sie hat ihm gesagt, heute warst du der Schönste. Oh, so, okay.
1: Heute warst du der Schönste in der Kirche.
3: Moin, das ist wirklich
1: süß. Das kommt so.
2: Da gibt es einen Rhabarberkuchen.
1: Das
3: ist süß. Kennst du das, wo das 90-jährige Ehepaar im Bett liegt und er greift um mich und sagt, boah, du hast wirklich für 90 hast du wirklich noch so einen straffen Busen, das ist wirklich, das ist mein Kropf, du musst weiter runter. Aber auch schön.
2: Aber
3: schön,
2: ähnlich, genau.
3: Aber es ist wirklich süß.
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1: Es gibt ja wenige Sachen, die mich mehr rühren, außer aufgeklärte, selbstbewusste, starke Sängerinnen, wie ältere Pärchen, die liebevoll noch miteinander umgehen. Das ist ja so unfassbar. Also das ist nein, wirklich. Und dann noch so schön hergerichtet und du merkst, er geht schon schwerer und sie schultert wirklich viel wahrscheinlich und da geht einem das Herz auf. Das ist wirklich
2: absolut.
3: Das ist ein Life Goal. Hey, vielleicht möchte das ja eine
2: das
3: Person
2: werden wir
3: haben, erleben.
2: Ja.
3: Hier habe ich wieder meine Kleinanzeigen und da habe ich eine Frage für euch. Julian ist 80, ja, geistig und körperlich fit.
2: Ja.
3: Und dann schreibt er, alles ist vorhanden.
2: Gut.
3: Also was glaubt ihr? Er zählt drei Dinge auf, die er hat und die offenbar Lust auf ihn machen sollen.
1: Fliesenschneider, Neubrettel.
2: Vielleicht, weiß nicht, kann er Farben schmecken?
1: Eine Infrarotkabine.
2: Oder er macht einen Movember im Mai. Was ist es? Warst du dabei?
1: Alles.
3: Also war leider nicht dabei, aber
1: eine
3: finde
1: Banane,
3: ich sehr gut.
1: Etwas Gleitcreme und ein bisschen Klebeband. Einfach für den guten alten Strap-on für Sie. Nein, was ist, sag
3: nein, mir. Philipp, du musst noch deinen Tipp abgeben, drei Dinge. Also der Paul war...
1: Es gibt einen 80-Jährigen, der Julian heißt, das ist arg.
3: Ja.
1: Das klingt für mich so wie so 14, mit gegen den du kickst und der ist der Beste mit der Nummer 14 oder so.
3: Das ist fortschrittlich.
2: Er sagt drei Dinge, die ihn attraktiv machen.
3: Naja, quasi, er sagt, dass er geistig und körperlich ist, er fit und es ist alles vorhanden bei ihm. Also die Frau, die sich hier bewirbt.
1: Also bei ihm ist alles vorhanden?
3: Ja.
1: Ich hab gedacht, ist das was Materielles, dass er so quasi alles ist.
3: Es ist eh was Materielles.
1: Also
3: das eine nicht.
2: Ja gut, dann mache ich jetzt was Logischeres. Ja, okay, ich glaube, er hat auf jeden Fall ein abbezahltes Haus, hat er reingeschrieben. Ja. Er hat
3: richtig
2: eine Leinwand für WM Public Viewing bei ihm. Ja, und er hat einen Angestellten.
1: Er hat sich ein Autohaus, hat er geschrieben, oder?
2: Irgendwas so ganz.
3: Jetzt habt ihr es zusammen geschafft. Haus, Auto, Putzfrau.
2: Ja.
1: Oh ja,
3: das sind die drei Dinge,
2: eine Angestellte.
3: Wenn sich Julian attraktiv macht, wünsche mir eine ehrliche Dame mit Bodenhaftung zum Plaudern, Reisen, für geschmackvolle Abende und eventuell romantische Zukunft.
1: Das klingt aber nach einem guten Fang, muss ich sagen.
3: Ja, Haus, Auto, Putzfrau. Passt, ja. Julian.
2: Ja.
3: Aber Fliesenschneider wäre auch nicht schlecht.
1: Ja, Fliesenschneider.
3: Infrarotkabine
1: und Myrrhe. Er hat immer Myrrhe daheim. Warum? Was kann er? Myrrhe ist etwas Wichtiges.
2: Ja,
1: wenn es für Jesus reicht, wird es für dich nicht reichen. Na, du liederliches Weibsbild unter 70, dass du vielleicht, meine Putzfrau halt die ab. Er hat Haus, Auto, Putzfrau, alles in einem. Also die Frau Frieden und sie schlafen im Kofferraum. Perfekt. So,
2: ich sag dir also was, der kriegt aber Anfragen. Das ist, der hat schon, also Julius, das, was der da liefert, das ist für viele schon eine halbe Miete.
3: Ich habe immer gedacht, soll ich mal da anrufen?
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1: Naja, ja. Das war sie nicht erforscht. Ja,
2: aber meint das ja ernst, das ist nicht gemein. Nein, es hätte mich einfach nur interessiert. So ein bisschen. Bei manchen würde ich gerne mal so Nachfragen stellen.
1: Aber ja. Was ich, weil du mich da jetzt auf das gebracht hast, da in Hornetown, habe ich da in der Kronenzeitung jetzt einmal diese Kleinanzeigen, das sieht man natürlich wahrscheinlich genau gar nicht, mir auch einmal angeschaut. Ja, ich lese es euch vor.
3: Es ist eine Nachricht kriegt von Beastfucker 74.
1: Das gibt's dort auch. Es ist nämlich so richtig, es ist ganz klar, was man dort kriegt. 69-jähriger Mann, reich und willig, ist okay. Domina, Doppelback, backt von hinten an. Ladyboys, 120 Kilo Traumfrau, junge nackte Ärztin, Olga Nacktbootsfrau, Kellner, jederzeit geil, reife Frau, ich servier. 19-jähriges Eheluder, ich bin untreu, Omi will Sex. Also es ist schon richtig wild. Da geht's richtig zur Sache. Neuübernahme.
2: Sieht man den Qualitätsunterschied zwischen der Krone und meinen Bezirksblättern. Sie sind doch noch ein bisschen niveauvoller.
1: 5 japanische Musikstudentinnen. Wir sind Schlinge.
3: Jetzt hast du dich ans Fein gemacht. Pass auf, Gabriele. Jetzt wirst du. Jetzt kannst du die Bewerbung ausschicken für Radio Energy. Es ist jetzt vorbei.
1: Das war's jetzt für dich. Ja. Aber nein, das hat mich auch sehr überrascht, dass es das noch gibt. Ich meine, gut, ja, es ist natürlich halt Telefon 1,56 pro Minute.
2: Ich muss zahlen. Aufs Klo. Du machst auch manchmal so ein Gesicht vorm Auftritt, wenn du aufs Klo musst.
1: Wer jetzt?
2: Der Paul.
3: Ja? Ich kreiz, lass mich noch mal. Ja. Normalerweise, Mann. Ich krieg gleich einen Crash-Out, okay?
1: Kannst gleich eine Schere. Annonce machen. Okay. Alter weißer Mann mit Geld.
3: Alter weißer Mann, nichts ist vorhanden.
1: Kreuzweh.
3: Wie gar nichts vorhanden. Physisch wie psychisch extrem labil.
1: Genau. Suche wenn aber passierende Hände.
3: Für einen 24-Stunden-Job. Wenn du sowieso auf Häusl zahlen musst und dann ihm tröstens, wenn er warnt. Dann bin ich der Mann. Gestern nicht geschissen genug. Hallo!
4: Mit Havidere geht's durch euren Donnerstagabend und mit dem schnellsten Verkehrsservice Österreichs hier auf Ö3. Bitte Vorsicht in Kärnten auf der A2 der Südautobahn Richtung Italien. Kurz vor Wolfsberg Nord liegt ein Wildschwein auf der Fahrbahn. Die Einsatzkräfte sind informiert und auf der Zufahrt. Fahrt dort besonders vorsichtig.
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0: Ö3, der schnellste Verkehrsservice Österreichs in Kärnten. Bitte weiterhin Vorsicht auf der A2 der Südautobahn. Richtung Italien, kurz vor Wolfsberg Nord, liegt ein Wildschwein auf der Fahrbahn. Die Einsatzkräfte sind auf der Zufahrt. Und es gibt heute Nacht Tunnelbauarbeiten. Gesperrt sind in der Steiermark die S6 Richtung St. Michael bei Leoben. In Kärnten die A2 Richtung Italien bei St. André. In Salzburg die A10 Richtung Salzburg beim Knoten Pongau. Gesperrt außerdem in Tirol die A12 Richtung Kufstein bei Ötztal. Und in Vorarlberg die S16 in beiden Richtungen zwischen Wald und Dallas. Es gibt jeweils lokale Umleitungen für euch. Kommt gut an.
1: 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Mittendrin im Podcast Habidere mit Gabi Hiller, Paul Pizzera und Philipp Hanser. 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
1: Wir haben eine Nachricht bekommen auf folgende E-Mail-Adresse.
2: Bitte? Was?
1: Ich glaube, der hat keinen E-Mail-Account. Wie ist unsere E-Mail-Adresse?
2: E-Mail-Account. Havi.dere@podcast.com. Ich habe keine Ahnung.
1: Hallo@havidere.at. Bitte schreibt uns jederzeit. Oder havi.podcast@gmail.com.
2: Ja, das ist es.
1: Pass auf. Geht an dich, Pauli. Würde mich eh interessieren, ob du das machst. Von der Julie und von der Sarah.
2: Okay.
1: Sie schreibt, meine beste Freundin und ich, wir würden uns gerne die Sun und die gemeinsam mit einer kleinen Sonne als Freundschaftstattoo stechen lassen.
2: Ja.
1: Unsere große Bitte wäre daher, könntest du uns diese Worte handschriftlich auf einen Zettel schreiben und uns ein Foto davon schicken?
2: Ja, sicher, das schicken wir dann gleich der Habi-Fanseite durch und dann können wir das posten, oder? Ja, sicher, bitte. Weil schon oft, dass irgendwelche Textzeilen zum Tätowieren dann waren. Aber meistens haben sie das dann vorher oder nachher Auftritt gemacht. Voll, macht man gerne. Macht man gerne.
3: Es war sogar ein Horn, glaube ich, wieder der Fall, oder?
2: Nein, das war die wundervolle Geschenke, die wir bekommen haben. Das war im VAZ St. Pölten. Mit der Tweet.
3: Ah, okay. Ah, ja, stimmt.
2: Genau. Genau.
1: Das hätte ich mir jetzt gedacht, dass du es nicht machst. Aber du nicht willst, dass deine Handschrift auf irgendeinem Körper oben ist.
2: Ja, wenn man Freude machen kann, super. Danke mir vor, dass sie das so cherischen, dass sie es feiern. Und ja, richtig geil.
3: Überlegt, seit 10 Jahren bereust das. Okay, was?
1: Gut, liebe Julie, liebe Sarah, ich leite
2: wir machen
1: das Mail weiter.
2: Das schaffen wir.
1: Das machen wir.
2: Das kriegen wir hundertprozentig hin.
1: Wir haben ein Eisgeschäft jetzt am Hauptplatz. So.
2: Voll gut.
1: Ja, finde ich voll gut.
2: Ja, und was ist es? Kannst du was? Oder ist es halt das Einzige?
1: Ja, kann voll
2: ist,
1: was.
2: Steht so Giovanni drauf und dann ist es Albaner, der. Oder wie?
1: Das weiß ich gar nicht, woher die sind. Aber sehr gut.
3: Ich kann mir vorstellen.
1: Leider nicht. Das wäre es noch. Das wäre natürlich noch die Krönung.
2: Ein Drive-in-Eiserkarl würdest du machen, wirklich?
1: Ja, würde ich.
3: Naja, im machen. Auto.
1: Weißt du, meistens ist es ja so, okay, du siehst den Eissalon und du siehst schon dieses Schild und denkst dir, ja, geil, ich habe Lust. Und dann findest du keinen Parkplatz. Meistens ist das so, dass vor Eisgeschäften oder Eisdealen ist immer alles voll.
2: Im Auto ist immer nur in der Fußgängerzone, nie irgendwo über stehen bleiben.
1: Auf der Autobahn? Bei uns, der Niederösterreich, haben wir viel Fläche. Nicht auf der Autobahn.
2: Einfach nicht mehr, weil so viel versiegelt.
1: In so kleinen Ortschaften. Parkplatz ist ein Thema.
2: Kaugummiautomaten hat man in kleinen Ortschaften, das ist gut.
1: Hey, das haben wir übrigens in Horn vergessen. Wir sind ja solche Docker.
2: Habe ich alles aufbewahren. Ich habe alles aufbewahrt.
1: Wirklich?
2: Sicher, habe alle aufgehalten.
1: Weil,
2: komm zum nächsten Live mit.
1: Philipp, dass du das gegessen hast. Der Philipp hat wirklich aus dem Jahr 1985,
2: wenn überhaupt,
1: vielleicht 75, so, ich weiß nicht, Süßigkeiten aus dem Kaugummi-Automaten gegessen, die schon zusammengeschmolzen war. Das ist so.
2: Ja, das war's. Da habe ich glaube ich die Mikroplastik für
1: heute. Essen. Und das haust du eine.
3: Na, ich bin heikel beim Essen und ich stecke mir alles in den Mund. Das ist ein Unterschied. Das ist ganz eine feine Klinge. Das wissen die wenigsten. Ja?
2: Mhm. Das ist gut. Dazu. Gabi, hast du nicht fein gegessen in letzter Zeit?
1: Wir haben gestern Family gegrillt mit Forelle. Selbst gefangen, aber nicht von mir.
2: Selbst gefangen? Boah, stark.
1: Haben die anderen Gott sei Dank gemacht. Haben
2: sie es dann entschuppt oder?
1: Das weiß ich auch nicht. Ich bin einfach am Tisch gesessen.
3: Du hast sie bedienen lassen. Ja, ja, sehr gut.
2: Omakase, wie die Amerikaner.
3: Ja, genau.
2: Omakase.
1: Ja. Ich habe dafür die Teller dann weggeräumt. Weißt du, ich finde, es muss eine klare Aufteilung geben.
0: Ja. Habidere. 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
5: Ich habe mal beim Schweinsaugenweitspucken, habe ich ja mal den dritten Platz gemacht im... Das war damals noch in Tellach im Trautal, das Sauzip Rocks Festival. Das war damals so ein geiles, junges Festival. Stirbt übrigens aus, möchte ich ganz ehrlich sagen. Die Festivalkultur von junge, coole Leute, die sich damals so gedacht haben, wisst ihr was, der Opa hat einen Acker, wir ziehen da eine Bühne zusammen und schreiben einfach 40 Bands an und irgendwie geht's. Das ist irgendwie verloren gegangen. Das hat mir in meiner Jugend so taugt, dass du mit 16 ein Auto, zwei Kisten Bier voll reinpackt und dann ein Windschiff ist zerhört, was dann stehen hast lassen. Und also das war schon eine gute Zeit. Und der Bauer von nebenan hat frohlockt, weil er gewusst hat, hoffentlich regnet es, dann zahle ich alle einen 50er, damit das aussieht, so aus den Scheiden da. Und er wirklich, cool, wirklich, das war die eigentlichen ehrlich. Sieger waren die Bauern, die dann wirklich mit dem Traktor gekommen sind.
6: Ja.
5: Und so, aber da habe ich mal den dritten Platz, glaube ich, war es sogar, ja.
7: Schweinsaugenweitschlatzen,
5: ja. Das war das
7: Beginn
5: des
7: Festivals. Du hast ein Schweinsauge in den Mund genommen.
6: Ja, das lebende Schwein abbissen.
7: Und
6: ja,
7: dann spuckt man das.
5: Zuerst kuschelt, dann erwischt es.
6: Genau. Komm her mal.
5: Das ist so, hat das Festival begonnen. Das war von der Bühne quasi, hast den, und wer dann am weitesten voll. Es war lustig.
7: Ist
5: es war
7: gewaschen, solche Sachen haben. Hängen da hinten noch die
5: Sehnerven?
6: Kannst du abbeißen? Außerdem ist seine Mutter Augenärztin, der kennt sich aus. Genau gewusst, was er durch
5: die Aerodynamik ist. Die wichtig, weil die.
6: Verstehst du? Das ist auch die Steiermark. Schweinsaugen weit spucken und Pinky Party
5: im
6: Revolution.
5: Trautal, dazwischen
6: in Kärnten. Also das war in Kärnten, noch besser. Ja, siehst du, genau zwischen dieser Back satteln wir uns. Ja, genau. Das ist Österreich.
7: Also, wie kommt man auf so eine Idee?
6: Ja. Vielleicht war es das Schwein, ja, das haben wollte irgendwie.
7: Hat sie ja, und was kriegt man dann? Was ist da zum Beispiel der Hauptpreis?
6: Wenn das restliche
7: Menschen,
6: Schwein.
7: Der am meisten ein Auge spucken kann.
5: Es waren so Essensgutscheine, glaube ich, für dort und ich weiß es nicht mehr. Keine Ahnung.
6: War deine Mutter da stolz auf dich?
7: Also irgendwas begehrenswertes.
5: Sie hört es, glaube ich, jetzt zum ersten Mal. sie ist Erste geworden.
6: Du warst nur so eine Konkurrenz. Aber deine Typ ist
5: Mama.
6: Gut.
5: Die Mama! Was willst du hier? Ihr Wichser! Genau.
6: Einmal gegen Schienbein treten und spuckst.
5: Das ist geil, Mama erst. Da hat wirklich kein Spaß da. Mama Erste und Vierte. So zweimal hat man. Mit einer Nasenbrille. Nein, aber...
7: Oh Gott.
5: Die alte Mädel,
7: die.
5: Auf jeden Fall.
6: Da hast du mich nicht von meinem Bur schlagen beim Augenweitspucken, habe ich
5: Schweins Augenweit lassen.
6: Ja.
5: Nein, und da hat es eine Band gegeben aus Braun und die hat Ultrawurst geheißen und die haben so einen Würstelkanon mitgehabt, das war lustig.
6: Sie haben was mitgehabt?
5: Eine Wurstkanone, mit dem sie Würstel ins Publikum geschossen haben.
6: Die war gut, okay.
7: Ja. Wie steht sie eigentlich zu einer Würstchenkette?
6: Ich dachte, du fragst jetzt, wie steht sie zu Kärnten?
5: Die Mini-Winnie-Würstchenkette habe ich einmal gekauft, ist schon arg. Es ist arg. Es ist nicht, also, Geschmäcker sind verschieden. Meins ist nicht, sage ich einmal, aber das heißt ja nichts für die anderen.
7: Philipp?
6: Okay, nein, noch nie gegessen, glaube ich, das ist mir nichts. Ist mir zu processed.
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1: Und so schließt sich der Kreis schon wieder, hätte ich gesagt, ne?
2: Mhm.
1: Unglaublich.
2: Ich habe nur einen Spoiler fürs nächste Mal.
3: Ein Quiz vorbereitet.
2: Nein, hier ist ein Foto von meiner Wutzi-Katze und vom Stupsi. Ja? Hier ist ein Foto, wo ich zwischen Saddam Hussein, Wladimir Putin und Arafat stehe.
3: Nein.
2: Hier ist der Schniedel von meinem Bruder. Den zeige ich euch.
1: Okay, gefährlich, Philipp.
2: Und hier ist mein Vater.
3: Wer ist das?
1: DJ Buddy and the Wave, eh ab in den Süden.
2: Stefan Raab. Und da gibt es einen, da war er in seiner Glanzzeit. Nicht so wie jetzt, muss man wahrscheinlich sagen. Und da erzähle ich euch
1: irgendwas auf seinem Bildschirm. Es ist alles so verschwommen, ich erkenne nichts. Erkennst du nichts?
3: Ich zeige uns nochmal kurz das Foto, wo du da. Nein, das andere.
2: Wo ich mit den Diktatoren. Ja, da war ich bei einer UNO-Konferenz.
3: Geh, hör auf.
2: Und da haben die geredet und ich habe mir dazu gestellt.
1: Philipp, das ist der eigentliche.
3: Das ist das für Ministrant.
1: Mutter Therese, jetzt sicher,
2: das
1: kann ich nicht.
2: Das ist der Arafat.
3: Ist das gut. KI?
2: Nein. Das erzähle ich euch dann das nächste Mal, meine Madame Tussaud, meine Liebe. Gut, dann würde ich sagen, verabschieden wir uns das Wochenende.
1: Wie immer, sei lieb zu dir.
3: Ja.
2: Das war das mal vergessen.
1: Für dieses Jahr. Genau, ganz wichtig. Sei lieb zu dir, weil. Für 90% der Leute ist das Leben die Höchststrafe und 99% werden dankbar, wenn du es einfach taschierst. Genau, deshalb sei lieb zu dir. Dickes, dickes Pussy, du bist wunderschön.
2: Da haben wir noch Gott sei Dank keinen Ärger gekriegt für den Satz. Sehr gut, ja. Super.
3: Alles gleich Gute für euer Schwanz-Augen-Schwarz-Wettbewerb. Tschüss.
0: Das war's für heute. Nächste Woche geht's weiter. Übrigens, Philipp Hanser distanziert sich von Gabi Hiller. Gabi Hiller distanziert sich von Paul Pizzerra. Paul Pizzerra distanziert sich von Philipp Hanser. Und Ö3 von allen dreien.

0: Lorenz und Nina Walli. Es ist 0 Uhr.
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2: Durchbruch vor kurzem bei den Kollektivvertragsverhandlungen in der Elektro- und Elektronikindustrie. Die Gehälter für die etwa 60.000 Beschäftigten steigen um bis zu 2,7%. Die Mindestlöhne und Gehälter sowie die Lehrlingseinkommen werden rückwirkend mit 1. Mai um 3% angehoben. Der neue ungarische Ministerpräsident Peter Magyar trifft heute in Brüssel EU-Kommissionspräsidentin Ursula von der Leyen. In den Gesprächen wird es vor allem um die Freigabe eingefrorener EU-Förderungen gehen. Insgesamt 17 Milliarden Euro hält die EU derzeit zurück. Die Immobilienpreise in Österreich sind erneut gestiegen. Laut Statistik Austria lag der Quadratmeterpreis für Eigentumswohnungen im Vorjahr im Schnitt bei etwa 4.100 Euro, für Häuser bei 2.800 Euro. Besonders hoch sind die Preise in Großstädten und im Westen, erklärt Simon Böchzelt, Immobilienexperte bei Durchblick.at.
3: Wir sehen ein massives West-Ost-Gefälle. Wenn wir jetzt einmal Wien ausklammern, vor allem die Bundesländer Vorarlberg, Tirol, Salzburg, da ist wirklich kaum eine Leistbarkeit gegeben. Hingegen im Osten, Burgenland, Steiermark, Niederösterreich, da sehr wohl noch.
2: Und tödlicher Segelflugunfall am Nachmittag in Tirol im Ehrwald. Im Bezirk Reutte ist der Pilot eines Segelflugzeugs gegen die Nordwand des Breitkopfs geprallt und etwa 80 Meter tief abgestürzt. Für den 72-Jährigen aus Bayern kam jede Hilfe zu spät. Er war laut Polizei alleine unterwegs. Die Ursache für den Unfall ist noch unklar. Und jetzt zu Katrin Ladstätter.
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4: Der Freitag heute bringt sonniges, oft sogar wolkenloses Frühsommerwetter. Der Wind ist schwächer als gestern und in der Früh haben wir es noch relativ frisch. Bis zum Nachmittag steigen die Temperaturen aber auf 22 bis 30 Grad. Die 30 werden es von Vorarlberg bis Kärnten. Ähnlich warm wird das Wochenende, allerdings zum Teil schwül und allmählich unbeständig. Am Samstag kommen zur Sonne von Norden her langsam Wolken und ein paar Regenschauer und Gewitter. Am Sonntag kann es fast überall im Laufe des Tages nass werden.
5: Ö3 hier mit dem schnellsten Verkehrsservice Österreichs und heute Nacht gibt es Tunnelarbeiten. Gesperrt sind deswegen in der Steiermark die A6 Richtung St. Michael bei Leoben, in Kärnten die A2 Richtung Italien bei St. André, in Salzburg die A10 Richtung Salzburg beim Knoten Pongau, in Tirol die A12 Richtung Kufstein bei Ötztal und in Vorarlberg die A16 in beiden Richtungen zwischen Wald und Dallas. Es gibt jeweils lokale Umleitungen.
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5: Wir haben es alle eigentlich immer mit dabei. Und wahrscheinlich sind auch die ein oder anderen Dinge oben, wo man jetzt nicht unbedingt will, dass das jemand anderer sieht. Unser Handy. Aber gilt das auch für den Partner oder die Partnerin? Heute im Ö3 Night Talk das Thema Handy vom Schatz checken. Ist das okay? Oder eben ein absolutes No-Go? Was sagt ihr? Reden wir gerne drüber. 0800 600 600.

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2: Heute im Ö3 Night Talk die Frage: Ist es okay, das Handy vom Partner oder der Partnerin zu checken? Oder geht das wirklich überhaupt nicht? Der Boris aus Wien meint:
3: Absolutes No-Go.
2: Weil?
3: Weil es ist ein Vertrauensbruch und es kann nichts Gutes dabei rauskommen. Und wenn schon das Bedürfnis da ist, das Handy zu checken, dann stimmt was anderes nicht in der Beziehung. Mhm. Und deshalb kann das nur was Schlechtes dabei rauskommen.
2: Mhm. Aber wenn man jetzt sagt, okay, man hat irgendwie ein komisches Gefühl, dass da vielleicht irgendwas nicht ganz richtig ist, und dann kann man halt selber noch mal kurz schauen, bevor man irgendwie anfängt, eine ganze Beziehung zu hinterfragen.
3: Würde ich nicht machen. Ich würde es wirklich offen und ehrlich ansprechen, dass ein Gefühl heißt, dass etwas nicht stimmt, aber nicht im Handy schnüffeln, weil das kann dann nur gegen einen verwendet werden.
2: Ja, was ist eure Meinung? Kann man das schon mal machen oder seid ihr da strikt? Und auf Boris Seite, das geht wirklich gar nicht.

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2: Das Handy vom Partner oder von der Partnerin. Darf man das auch manchmal selber nehmen und einfach mal schauen, was er oder sie so macht? Oder ist das eben ein absolutes No-Go? Thomas aus Gallnerkirchen, was sagst du?
3: Grundsätzlich ans Handy gehen vom Partner, ja, ist normal, wenn man mal kurz ans Handy geht. Aber so ohne Grund, jedes Mal, wenn man draufkommt, alles durchforsten, ist halt dann schau, ein Grund zu glauben, dass da sehr große Vertrauensprobleme da sind.
2: Mhm.
3: Ich glaube, da sollte eher drüber gesprochen werden, als dass da das Handy die ganze Zeit durchforstet wird.
2: Und sagen wir jetzt, passt, okay, man redet darüber und dann sagt man, ja, ich finde gerade, irgendwie passt es nicht so ganz oder ich habe irgendwie ein komisches Gefühl, darf ich mal dein Handy checken? Und was würdest du dann machen, wenn die andere Person Nein sagt und voll dagegen ist und sagt, nein, das ist voll der Eingriff in meine Privatsphäre?
3: Ich wäre natürlich in meinem Misstrauen gestärkt, weil das dann natürlich auslöst, so, ja, die Person hat was zu verstecken. Aber wenn es das nicht zu 100% heißen muss, aber man ist natürlich im Misstrauen gestärkt.
2: Seht ihr das auch so? 0800 600 600, der Weg zu mir ins Studio.

0: Gleich geht's weiter mit dem Ö3 Night Talk. Davor werfen wir aber noch einen Blick auf die Straßen. Das ist Ö3 mit dem schnellsten Verkehrsservice Österreichs und heute wird gebaut. Deswegen sind gesperrt in der Steiermark die S6 Richtung St. Michael bei Leoben, in Kärnten die A2 Richtung Italien bei St. André, in Salzburg die A10 Richtung Salzburg beim Knoten Pongau, in Tirol die A12 Richtung Kufstein bei Ötztal und in Vorarlberg die S16 in beiden Richtungen zwischen Wald und Dallas. Ihr werdet hier jeweils lokal umgeleitet. Gute Fahrt!
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0: Wenn der Partner oder die Partnerin das Handy dann mal kurz liegen lässt, kann man das dann schnell nehmen und einen Blick drauf werfen? Oder ist es eben ein krasser Eingriff in die Privatsphäre? Emma, du hörst uns ja sogar aus Bayern zu und diskutierst mit. Was sagst du eigentlich?
3: Also, wenn man das komplett ungefragt nimmt und komplett durchschaut, ist es ein komplettes No-Go. Aber wenn man zum Beispiel einen Partner fragt, ob man das Handy durchschauen kann, wäre das für mich tatsächlich okay.
0: Aber wenn der Partner das dann nicht geben würde und sagt, ja, das ist meine Privatsphäre, das hat dich nicht zu interessieren?
3: Dann wäre es für mich tatsächlich okay.
0: Okay, also du würdest dich dann damit zufrieden geben, dass er sagt nein und das wäre okay?
3: Ja.
0: Würdet ihr euch auch damit zufrieden geben oder seid ihr da komplett anderer Meinung? Jetzt mitreden oder Sprachnachricht schicken 0800 600 600.

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3: So, eine Beziehung, die basiert ja auf Ehrlichkeit und gegenseitigem Vertrauen. Wird nicht genau das dann geschwächt, wenn man mal das Handy vom Partner oder der Partnerin durchschaut? Mia aus Luxemburg, was sagst denn du?
4: Nö, ich glaube, dass es Vertrauen aufbauen kann. Also ja, klar, Kontrolle ist nie in Ordnung, aber ich glaube, wenn man da offen drüber kommunizieren kann und sagen kann, so ey, ich habe gerade einfach so ein Gefühl von Misstrauen und es würde mir einfach helfen, kurz in dein Handy zu schauen, dann finde ich das überhaupt nicht schlimm, wenn man das halt einfach macht, also meine Güte.
3: Mhm. Aber du würdest es dann schon offen machen und das nicht irgendwie geheim, so wenn der Partner gerade am Klo ist, das Handy irgendwie...
4: Im besten Fall schon, aber kommt natürlich auch vor, meine Güte. Das ist ja wirklich...
3: Okay.
4: Ich finde das echt nicht so dramatisch. Wenn man nichts findet, dann ist es fein und dann macht man es ja auch nicht mehr, weil man eh weiß, man findet es nicht. Und wenn man was findet, ja, dann ist auch gut, dass man geschaut hat. Also ich finde das nicht so streng, meine Güte.
3: Aber was würdest du machen, wenn dein Partner dein Handy anschauen würde?
4: Solange er nicht in den Chat mit der besten Freundin schaut, ist es okay.
3: Verstehe ich. Ja, der Chat mit der besten Freundin, der bleibt dann doch lieber Privatsache, oder?

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2: Wir verbringen alle viel Zeit am Handy und da stellt man sich natürlich auch mal die Frage, was macht denn eigentlich mein Partner oder meine Partnerin den ganzen Tag am Handy? Mit wem wird geschrieben? Was schaut der sich an? Darf man das dann auch mal selbst durchschauen und überprüfen? Alex aus Graz, was ist deine Meinung?
3: Naja, das Telefon von meinem Partner, das ist doch Privatsphäre, das ist doch ihre Sache.
2: Mhm.
3: Das ist wirklich, das ist ihre Sache auf dem Handy, was sie macht. Wird mich doch nicht interessieren, was sie auf dem Handy macht. Es geht vielleicht darum, vielleicht schreibt sie mit jemandem oder fremdgehen. Mhm. Das ist blöd.
2: Ja.
3: Aber schon.
2: Aber gerade wenn da irgendwas Komisches läuft, dann möchte man dann vielleicht meinen, okay, am Handy findet man dann irgendwie Beweise oder kann man sich nochmal versichern, bevor man da jetzt irgendwie einen großen Streit anfängt. Würdest du das dann machen?
3: Nein, ich würde erstmal wirklich ein ernstes Gespräch so machen und sagen, hey, bitte sag mir jetzt endlich, was los ist. Geht jetzt was nicht gerade gut? Habe ich was falsch gemacht? Wie kann ich es verbessern?
2: Mhm.
3: Muss man nicht direkt jetzt sagen, hey, drück dein Handy aus, ich möchte es mal sehen.
2: Mhm.
3: Mit wem du schreibst, das ist nicht so gut für die Beziehung auf jeden Fall.

0: ist.
1: Ihr wart euch in der letzten Stunde ziemlich einig. Handy der Partnerin des Partners checken ist schon eher ein No-Go. In einer Beziehung geht es um Vertrauen und offene Kommunikation. Und wenn man es macht, dann bitte nur mit Zustimmung. Auf Instagram ist unsere Abstimmung zu dem Thema auch ziemlich ähnlich ausgegangen. Da haben 77% von euch gesagt, nein, das geht gar nicht. Danke euch fürs Mitreden. So schnell geht eine Stunde vorbei. Am Montag gibt es den nächsten Night Talk und wir hören uns jetzt gleich in der Hitnacht.

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1: Am Mikrofon ist Sophie Mooseder. Es ist 1 Uhr. Fast 7 Stunden lang haben die Geschworenen beraten. Am späten Abend ist der Prozess um den vereitelten Anschlag auf ein Taylor Swift-Konzert in Wien dann zu Ende gegangen. Der Hauptangeklagte ist zu 15 Jahren Haft verurteilt worden, ein Mitangeklagter zu 12 Jahren. Niklas Wager.
2: Behram A. bricht in Tränen aus, als klar ist, dass er für den Beitrag zum versuchten Mord schuldig gesprochen wird. Trotz mildernder Umstände, etwa weil er ein Teilgeständnis abgelegt hat und die Anschlagspläne nicht umgesetzt hat, bekommt er eine lange Haftstrafe. Anwältin Anna Meyer.
3: Beim Strafrahmen, den wir hatten, 10 bis 20 Jahre, sind wir genau in der Mitte. Ich werde das jetzt in den nächsten Tagen mit meinem Mandanten besprechen. Und dann entscheiden wir, ob wir das Urteil annehmen oder nicht.
2: Der Mitangeklagte Ada K. wird ebenfalls schuldig gesprochen, weil er einem Freund bei dessen Anschlag in Mekka unterstützt hat.

0: Die Zweiter. 170 Soldaten des Bundesheers sind aktuell dort stationiert im Rahmen der UNO-Friedensmission UNIFIL. Paul Huemer hat mit dem österreichischen Kommandanten im Libanon gesprochen.
1: Ruhig wird es nur selten im Camp Nakura, dem UNIFIL-Hauptquartier im Südlibanon, erzählt Major Markus Wappel.
2: Wir hören die Explosionen, die sich nördlich von uns abspielen. Wir hören Einschläge. Somit geht das meiste zwar drüber, aber nichtsdestotrotz sind wir mittendrinnen.
1: Der Einsatz ist eine der letzten großen UNO-Missionen mit österreichischer Beteiligung und eine der gefährlichsten weltweit. Österreichs Soldaten seien aber wohl auf, sagt der Kommandant.
2: Also wir sind hier in Nakura sicher, dass möchte ich betonen, uns geht es gut.
1: Der Auftrag, den Waffenstillstand zu wahren, ist gescheitert. Derzeit kümmert man sich vor allem um die notleidenden Menschen im Südlibanon, etwa durch Lieferung von Medikamenten. Mit Ende des Jahres läuft das Mandat aus. Wie es ohne der UNO-Friedensmission für den Libanon weitergehen wird, ist offen. Von Frieden ist man jedenfalls weiter entfernt denn je.
0: Und das KI-Unternehmen Anthropic ist ab sofort wertvoller als sein Konkurrent OpenAI. Der Grund: Anthropic hat bei Investoren weitere 65 Milliarden Dollar eingesammelt. Und damit wird der Tech-Konzern vor seinem Börsengang in diesem Jahr mit 965 Milliarden Dollar bewertet. Und jetzt weiter zum Wetter und zu Katrin Ladstätter.
3: Vom Sonnenaufgang weg bis zum Abend scheint heute in vielen Regionen durchwegs die Sonne. Wolken tauchen nur wenige auf. Auch der Wind ist heute schwächer als gestern. Am Schul- und Arbeitsweg ist es allerdings frisch. Der Nachmittag hat dann 23 bis 30 Grad. Bis zu 32 Grad gibt es am Wochenende, dazu weiterhin einiges an Sonne. Allerdings wird es am Samstagnachmittag und Abend von Oberösterreich bis ins Burgenland unbeständig. Und am Sonntag sind dann ziemlich verbreitet Gewitter und Regenschauer möglich.
4: Wir haben für euch die Straßen im Blick. Das ist D3 mit dem schnellsten Verkehrsservice Österreichs. Und heute Nacht gibt es Tunnelarbeiten. Gesperrt sind deswegen in der Steiermark die A6, die S6 Richtung St. Michael bei Leoben. In Kärnten die A2 Richtung Italien bei St. André. In Salzburg die A10 Richtung Salzburg beim Knoten Pongau. In Tirol die A12 Richtung Kufstein bei Ötztal. Und in Vorarlberg die S16 in beiden Richtungen zwischen Wald und der Laas. Es gibt jeweils lokale Umleitungen. Gute Fahrt.
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4: Und ich habe ganz viel Musik im Gepäck. Zum Beispiel Queen, Josh und Taylor Swift. Wach bleiben ist da wirklich kein Problem. Auf geht's.

Freitagnacht und wenn ihr jetzt gerade noch unterwegs seid, Fenster auf, Musik richtig laut, das ist dann schon ein ganz anderer Vibe. Jetzt gibt's was zum Mitsingen auch für drei.

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2: Das ist Ö3 mit dem schnellsten Verkehrsservice Österreichs. Heute Nacht wird viel gebaut und deswegen gibt es einige Sperren. Gesperrt sind in der Steiermark die S6 Richtung St. Michael bei Leoben, in Kärnten die A2 Richtung Italien bei St. André, in Salzburg die A10 Richtung Salzburg beim Knoten Pongau, in Tirol die A14 Richtung Kufstein bei Ötztal und in Vorarlberg die S16 in beiden Richtungen zwischen Wald und Erlass. Lokale Umleitungen sind hier jeweils eingerichtet. Kommt gut an euer Ziel.
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So, heute Nachtdienst, da gibt es eigentlich nur zwei Möglichkeiten. Entweder es ist komplett stressig und man denkt sich, na, solltet ihr nicht alle schlafen, oder es ist eben alles ruhig und man kommt endlich dazu, die Dinge zu erledigen, die man eh schon ewig aufschiebt. Ich wünsche euch heute definitiv die zweite Variante. Hi, Stella hier, das ist D3.

Wach bleiben geht super mit viel Kaffee und guter Musik. Also ich würde sagen, wir holen uns mal alle noch eine Dosis Koffein und lassen uns einen Kaffee runter. Und ich spiele uns dabei ein bisschen Olly Murs und Flo Rida.

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1: Am Mikrofon ist Sophie Mooseder, es ist 2 Uhr. Im Burgenland entstehen immer mehr Ein-Personen-Unternehmen, die keine Umsätze machen. Das haben der ORF und das Profil recherchiert. Die Finanzpolizei vermutet, die vor allem ungarischen Eigentümer versuchen so an Sozialleistungen zu kommen. Peter Stacher.
2: Direkt am Hauptplatz in Rechnitz im Bezirk Oberwart in einem verlassen wirkenden Gebäude mit rostigem Briefkasten sollen 50 Ein-Personen-Unternehmen ihren Firmensitz haben. Das Amt für Betrugsbekämpfung ist auf diesen mehr als verdächtigen Unternehmensstandort aufmerksam geworden, wie der Leiter der Behörde Wilfried Lehner sagt.
3: Allein aus der äußeren Erscheinung lässt sich relativ gut ableiten, das Ding war nie als operatives Unternehmen gedacht.
2: Es dürfte sich dabei um Scheinfirmen handeln, die mit dem gelösten Gewerbeschein direkt in die Pflichtversicherung in Österreich gelangen.
3: Das heißt, Sie haben Unfall- und Krankenversicherung für etwa 50 Euro im Monat. Das ist konkurrenzlos günstig, um eines der besten Gesundheitssysteme Europas nutzen zu können.
2: Die Finanzpolizei arbeitet derzeit die Verdachtsfälle ab. Überführte Scheinfirmen müssen die bezogenen Leistungen zurückbezahlen.
1: Bis zum Jahresende soll es einen passenden